0: David Riemer, Berlin.
1: Das Bundeskabinett hat die geplante Einkommensteuerreform auf den Weg gebracht. Vor allem Familien sowie Menschen mit kleinen und mittleren Einkommen sollen weniger Steuern.

0: für Familien wichtig. Gewerkschaften halten die Entlastung für zu klein. Wirtschaftsverbände kritisieren wiederum die höheren Steuern für Spitzenverdiener. Zoe Tassovali, Nachrichtenredaktion.
1: Auf einer Fahrt mit rund 200 Kilometern pro Stunde hat sich bei einem ICE eine Waggontür geöffnet. Jetzt fahndet die Bundespolizei nach einem Täter. Nach ersten Ermittlungen wurde die Notentriegelung der Tür geöffnet. Der Lokführer hatte den ICE bei Karlstadt in Bayern sofort gestoppt. Verletzt wurde niemand.
2: Das Wetter. Das ist eine ungemütliche Nacht, kann ich euch sagen. Aber ich hoffe, ihr seid irgendwo drin im Auto oder gerade irgendwie im Haus, bei der Arbeit oder sonst wo. Denn immer mehr Wolken ziehen zu uns rein. Die sorgen auch für Regen, teilweise auch Sprühregen. Es kühlt relativ ab in dieser Nacht, 11 bis 16 Grad. Nachher, wenn es dann wieder heller wird, da lässt der Regen dann zumindest ein bisschen nach. Es bleibt aber stark bewölkt. Die Sonne hat es wirklich schwer und es wird dafür allerdings relativ warm mit 21 bis 24 Grad nachher. Und morgen, der Freitag, der wird sehr wolkig und es fällt wieder etwas mehr Regen.
3: Hier die aktuelle Verkehrslage A42 Dortmund-Kamp-Lindfort. Zwischen Oberhausen-Zentrum und Oberhausen-Buschhausen 1 Kilometer Stau. Weiterhin auf der A44 Dortmund-Kassel zwischen Soest-Ost und Erwitte-Anröchte 4 Kilometer stockender Verkehr. Und zusätzlich auf der A46 Heinsberg-Düsseldorf zwischen Grevenbruch und Kapellen dichter Verkehr, 10 Minuten längere Fahrzeit. Wir wünschen allen unterwegs gute Fahrt.
2: Gleich für alle Freunde der 90er. Die Backstreet Boys warten auf euch mit I Want It That Way. Ed Sheeran wartet auch auf euch. Der hat die Gitarre schon parat. Galway Girl. Und wir starten mit Dua Lipa Houdini. Damit kommt ihr hoffentlich gut durch die Nacht. Wir sind bei euch.
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0: Freue mich sehr, dass ihr dabei seid. Erster Schultag nach 6,5 Wochen Sommerferien. Die coolsten Ferien des Jahres sind vorbei. Vermutlich haben fast alle in NRW den ersten Schultag auch überstanden. Naja gut, bis vielleicht auf kleine Verluste. Er hier zum Beispiel, er muss erst noch mal reinkommen in diesen Schulalltag.
1: Ich weiß nicht, warum ich in die Schule muss.
2: Sag noch mal.
1: Ich möchte Bauarbeiter werden.
2: Ja.
1: Da muss man nicht schreiben können. Ich war nur Vater.
2: Ach so, aber du musst ja trotzdem auch rechnen können und gucken können, wie hoch die Mauer sein muss und wie tief das Loch sein muss. Muss man alles berechnen.
1: Oh, ich bin doch nicht jeder Bauchef. Ich fahre nur mit Papa und alle anderen Fahrzeuge sitzen.
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0: Das Wetter.
1: Das ist eine graue Angelegenheit. Hier und da kommt auch leichter Regen runter, teilweise auch Sprühregen. Also örtlich kann da ein bisschen was runterkommen und es wird relativ kühl in dieser Nacht. 11 bis 16 Grad erwarten wir. Nachher zieht zumindest der Regen dann so ein bisschen raus. Es bleibt aber ein bewölkter Donnerstag den Tag und wir bekommen Temperaturen zwischen 21 und 24 Grad. Hier und da kommt vielleicht auch mal die Sonne raus. Später, da können dann auch mal stürmische Böen drin sein. Also passt da ein bisschen auf. Und der Freitag, schauen wir noch schnell auf den, der wird bewölkt und es gibt wieder etwas mehr Regen.
2: Hier die aktuelle Verkehrslage. A4 Aachen-Köln zwischen Kreuz-Köln-West und Köln-Eiffeltor 1 Kilometer Stau. Weiterhin auf der A42 Dortmund-Kamp-Lindfort zwischen Oberhausen-Zentrum und Oberhausen-Buschhausen 1 Kilometer stockender Verkehr und zusätzlich auf der A46 Heinsberg-Düsseldorf zwischen Grevenbroich und Kapellen dichter Verkehr, 10 Minuten längere Fahrzeit. Wir wünschen allen unterwegs gute Fahrt.
1: Robbie Williams hat schon erzählt, sein Haar wird immer weniger. Er hatte schon mit einer Haartransplantation probiert, aber das hat nicht den nötigen Erfolg gebracht. Und jetzt denkt er sogar über eine Perücke nach. Mein Gott, Robbie Williams ohne Haare. Kann man sich gar nicht vorstellen. Aber ich sag mal so, ich war in Düsseldorf auf dem Konzert. Das sah noch nach vollem Haar da aus. Ich weiß gar nicht, welche Probleme er hat. Robbie Williams gleich bei uns im besten Mix mit Let Me Entertain You. Vorher noch Cyril und Jean-Paul, Got to Love You. Schöne Nacht mit uns.
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0: Ich kann mir vorstellen, der Sonntag wird für viele Mitglieder der Bundesregierung ein nicht so schöner Sonntag. Auf jeden Fall werden sie auf jeden Fall sehr nervös sein. In Sachsen-Anhalt wird gewählt und irgendwie hat man das Gefühl, nicht nur Deutschland schaut auf Sachsen-Anhalt, sondern die ganze Welt. Denn laut Umfragen kommt die AfD mit Spitzenkandidat Ulrich Siegmund auf 40% der Stimmen. Das würde noch nicht für eine Alleinregierung reichen, sollten aber viele Menschen Parteien wählen, die an der 5%-Hürde scheitern, dann könnten schon 43% reichen für eine Alleinregierung. Schon bei den vergangenen drei Wahlen in Ostdeutschland erzielte die AfD wirklich historische Rekordwerte. So wurde unter Björn Höcke in Thüringen die AfD sogar stärkste Kraft. Thorsten Ortmann war für uns im Osten unterwegs und weiß, warum die AfD da so stark ist. Thorsten, was finden die Menschen an der AfD da?
1: Ja, für viele ist es die vermeintlich einzige Partei, die die Probleme im Osten und vor allem die Menschen dort ernst nimmt. Sie ist beliebt, weil sie sich als Alternative zum bestehenden politischen System inszeniert und gezielt einfachste Antworten auf komplexe Probleme anbietet. Und gerade die Arbeiterschaft ist von den Regierungsparteien enttäuscht und fühlt sich bevormundet und als Bürger zweiter Klasse behandelt. Viele im Osten empfinden auch gerade Politiker etablierter Parteien als abgehoben und das weckt bei vielen Erinnerungen an die unrühmliche DDR-Vergangenheit.
2: Die haben halt so von der Lebensrealität der Menschen nicht so wirklich Ahnung. Die tauchen halt nur mal zu den Wahlen irgendwo auf, fahren mit ihrer großen Limousine durch die Gegend. Das ist sowas, das erinnert mich an Erich Honecker und seine Truppe.
0: Welche Probleme haben denn die Leute vor allen Dingen im Osten konkret?
1: Ja, viele, mit denen ich gesprochen habe, klagen über schlechte Infrastruktur, fehlende Busverbindungen auf dem Land. Sie müssen wegen des Ärztemangels teils monatelang auf einen Facharzttermin warten. Und viele empfinden auch die Migrationspolitik und die damit verbundenen finanziellen Folgen als hochgradig ungerecht. Viele empfinden das sogar als Verteilungskampf um ohnehin schon knapper werdende Ressourcen, sagt der Soziologe und Ostexperte Benjamin Höhne.
3: Für die ist plötzlich, in Anführungszeichen, wörtliches Zitat, alles da. Für uns ist nichts da. Da werden die Schulen geschlossen, der Konsum schließt, es gibt keine Buslinie mehr auf dem Land. Und das wird als zutiefst ungerecht empfunden.
1: Und paradox daran ist, dass es im Osten deutlich weniger Migranten gibt als im Westen. Aber Ängste vor einer ungesteuerten Veränderung der eigenen Heimat wiegen im Osten schwerer als in Regionen, die schon seit Jahrzehnten an Einwanderung und Veränderung gewöhnt sind.
0: Also wir bleiben gespannt. Am Sonntag wird in Sachsen-Anhalt gewählt. Und warum die AfD gerade im Osten so stark ist, hat unser Reporter Thorsten Ortmann erklärt. Vielen Dank dafür.
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1: Ich bin Ursula Winkler. Russland muss nach dem gescheiterten Angriff mit einer Sprengstoffdrohne auf dem Flughafen Leipzig-Halle mit einem umfassenden neuen EU-Sanktionspaket rechnen. Das sagte die Außenbeauftragte Kallas bei Beratungen der Außenminister in Irland.
2: Diese zusätzlichen Sanktionen waren schon im August angekündigt worden, also noch bevor Russland von Deutschland wegen des Anschlags in Leipzig beschuldigt wurde. Es geht jetzt um Einreiseverbote und Sperrung möglicher Konten von rund 1600 Personen und Unternehmen mit Verbindungen zum sogenannten militärisch-industriellen Komplex Russlands. Die EU-Außenbeauftragte sagte, alle EU-Staaten stünden hinter Deutschland. Genau diese geschlossene Reaktion brauchen wir, sagte sie. Und sie sprach von staatlich unterstützten dem Terrorismus. Dieter Hebeling, Brüssel.
1: In dieser Woche hat es gleich zwei Angriffe auf die Stromversorgung gegeben. Sowohl an einem Umspannwerk in Südbrandenburg als auch an einem in Bergheim bei Köln. An beiden Stellen wurden nach Angaben der Behörden Abschussvorrichtungen und Pyrotechnik gefunden. Die Ermittler gehen davon aus, dass beide Vorfälle auf verfassungsfeindliche Sabotage zurückzuführen sind. 4-Jährige sollen künftig bundesweit nach denselben Regeln auf Sprache und Entwicklung getestet werden. Das Bundeskabinett hat das neue Kita-Gesetz von Familienministerin Prien gebilligt. Bis 2034 will der Bund dafür gut 9 Milliarden Euro ausgeben.
3: Prien sagt, noch immer entscheidet das Elternhaus viel zu stark darüber, welche Chancen ein Kind später hat. Genau deshalb will sie schon vor der Schule ansetzen. Es soll geschaut werden, wie gut Kinder sprechen, sich bewegen und sich generell entwickeln. Sozialverbände finden die Pläne natürlich gut. Der Paritätische Gesamtverband fordert ebenfalls mehr Geld dort, wo besonders viel Hilfe nötig ist. Die Grünen kritisieren allerdings die Finanzierung. Sie rechnen vor, dass der Bund künftig deutlich weniger Geld pro Jahr für frühkindliche Bildung bereitstellt. Zoe Tassovali, Nachrichtenredaktion.
1: Bei einer Attacke mit einer Flüssigkeit auf einen AfD-Informationsdienst

0: Temperaturen haben sich eingependelt zwischen 16 und 11 Grad. Der Donnerstag selbst wird dann weiter eher grau, im Tagesverlauf auch leichter Regen möglich. Höchsttemperaturen zwischen 21 und 24 Grad.
1: A42 Dortmund-Kamp-Lindfort zwischen Oberhausen-Zentrum und Oberhausen-Buschhausen. 1 Kilometer Stau. Und A46 Heinsberg-Düsseldorf zwischen Grevenbruch und Kapellen. Dichter Verkehr, 8 Minuten Verzögerung. Wir wünschen allen unterwegs gute Fahrt.
0: 3 Uhr ist durch und dann bin ich wieder. Robert Jantz ist hier. Wir machen uns jetzt gemeinsam eine entspannte Nacht und gehen das wirklich mal alles ganz entspannt an. Hier keine hektischen Bewegungen. Und darum spiele ich euch jetzt auch erstmal Despacito von Luis Fonsi und Daddy Yankee. Denn das heißt übersetzt ungefähr so langsam. Und ich finde, langsam ist so einfach mal ein gutes Motto. Ne? Lassen wir uns mal nicht hetzen.
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0: Mit Michael Jackson geht's hier durch die Nacht. Und ihr kennt alle noch diese Sprüche, oder? Ich beende den Unterricht, nicht der Gong. 10 was? 10 Äpfel, 10 Birnen? Ja, diese Sprüche, ne, die unsere Lehrerinnen und Lehrer früher so gekloppt haben und es auch heute auch noch tun. Die Schule ist wieder gestartet und ja, wir und vor allem Schülerinnen und Schüler im Land haben das mit Sicherheit jetzt wieder auch mitbekommen, wurden mit konfrontiert eben mit diesen Sprüchen. Und wir erinnern uns jetzt mal zurück. Hört jetzt typische Lehrersprüche und was wir immer schon darauf antworten wollten.
1: Leute, ihr lernt nicht für die Schule, ihr lernt fürs Leben.
2: Liebes Finanzamt, anstelle einer Steuererklärung möchte ich Ihnen stattdessen hier ein analysiertes Shakespeare-Gedicht anbieten. Gern geschehen. Alternativ könnte ich Ihnen berechnen, wie viele Äpfel Lisa hat, wenn sie am Montag 2 davon abgibt und Dienstag aber Vollmond ist und ihr Esel Hermann heißt. Na? PS, letzte Mahnung heißt, Sie hören dann jetzt auf, mir zu schreiben, oder?
1: Was in der Klausur drankommt? Alles.
2: Also mit Zwiebeln und Krautsalat und Tzatziki. Geil.
3: Und ich will scharfe Soße.
1: Say it in English, please.
2: Okay, in Ordnung. If I am not going to the toilet jetzt sofort, I will shit my pants. Thank you.
1: Ja, denk dann nochmal nach. Du weißt das, da bin ich mir sicher.
2: Und mein Gehirn so... Wenn ich ein Gespenst kaufe, habe ich dann geistiges Eigentum.
1: So, und jetzt schreibt hier jeder mal ein Gedicht über seinen Alltag.
2: Herr von Ribbeck auf Ribbeck im Hafeland. Ich letztens so in seinem Garten stand, war da ernsthaft kein Empfang. Bin ich wieder gegangen.

0: Wetter.
1: Gerade sind viele Wolken da oben unterwegs. Örtlich hier und da auch mal Regen oder Sprühregen. Temperaturen liegen zwischen 16 und 11 Grad. Später am Tag dann weiter stark bewölkt und im Tagesverlauf teils leichter Regen. Höchsttemperaturen haben wir zwischen 21 und 24 Grad.
2: Zurzeit liegen uns keine Meldungen vor. Wir wünschen allen unterwegs gute Fahrt.
1: Wir nähern uns so langsam 4 Uhr und da habe ich jetzt einen Song für euch. Der passt eigentlich perfekt zur Uhrzeit. Ich spiele euch Dancing in the Moonlight. Mein Name ist Robert Janz. Gemeinsam geht's hier durch die Nacht in Richtung Donnerstagmorgen.
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0: Schulte war das mit 5 a.m. Ja, bis dahin haben wir noch ein bisschen Zeit. Ne? Und jetzt kommen wir mal zu einer anderen Musikrichtung, zu Reggae. Und zwar Made in NRW. Natürlich, wer auch sonst, von Gentleman. Letzte Woche war der bei mir in der Sendung zu Gast. Und da haben wir auch über sein neues Album Gratitude und natürlich über seine Single Wildfire zusammen mit Michael Patrick Kelly gesprochen. Die beiden kennen sich ja auch schon seit 2017, also echt schon ein paar Jährchen, von Sing Mein Song. Und wir hören jetzt nochmal ganz kurz rein, was Gentleman da erzählt hat über den Song und vor allem auch die Zusammenarbeit.
1: Wir haben uns in Südafrika, ich glaube 2017 war es, das erste Mal getroffen und haben direkt bis morgens um 4 über Gott und die Welt philosophiert. Und das ist einfach ein unglaublicher Mensch, der sehr in sich ruht so. Also wir können auch gut zusammen lachen und so. Aber er hat so eine, ja, der ist so rein innerlich. So immer wenn ich neben dem stehe, will ich mich von innen waschen.
0: Gentleman wirkt ja auch irgendwie jemand, so mein Eindruck zumindest, der sehr bewusst durchs Leben geht. Und genau das hört man ja auch bei Wildfire. Da geht es um Frieden, Zusammenhalt und darum, dass kleine Gesten manchmal ziemlich viel auslösen können. Warum ihm diese Botschaft gerade jetzt so wichtig ist, das hat er uns auch erzählt.
1: Weil das jeder auch kann, glaube ich. Ne? Das ist ja einfach nur irgendwie in einem Aufzug stehen irgendwie und einfach jemanden zu fragen, wie es dir geht. So, ne? Oder diese Sachen, da war jemand, so eine alte Dame an der Kasse, die nicht bezahlen konnte. Und dann ist der Typ hinter ihr, der gibt dir dann halt die Karte und so. Ne? Es sind so ganz kleine Gesten, die einen riesengroßen Unterschied machen.
0: Ja, das stimmt. Und inzwischen ist auch sein neues Album Gratitude draußen. Und wenn ihr Reggae mögt, dann hört unbedingt mal rein, mein Tipp. Und einen Song davon spiele ich euch jetzt natürlich.
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1: Ich bin Ursula Winkler. In dieser Woche hat es gleich zwei Angriffe auf die Stromversorgung gegeben, sowohl an einem Umspannwerk in Südbrandenburg als auch an einem in Bergheim bei Köln. Die Ermittler gehen davon aus, dass beide Vorfälle auf verfassungsfeindliche Sabotage zurückzuführen sind. NRW-Innenminister Reul sprach am Abend im ZDF-Heute-Journal von deutlichen Parallelen.
2: Na, mittlerweile sind wir relativ sicher, dass es viele Parallelen gibt, weil die Art und Weise, wie diese Taten vollzogen worden sind, durchaus Parallelen aufweisen. Zum Beispiel die Abschussvorrichtung, die wir gesehen haben, die ja wahrscheinlich dazu geführt haben, dass man die Kabel über das Überspannungsnetz geschickt hat, ist so ähnlich gelaufen.
1: NRW-Innenminister Reul beim ZDF. Russland muss nach dem Anschlagsversuch mit einer Sprengstoffdrohne auf dem Flughafen Leipzig-Halle mit einem neuen Sanktionspaket der EU rechnen. In der Vorbereitung sind Strafmaßnahmen gegen 1600 weitere Personen und Unternehmen mit Verbindungen zum militärisch-industriellen Komplex Russlands, hieß es nach Beratungen der EU-Außenminister.
3: Die Bundesregierung rechnet den Anschlagsversuch eindeutig Russland zu und hat bereits Vergeltungsmaßnahmen angekündigt. Dazu gehören unter anderem die Schließung des Generalkonsulats in Bonn und die Ausweisung zahlreicher Diplomaten. Russlands Präsident Putin bezeichnete die Maßnahmen als schweren Fehler und sprach von Beweisfälschung. Außenminister Wadefuhl wies die Vorwürfe zurück. Auch Frankreich und Finnland unterstützen weitere Sanktionen gegen Moskau. Laut Medienberichten haben die Ermittler inzwischen zwei Tatverdächtige im Visier. David Riemer, Berlin.
1: Kurz vor der Landtagswahl reist Kanzler Merz heute nochmal für einen Wahlkampftermin nach Sachsen-Anhalt. Er nimmt unter anderem in Leuna an einer Diskussion mit Ministerpräsident und CDU-Spitzenkandidat Schulze teil. Merz war am Montag in den Wahlkampf in Ostdeutschland eingestiegen. Dabei war er in Mecklenburg-Vorpommern in Kühlungsborn von Passanten ausgepfiffen und beschimpft worden. Mit der Ehrung von Hollywood-Star George Clooney sind die Filmfestspiele Venedig eröffnet worden. Der 65-Jährige erhielt bei der Eröffnungsgala den Goldenen Löwen für sein Lebenswerk. 21 Filme konkurrieren um den Hauptpreis des Festivals. Die Preisverleihung ist dann Ende kommender Woche.
4: Das Wetter. Es wird heute eher eine graue Nummer. Im Tagesverlauf ist auch leichter Regen möglich. Höchsttemperaturen haben wir zwischen 21 und 24 Grad. Schauen wir schon mal auf morgen. Der Freitag wird dann auch wieder eher grau, teilweise mit Schauern. Höchsttemperaturen.

Das war neu bei uns. Mercy von Jack Dean. Mein Name ist Robert Jans. Ich wünsche euch einen schönen guten Morgen. Kommt gut rein in diesen Donnerstag. Und jetzt geht's weiter mit Musik von Clock Clock.

0: Wetter.
1: Ja, so viel schon mal vorweg. Der Freitag, der wird wieder wärmer. Dann sind bis 27 Grad tatsächlich drin. Heute aber erstmal nochmal stark bewölkt und bis 24 Grad. Im Tagesverlauf kann es auch immer mal wieder so leichten Regen geben. Auch der Freitag, auch wenn er warm wird, wird auch eher grau und teilweise sind auch da Schauer möglich.
2: Zurzeit liegen uns keine Meldungen vor. Wir wünschen allen unterwegs gute Fahrt.
1: Robert Jans ist hier, einen schönen guten Morgen. Und ich finde es immer krass bei manchen Songs, da checkt man dann immer erstmal, wie die Zeit rast. Price Tag von Jessie J ist jetzt einfach schon 15 Jahre alt. Hä? Also völlig krass. Hören wir uns jetzt mal an. Kommt gut rein in diesen frühen Donnerstagmorgen.
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0: Sorry Papi, schönen guten Morgen.
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0: 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Das ist einfach riesig und klar, das Konzert ist was Besonderes. 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Ich drück euch die Daumen und jetzt hören wir sie natürlich, die Toten Hosen.
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1: Ich bin Ursula Winkler. Nach zwei Angriffen auf die Stromversorgung in Brandenburg und NRW fordert die Deutsche Polizeigewerkschaft mehr Investitionen in den Schutz der kritischen Infrastruktur. Es fehle nicht an technischen Möglichkeiten, sondern an Investitionen, sagte der Bundesvorsitzende Teggerz.
2: Moderne Sensoren entlang von Hochspannungsleitungen, digitale Überwachungssysteme und weitere Schutztechnologien würden international bereits erfolgreich eingesetzt. Der Schutz kritischer Infrastruktur sei zunächst Aufgabe der Betreiber selbst. Wer die Verantwortung für die Sicherheit seiner Anlagen trage, müsse auch in deren Schutz investieren, so Teggerz. Nach dem Angriff auf das Stromnetz in Brandenburg gehen die Ermittler davon aus, dass auch die Störung an einem Umspannwerk in Bergheim bei Köln auf verfassungsfeindliche Sabotage zurückgeht. David Riemer, Berlin.
1: Kurz vor der Landtagswahl reist Kanzler Merz heute nochmal für einen Wahlkampftermin nach Sachsen-Anhalt. Er nimmt unter anderem in Leuna an einer Diskussion mit Ministerpräsident und CDU-Spitzenkandidat Schulze teil. Merz war am Montag in den Wahlkampf in Ostdeutschland eingestiegen. Dabei war er in Mecklenburg-Vorpommern in Kühlungsborn von Passanten ausgepfiffen und beschimpft worden. Das Bundeskabinett hat die geplante Einkommensteuerreform auf den Weg gebracht. Vor allem Familien sowie Menschen mit kleinen und mittleren Einkommen sollen weniger Steuern zahlen.
3: Dafür dreht die Regierung an mehreren Stellschrauben. Der steuerfreie Grundbetrag steigt, das Kindergeld und die Pauschale für berufliche Ausgaben. Eine Familie mit zwei mittleren Einkommen und zwei Kindern könnte dann gut 600 Euro sparen. Wer sehr viel verdient, zahlt dagegen mehr Steuern. Finanzminister Klingbeil hält das für fair. Gerade weil ja so vieles teurer geworden ist, seien ein paar hundert Euro mehr im Jahr für Familien wichtig. Gewerkschaften halten die Entlastung für zu klein. Wirtschaftsverbände kritisieren wiederum die höheren Steuern für Spitzenverdiener. Zoe Tassovali, Nachrichtenredaktion.
1: Deutschland wird Nepal nach der verheerenden Sturzflut Hilfsgüter liefern. Ein Sprecher des Auswärtigen Amtes sprach von Planen, Wasserfiltern, Moskitonetzen und weiteren Hilfen für die Menschen in der Katastrophenregion. Das Material werde über das EU-Katastrophenschutzverfahren bereitgestellt.
4: Das Wetter. Es wird heute eine eher graue Nummer im Tagesverlauf, kann auch immer mal wieder ein bisschen Regen runterkommen. Höchsttemperaturen haben wir zwischen 21 und 24 Grad. Schauen wir schon mal auf morgen, auf den Freitag. Der wird auch wieder eher grau, teilweise auch mit Schauern. Aber es wird wieder wärmer, bis 27 Grad sind dann in der Spitze drin.
5: A4 Aachen-Köln zwischen Kreuz-Köln-West und Köln-Eiffeltor. 1 Kilometer Stau. Und A43 Recklinghausen-Münster zwischen Dülmen-Nord und Nordhullen. 1 Kilometer stockender Verkehr. Wir wünschen allen unterwegs gute Fahrt.
4: 5 Uhr ist durch. Einen schönen guten Morgen wünsche ich euch und vor allem guten Start in den Tag. Mein Name ist Robert Jans. Hallo.
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0: Und da starten wir rein in diesen ganz frühen Donnerstagmorgen. Und da bin ich auch nicht alleine. Laura Potting ist da. Hallo.
1: Hallo.
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0: Laura, die Schule ist ja wieder losgegangen in NRW. Heute starten ja noch ganz viele Erstklässler jetzt ins Schulleben.
1: So sieht's aus. Und wir haben euch mal gefragt, habt ihr Wünsche und Tipps für die Kids?
3: Sehr offen sein mit Leuten und halt allen eine Chance geben.
4: Macht euch einfach nicht so viel Stress, was die Noten angeht. Bleibt einfach locker. Probiert einfach einen guten Abschluss am Ende zu bekommen, womit ihr dann auch weiter was anfangen könnt.
5: Immer offen zu sein und nicht zu negativ eingestellt sein und einfach Spaß haben.
1: Einfach Spaß haben, das finde ich gut.
0: Ja,
1: das gefällt mir.
0: Ja, könntest du auch mal ein bisschen zu Herzen nehmen. Doch. Einfach mal Spaß haben.
1: Hallo, ich habe immer Spaß. Immer habe ich, immer. So, jedenfalls beschäftigen wir uns ja schon die ganze Woche mit dem Thema Schule hier bei uns im Programm, wegen Schulstart eben und so. Und heute wird es bei uns um das Thema Schwimmen gehen, ist ein wichtiges Thema. Es wird um die Tatsache gehen, dass viele Kinder noch nicht oder nicht gut genug schwimmen können. Das ist und bleibt ein Problem bei uns in NRW und wir schauen uns an, welche Gründe gibt es dafür. Und wir haben tatsächlich auch das NRW-Schulministerium mit dem Thema konfrontiert. Was die dazu sagen, das hört ihr dann heute hier bei uns.
0: So, und ansonsten könnt ihr natürlich auch weiter Tickets gewinnen für die Toten Hosen.
1: Das ist absolut korrekt. Ihr könnt dabei sein am 3. Dezember. Die Tickets für dieses Konzert gibt es nirgendwo, wirklich nirgendwo zu kaufen. Die gibt es nur bei uns und zwar kostenlos auf unserer Homepage. Wenn ihr hier im Programm ein Codewort hört, zu einem Toten Hosentitel, dann könnt ihr euch mit diesem Codewort Tickets für die Hosen online klar machen. Ihr müsst schnell sein, denn die Anzahl dieser Tickets ist begrenzt und ihr braucht auch etwas Glück. Alina zum Beispiel hat sich gestern die super begehrten Tickets schon klar gemacht und die ist komplett von den Socken.
6: Ja, total. Also die Chance zu haben, in so einem kleinen Rahmen auf ein Konzert zu gehen, die großen Konzerte sind auch toll, aber das ist ja nochmal was ganz anderes. Ne?
0: Ach schön, also bleibt am Radio, damit ihr kein Codewort verpasst. Das Ganze ist für den guten Zweck für unsere Aktion Lichtblicke. Der Run ist riesig, versucht es. Ich drücke euch die Daumen, macht mit. Und ansonsten, ja, sagen wir, schönen Tag wünschen wir, ne?
1: Ja, absolut.
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0: das Wetter.
1: Der Donnerstag wird heute stark bewölkt. Im Tagesverlauf kann auch immer mal wieder so leichter Regen runterkommen. Bis 24 Grad sind in der Spitze drin. Schauen wir auf morgen, auf den Freitag. Der wird dann auch wieder eher grau, teilweise auch mit Schauern. Aber es wird wieder wärmer. Bis 27 Grad sind dann morgen drin.
2: Zurzeit liegen uns keine Meldungen vor. Wir wünschen allen unterwegs gute Fahrt.
1: Schönen guten Morgen wünsche ich euch. Robert Jantz ist hier und jetzt gönnen wir uns erstmal die volle 90er-Energie.
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1: Ich spiele euch Everybody von DJ Bobo, kam 1994 raus. Ja, dann wollen wir mal reinstarten, ne? In diesen Donnerstagmorgen.
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0: Stell dir mal vor, du bist schwer krank und teilst deine Erfahrungen, um anderen zu helfen, in den sozialen Medien. Und für dein Engagement gibt es dann aber keinen Applaus, sondern Hasskommentare. Wie großartig sie das findet, wenn sich da einer gegenstellt und weitermacht, darüber spricht Julia Rebecca Riedel von der Evangelischen Kirche hier im Augenblick mal.
1: Augenblick mal.
2: In den sozialen Medien wird mir immer wieder eine junge Frau gezeigt, Patrice Aminati. Sie erzählt davon, dass sie schwarzen Hautkrebs hat, Palliativpatientin ist. Und sie sagt, geht regelmäßig zum Arzt, das ist wichtig. Krebs ist nicht nur ein Thema für alte Menschen, Krebs ist ein Thema für alle Menschen. Ich finde das stark. Ich weiß nicht, ob ich die Kraft hätte, anderen Tipps zu geben, wie sie gesund bleiben, wenn ich selbst so krank wäre. Das Internet ist geteilter Meinung. Viele sind dankbar für die geteilten Erfahrungen und die Offenheit, über ein Thema zu sprechen, das vielen Angst macht. Krebs. In vielen Köpfen ist das ein Todesurteil. Und dann gibt es aber auch die, die sagen, so gut wie die aussieht, hat die gar keinen Krebs. Die will bloß Aufmerksamkeit, das ist alles Fake. Ich frage mich ernsthaft, was in Menschen vorgeht, die das schreiben. Eine Frau, die sterbenskrank ist und trotzdem anderen helfen will, und die Antwort darauf ist Hass? Patrice Aminati macht trotz krasser Diagnose weiter. Das verdient Respekt. Respektlose Kommentare, die verdienen gar nichts. Nicht einmal eine Antwort. Also, lasst das. Bitte. Wenn ihr nichts Hilfreiches oder Nettes zu sagen habt, sagt einfach gar nichts. Die Stille täte allen gut. Julia Rebecca Riedel von der Evangelischen Kirche für Augenblick mal.

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1: Mit Danny Hoppe. Guten Morgen.
2: Es spricht vieles dafür, dass es kein Zufall ist, dass beide Ereignisse an diesen Tagen stattfinden.
1: NRW-Innenminister Reul war das gestern Abend im ZDF zu den Angriffen auf die Stromversorgung in Bergheim und in Brandenburg. In beiden Fällen waren Umspannwerke angegriffen worden und in beiden Fällen waren Abschussvorrichtungen und Pyrotechnik gefunden worden. Die Ermittler gehen deshalb davon aus, dass es sich sowohl in Bergheim als auch in Brandenburg um verfassungsfeindliche Sabotage handelt. Für Reul steht deshalb fest, dass man jetzt nicht einfach zur Tagesordnung übergehen kann, sondern dass unsere kritische Infrastruktur besser geschützt werden muss. Dazu gehören zum Beispiel die Bereiche Energie, Informationstechnik, Transport, Verkehr, Gesundheit, Wasser oder Ernährung. Für Reul kommt es deshalb jetzt auch auf diese Frage an.
2: Welche Rechte gibt man Betreibern, die solche Unternehmen betreiben? Was dürfen die? Dürfen die Videoanlagen betreiben? Dürfen die in Zukunft eine eigene Drohnenabwehr haben zum Beispiel? Das sind Fragen, die wird man jetzt mal beantworten müssen.
1: Ähnliche Forderungen kommen auch von den Grünen. Auch sie fordern einen besseren Schutz der kritischen Infrastruktur. Sie sehen hier vor allem Bundesinnenminister Dobrindt in der Pflicht. Und jetzt weitere Meldungen im Überblick. Russland reagiert auf die deutschen Maßnahmen wegen des Drohnenvorfalls am Leipziger Flughafen. Das Goethe-Institut in Russland wird geschlossen. Das hat der russische Außenminister Lavrov am frühen Morgen in Wladiwostok angekündigt. Plug-in-Hybride stoßen im realen Verkehr offenbar deutlich mehr CO2 aus als von den Herstellern angegeben. Das zeigt eine neue Studie der Organisation International Council on Clean Transportation. Demnach sind die realen Emissionen von Autos, die 2023 zugelassen wurden, im Schnitt 4,6 Mal höher als angegeben. Die Sommerferien in NRW sind vorbei und die Bahn beginnt deshalb auf gleich mehreren wichtigen Strecken bei uns mit neuen Baustellen. Die Auswirkungen dürften vor allem Pendler und Reisende im Ruhrgebiet zu spüren bekommen. Besonders stark trifft es nach Angaben der Bahn Duisburg und Oberhausen. Erst gab es eine Schrecksekunde, am Ende ist der FC Bayern aber doch relativ problemlos in die zweite Runde des DFB-Pokals eingezogen. Der Titelverteidiger setzte sich mit 4:1 bei Zweitligist Osnabrück durch. Dabei lagen die Bayern schon nach 5 Minuten hinten durch ein Traumtor von Osnabrücks Robin Meissner. Davon zeugte sich nachher bei Sky auch Bayern-Trainer Vincent Kompany beeindruckt.
3: Wenn einer mich gesagt hätte, dass er dann von dieser Distanz schießt und es geht so rein, dann hätte ich auch gesagt, das passiert dann nie.
1: Reicht aber nicht, am Ende drehten zweimal Kane, einmal Bischoff und einmal Ulisse das Spiel doch noch für die Bayern. Und das waren die Nachrichten mit Danny Hoppe.
4: Das Wetter für Aachen und die Region. Die Ursel ist da. Ein Tief, das viele Wolken in die Region bringt, aber immerhin nur selten Schauer. Dazu ist es stürmisch bei 19 bis 22 Grad aktuell. 17 Grad in Aachen, 18 Grad schon bei euch in Eschweiler, Herzogenrath oder aber auch in Würseln. Morgen weiter bewölkt, stürmischer Wind. Am Nachmittag ist auch mal ein Gewitter möglich bei bis zu 25 Grad. Der beste Verkehrsservice für Aachen und die Region. Ihr werdet geblitzt unter anderem in Aachen auf dem Prager Ring und der Walheimer Straße, in Basweiler auf der Aachener Straße, genau wie in Eschweiler auf der Aachener Straße, dann noch in Monschau, Höfen auf der Hauptstraße und in Stolberg auf der Würselner Straße. 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Habt ihr heute früh noch irgendwas anderes gesehen? Blitzer, Staus oder irgendwelche anderen Verkehrsbehinderungen? Gerne melden 02405 42 56 0. Vielen Dank.
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4: Mit Kimberly Kade, schönen Donnerstagmorgen. Ich hoffe, ihr kommt gut rein in diesen neuen Tag. In diesen schönen Tag für alle Idiotien, die bestimmt ganz schön aufgeregt sind. Wer heute Einschulung hat, habt einen guten Start in diesen neuen Lebensabschnitt.

0: 11 Minuten nach 6. Schönen guten Morgen. Ihr hört Antenne AC mit Kimmerli Kahle. E-Mobilität wird immer wichtiger. Ich weiß noch, wie sich meine Eltern diesen Sommer gefreut haben, weil Autofahren quasi umsonst war. Die Anlagen auf dem Dach haben so viel Strom erzeugt, dass sie ihr Auto halt kostenlos laden konnten. Um Elektroautos geht es am Samstag auch. Die Stavag lädt ein zur E-Mobil-Messe am Ruhrsee. David Lullay von der Stavag mit mehr Infos.
1: Das Besondere an dieser Veranstaltung ist, dass wir den ganzen Tag dort Probefahrten anbieten mit den teilnehmenden Autohäusern. Und man hat wirklich da sehr unkompliziert die Möglichkeit, sehr, sehr viele verschiedene Fahrzeuge zu entdecken und aber dann auch Probe zu fahren.
0: Aber ihr könnt nicht nur Autos Probe fahren. Es geht generell um E-Mobilität. Welche Fragen kommen denn da so am häufigsten bei euch?
1: Wie kann ich laden? Wo kann ich laden? Wie kann ich zu Hause laden? Das sind eigentlich so die drei Standardthemen, die wir natürlich auch beantworten können mit unserer Ladeinfrastruktur in der Städteregion in Aachen und natürlich auch mit dem Laden zu Hause mit der Wallbox.
0: Und vor Ort am Samstag natürlich auch, wenn ihr mehr dazu wissen wollt. Jenny Prinz arbeitet auch bei der Stavag. Jenny, wenn ich nicht sicher bin, ob ich wirklich umsteigen soll, warum sollte ich es trotzdem ausprobieren?
2: Es ist ein ganz neues Fahrerlebnis. Als ich das erste Mal Elektroauto gefahren bin, war ich erstaunt, wie geschmeidig das ist, wie viel Power das hat. Es ist einfach ein ganz anderes Lebensgefühl, in einem Elektroauto zu sitzen, als in einem Benziner oder einem Diesel. Also es ist einfach ein Erlebnis, was dann irgendwann hoffentlich für alle zum Alltag wird.
0: Ruhrsee E-Mobil ist am Samstag von 11 bis 19 Uhr auf der Seepromenade in Simmerath-Rohrbeck. Und auf der Seebühne gibt es auch noch Live-Musik für euch von Krawall und den Black Fös. Und natürlich auch noch Foodtrucks drumherum. Also fürs leibliche Wohl ist gesorgt, wie es immer so schön auf den Flyern heißt. Ne? Antenne AC hier. Schönen guten Morgen. Jetzt gibt's Ace of Base. Beautiful Life. Kann ich nur zustimmen. Danach noch Miley Cyrus und der Midnight Sky.

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0: Schönen guten Morgen, Antenne AC ist hier um 6:55. Gleich noch Eric Carmen mit Hungry Eyes. Zum Einschlafen True Crime Podcast hören. Klingt irgendwie nicht ganz so schlau, aber damit kann ich zumindest richtig gut einschlafen. Ob das jetzt was über mich aussagt? Naja, egal. Wie viele True Crime Podcasts habt ihr denn so in eurer Liste? Also unser Atze Schröder, gar keine. Seine Perle, dafür alle.
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4: Hört und sieht eure Perle auch so gerne True Crime Podcast? Ja, meine, wie verrückt. Hammer, oder? Mord und Totschlag. Je heftiger, desto besser. Da kann auch ruhig mal der Arm abgesägt werden oder beide Augen werden mit einem Griff rausgerissen. Kein Problem. Hauptsache am Ende hat man den Übeltäter oder die Täterin. Ist ja nicht absolut erstaunlich, dass diese friedfertigen Wesen sich so blutrünstige Sachen reinziehen. Aber es ist kein unbekanntes Phänomen. Da hat die Wissenschaft sich schon mit beschäftigt. Es gibt sogar Studien dazu. Pass auf, Frauen hören True Crime oder lesen Psychothriller vor allem als mentale Vorbereitung auf mögliche Gefahren und um Warnsignale besser erkennen zu können. Quasi Gefahrenminimierung, mentales Training und Mitgefühl für die Opfer. Naja, sehr beruhigend ist es ja nicht. Aber egal, wenn deine Perle jetzt so am Strand oder auf der Terrasse sich so ein Zeug reinzieht, dann kannst du so ein bisschen entspannen. Also da sitzt jetzt keine Massenmörderin. Wenn wirklich was passiert, bist du allerdings als Erster dran, das ist klar. Weidmanns Heil, Digga. Lauf, lauf, so schnell du kannst.
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0: Donnerstagmorgen, ihr hört Antenne AC und jetzt ist es 6:30. 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
1: Schönen guten Morgen. Nach einem Unfall auf der B258 in Röthchen ist ein Kind inzwischen außer Lebensgefahr. Das Kind war gestern Nachmittag gegen 20 nach 3 von einem Fahrzeug erfasst und zunächst lebensgefährlich verletzt worden. Es kam ins Krankenhaus, auch ein Rettungshubschrauber war im Einsatz. Die B258 war an der Kreuzung zur Hauptstraße mehrere Stunden gesperrt. Ab dem frühen Abend war die Strecke wieder frei. Russland hat den Geschäftsträger der deutschen Botschaft einbestellt. Hintergrund sind die von Berlin angekündigten Sanktionen nach dem Drohnenvorfall am Flughafen Leipzig-Halle. Präsident Putin bezeichnete die deutschen Maßnahmen als schweren Fehler. In Spanien haben zehntausende Menschen gegen die Migrationspolitik der Regierung von Ministerpräsident Pedro Sanchez demonstriert. Allein in Madrid kamen nach offiziellen Angaben rund 50.000 Menschen zusammen. Auch in Ceuta gab es Proteste für den Verbleib der Exklave bei Spanien. NRW, die Niederlande und Belgien wollen Waldbrände künftig gemeinsam schneller erkennen und bekämpfen. Bei einer Konferenz im niederländischen Herkenbosch gestern Vormittag haben dazu Vertreter der Länder eine Vereinbarung unterschrieben. Es geht unter anderem um das Frühwarnsystem Firewatch. NRW-Landwirtschaftsministerin Silke Gorissen zu Antenne AC.
2: Dass man auch hier sehr schnell kamera-unterstützt erfassen kann, ob ein Waldbrand irgendwo entstanden ist. Das System ist sehr schnell, meldet spätestens nach 2 Minuten in der Regel dann auch tatsächlich diesen Brand und kann auch die Daten sofort übermitteln, um die Koordinaten für die Feuerwehr zu haben.
1: Erst vor einigen Wochen hatte es auf der belgischen Seite des Hohen Venns gebrannt. Das Feuer hatte zeitweise auch Monschau-Kalderherberg bedroht. Die Aachener Staatsanwaltschaft hat Anklage gegen ein Paar aus Eschweiler erhoben. Dem 57-jährigen Mann und seiner 38-jährigen Partnerin wird mehrfach schwerer sexueller Kindesmissbrauch vorgeworfen. Insgesamt geht es um 17 Taten. Die sollen sich zwischen Ende 2021 und Anfang 2026 ereignet haben. Betroffen sind laut Anklage die damals 1-jährige Patentochter der Frau und der damals 6-jährige Sohn des Mannes. Der Prozess gegen die beiden soll im November beginnen. 6:30, soweit die Meldungen. Ich bin Moritz Frei-Aldenhoven.
0: Das Wetter für Aachen und die Region. Viele Wolken heute, selten nur Schauer. Dazu ist es aber stürmisch bei 19 bis 22 Grad. Aktuell haben wir 18 Grad in Aachen, in Eschweiler oder aber auch bei euch in Würseln. 15 Grad sind es noch bei euch in Monschau. Morgen geht es weiter bewölkt. Stürmischer Wind. Am Nachmittag ist auch mal ein Gewitter möglich bei bis zu 25 Grad. Es wird also ein Tacken wärmer. Der beste Verkehrsservice für Aachen und die Region. Vorsicht auf der A4 Aachen Richtung Köln zwischen Düren und Merzenich. Da ist eine Plane auf dem linken und dem mittleren Fahrstreifen. Und A44 Gladbach Richtung Aachen zwischen Aldenhoven und Alsdorf. Da ist ein liegen gebliebenes Fahrzeug. Dort also bitte besonders vorsichtig fahren. Geblitzt werdet ihr auch unter anderem in Aachen auf dem Prager Ring und der Walheimer Straße, in Eschweiler auf der Aachener Straße, Herzogenrath-Kirchrather Straße und in Simmerath-Strauch auf der Monschauer Straße. 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Habt ihr noch was gesehen, meldet das gerne 0204 05 42 56 0. Vielen Dank.
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0: Schönen guten Morgen euch. Habt einen guten Start in den Donnerstag. Jetzt mit guter Musik. Sarah Lawson mit Lush Life.

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Schönen guten Morgen, Antenne AC ist hier, 7:11 haben wir's. Oh mein Gott, was habt ihr gerade für tolle Schultüten? 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Und dafür schickt ihr uns ganz einfach eure Schultüten als Bild bei Instagram. Was haben wir hier? Nele zum Beispiel mit einem kleinen Löwen drauf. Total schick die Schultüte. Oder eine selbstgebastelte für Lea mit einer wirklich sehr süßen Meerjungfrau drauf. Mein Favorit ist die von Fabian. Da sind nämlich Flugzeuge drauf. Also die würde perfekt zu uns passen. Wir sitzen ja hier am Flugplatz Merzbrück. Aber was sag ich schon? Ich suche ja nicht die 10 Gewinner aus, sondern Ilvi. Das ist die 4-jährige Tochter von Tore Schölermann. Die bekommt die Bilder vorgesetzt und muss dann entscheiden. Ich sag mal so, das ist keine leichte Aufgabe. Ich möchte nicht in Ilvis Haut stecken. Wenn ihr auch noch vor die härteste Jury, also bestehend aus Ilvi, treten wollt, dann schickt uns gerne noch ein Bild von der Schultüte eurer Kinder auf unserer Antenne AC Insta-Seite. Entweder unter dem Posting, kommentieren oder direkt als Direct Message. Viel Glück und wer heute noch Einschulung hat, viel Spaß an diesem aufregenden Tag. Auch an die Eltern.

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0: unsere Nachrichten nach nur einem Spot. 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
1: Mit Danny Hoppe. Guten Morgen. Viele Menschen setzen beim Autofahren auf einen Plug-in-Hybriden, auch um die Umwelt zu schonen. Eine neue Studie zeigt jetzt aber, dass der tatsächliche CO2-Ausstoß dieser Fahrzeuge deutlich höher ist als von den Herstellern angegeben. Thorsten Adolfs aus dem News-Team, was genau ist da das Problem?
2: Also die Idee hinter Plug-in-Hybriden klingt ja eigentlich super. Man fährt kurze Strecken elektrisch und damit sauber und hat für längere Touren dann den Verbrennungsmotor als Backup mit an Bord. Das Problem ist aber, dass die Theorie und die Realität extrem weit auseinanderklaffen. Laut der Organisation International Council on Clean Transportation, ICCT, nutzen Fahrer ihre Batterie in der Praxis viel seltener, als das offiziell angenommen wird. Während die Hersteller bei ihren Berechnungen davon ausgehen, dass etwa 80% der Strecke elektrisch zurückgelegt werden, zeigt die Auswertung von rund 920.000 Fahrzeugen, dass es im Schnitt gerade mal 20% sind.
1: Und die Studie zeigt auch, bei den neueren Modellen wird diese Lücke sogar noch größer.
2: Genau, die ICCT-Studie zeigt, je moderner die Autos sind und je größer die Batteriekapazität, desto seltener kommt der Elektromodus zum Einsatz. Ein Beispiel: bei einem Plug-in-Hybrid-Modell aus dem Jahr 2021 war der Ausstoß im Schnitt 3,5-mal höher als angegeben. Und bei 2023er Modellen ist es schon gut 4,5-mal so viel. Die EU hat erkannt, dass es da Probleme mit der Berechnung der Werte gibt und sie will nächstes Jahr nachbessern. Vielleicht liegen die offiziellen Angaben dann ja wieder näher an der Realität.
1: Danke, Thorsten. Und jetzt weitere Meldungen im Überblick. Das Goethe-Institut in Russland wird geschlossen. Das hat der russische Außenminister Lavrov angekündigt. Russland reagiert damit auf die deutschen Maßnahmen nach dem Drohnenvorfall am Leipziger Flughafen. Das Goethe-Institut gehört zu den letzten deutschen Einrichtungen, die in Russland noch tätig sind. Im rheinland-pfälzischen Bad Kreuznach hat es eine Attacke auf einen Infostand der AfD gegeben. Aus einem angrenzenden Gebäude wurde eine Flüssigkeit in Richtung des Standes geschüttet. 9 Menschen wurden nach Angaben der Polizei leicht verletzt. Sie erlitten leichte Hautreizungen. Ein Tatverdächtiger wurde ermittelt. Als letztes Team steht auch der FC Bayern in der zweiten Runde des DFB-Pokals. Der Titelverteidiger setzte sich mit 4:1 beim Zweitligisten VfL Osnabrück durch. Selbstfahrende Autos sind für viele Autofahrer immer noch ein Traum, vor allem für die, die viel pendeln müssen. In London ist man da zumindest schon mal einen Schritt weiter. Dort fahren ab heute die ersten kommerziellen Robotaxis. Sie gehören den Fahrdienstleistern Uber und Wave. Viele sind es zum Start noch nicht. Uber spricht von einem zweistelligen Bereich. Dazu sitzen jetzt erstmal auch noch Mitarbeiter der Unternehmen hinterm Steuer aus Sicherheitsgründen. London soll laut Wave aber nur der Anfang sein. Ähnliche Angebote seien in Tokio und 10 weiteren Städten geplant, heißt es. Und das waren die Nachrichten mit Danny Hoppe.
3: Und das ist das Wetter für Aachen und die Region. Die Ursel ist da, ein Tief, das viele Wolken zu uns in die Region bringt. Aber es gibt immerhin nur selten Schauer heute. Dazu ist es stürmisch bei 19 bis 22 Grad. Aktuell haben wir 18 Grad in Aachen, Basweiler und in Stolberg bei euch. 17 Grad in Rötchen. Morgen dann weiter bewölkt, stürmischer Wind. Am Nachmittag ist auch mal ein Gewitter möglich bei bis zu 25 Grad. Der beste Verkehrsservice für Aachen und die Region. Vorsicht weiterhin auf der A44 Gladbach Richtung Aachen. Zwischen Aldenhoven und Alsdorf ist wohl noch immer ein Liegenbleiber auf der Fahrbahn. Dort also vorsichtig fahren. Geblitzt werdet ihr auch noch, unter anderem in Aachen auf dem Prager Ring und der Walheimer Straße, in Basweiler und in Eschweiler jeweils auf der Aachener Straße, Monschauhöfen, Hauptstraße und Stolberg-Würselner Straße. Alle Staus und alle Blitzer findet ihr in der Antenne AC App und auch bei uns im Web auf antenneac.de. Habt ihr sonst was gesehen? Ein Liegenbleiber, einen neuen Blitzer oder steht ihr gerade im Stau? Dann schreibt mir gerne eine WhatsApp oder ruft uns an. Das geht beides unter der 02405 42 56 0. Vielen Dank.
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3: Schönen guten Morgen wünsche ich euch. Ich hoffe, ihr seid gut reingestartet in den neuen Tag. Es ist Donnerstag. Wir stehen fast vor dem Wochenende. Morgen ist schon Freitag. Wir freuen uns.

0: 11 Minuten nach 7, einen schönen guten Morgen. Ihr hört Antenne AC mit Kimberly Kahle. Bei Waldbränden, da helfen auch keine Grenzen, haben wir jetzt im Hohen Venn gemerkt. War nicht ausgeschlossen, dass das Feuer noch weiter rüber geht zu uns. Oder auch der große Brand im niederländischen Nationalpark de Mijnweg 2020. Da ging das Feuer rüber nach NRW. Und durch den Klimawandel werden wir uns auf jeden Fall an solche Situationen gewöhnen müssen. Gestern ging es deshalb im niederländischen Herkenbosch um die Frage, wie können die Niederlanden, Belgien und wir in NRW Waldbrände früher erkennen und besser bekämpfen. Dabei wurde auch eine neue Zusammenarbeit beim Frühwarnsystem Firewatch vereinbart. NRW-Landwirtschaftsministerin Silke Gorissen war dabei. Was bedeutet diese Vereinbarung denn jetzt ganz konkret?
1: Dass man auch hier sehr schnell kamera-unterstützt erfassen kann, ob ein Waldbrand irgendwo entstanden ist. Das System ist sehr schnell, meldet spätestens nach 2 Minuten in der Regel dann auch tatsächlich diesen Brand und kann auch die Daten sofort übermitteln, um die Koordinaten für die Feuerwehr zu haben.
0: Also das ist wirklich früh, aber nicht nur die Früherkennung ist wichtig, auch der Wald selbst, der kann eine Rolle spielen. Ralf Peterkort vom Landwirtschaftsministerium. Kann man einen Wald überhaupt so gestalten, dass sich ein Feuer langsamer ausbreitet?
2: Man kann zum Beispiel weniger brennbare Bäume nehmen. Also zum Beispiel ist die Roteiche, also die amerikanische Roteiche, ist so ein klassischer Baum, der wirklich als gut als Bremse wirken kann. Also das macht man manchmal auch, dass man dann tatsächlich solche Waldbrandschutzstreifen aus anderen Baumarten reinbringt.
0: Mhm. Ganz verhindern lassen sich Waldbrände nicht, klar, aber früher erkennen können wir sie und dann auch schneller reagieren. Das ist doch schon mal ein Fortschritt. Antenne AC hier, jetzt Mike and the Mechanics. Over my shoulder. Habt einen schönen Donnerstag.

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0: vor 7:30. Schönen guten Morgen. Ihr hört Antenne AC mit Kimberly Kahle. Und es ist für viele der aufregendste Tag ever. Die Einschulung in die Grundschule. Gestern war es für einige schon soweit. Heute geht's weiter. Fabian aus Stolberg, der ist 5 Jahre alt und der kann es kaum abwarten, dass er heute endlich ein Schulkind wird. Fabian, ich weiß, dass deine Schultüte gelb ist, unter anderem mit Paw Patrol und Dinos. Was glaubst du denn, ist da heute drin versteckt?
1: Spielsachen, vielleicht den Jago oder Duplo, alles Mögliche. Eigentlich weiß ich nicht, aber ich finde es schon ein bisschen spannend.
0: Bisschen, ich glaube, sehr spannend. Worauf freust du dich denn am meisten?
1: Auf die Freunde, auf die Pause. Die Pause wird hoffentlich toll.
0: Was willst du da machen in der Pause?
1: Spielen mit meinen Freunden, wenn ich welche bekomme. Und wenn ich keine habe, aufs Klettergerüst da gehen.
0: Also ich bin mir ziemlich sicher, dass ihr alle Freunde finden werdet. Aber bis zur Pause steht ja auch erstmal Unterricht an. Was glaubst du denn, wird dein Lieblingsfach?
1: Mathe, weil das so schön Plus und Minus ist. Und Plus ist vor allem mega leicht, weil manchmal ich es einfach so wie ein Babyfach finde, weil es so leicht ist. Also ein Kinderspiel ist die zu lösen.
0: In der Grundschule, da fand ich Mathe auch noch toll. Danach waren es eher andere Fächer. Aber gut, die Welt, die braucht auch motivierte Mathematiker. Allen Idötzchen heute eine schöne Einschulung. Und noch was an die Eltern. Starke Nerven. Ist ja auch für euch ziemlich aufregend, dieser Tag. Und es ist die Zeit des Lebens jetzt auch hier bei uns.

0: Schönen guten Morgen. Wir haben es jetzt 7:30. 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Jetzt in den Antenne AC Nachrichten mit Moritz Freialtenhofen.
1: Schönen guten Morgen. Die Aachener Staatsanwaltschaft hat Anklage gegen ein Paar aus Eschweiler wegen des Verdachts auf schweren sexuellen Kindesmissbrauch erhoben. Dem 57-jährigen Mann und seiner 38-jährigen Partnerin werden insgesamt 17 Taten vorgeworfen. Betroffen sind laut Anklage die Patentochter und der leibliche Sohn der Frau. Die mutmaßlichen Übergriffe sollen auch fotografiert und gefilmt worden sein. Zudem wird dem Mann sexueller Missbrauch seines Chihuahuas vorgeworfen. Der Prozess soll im November beginnen. Russland reagiert auf die deutschen Strafmaßnahmen nach dem Drohnenvorfall am Flughafen Leipzig-Halle. Außenminister Sergej Lavrov kündigte an, die Goethe-Institute in Russland zu schließen. Betroffen sind Einrichtungen in Moskau, St. Petersburg und Jekaterinburg. In Spanien haben zehntausende Menschen gegen die Migrationspolitik der Regierung von Ministerpräsident Pedro Sanchez demonstriert. Allein in Madrid kamen nach offiziellen Angaben rund 50.000 Menschen zusammen. Auch in Ceuta gab es Proteste für den Verbleib der Exklave bei Spanien. In unserer Region stehen heute zwei Termine mit Ministerpräsident Hendrik Wüst an. Am Forschungszentrum Jülich wird am Nachmittag der neue Quantencomputer Gion eingeweiht. Er soll über von Forschung und Wirtschaft genutzt werden. Anschließend geht es für Wüst zu uns in die Städteregion nach Aachen. Dort besucht er die Baustelle von Black Semiconductor. Das Start-up baut einen neuen Produktions- und Entwicklungsstandort für Graphenchips. Nach einem Unfall auf der B258 in Rötchen ist ein Kind inzwischen außer Lebensgefahr. Das Kind war am Mittwochnachmittag gegen 3:20 von einem Fahrzeug erfasst und zunächst lebensgefährlich verletzt worden. Es kam ins Krankenhaus. Auch ein Rettungshubschrauber war im Einsatz. Die B258 war an der Kreuzung zur Hauptstraße mehrere Stunden gesperrt. Ab dem frühen Abend war die Strecke wieder frei. 7:30. Soweit die Meldungen. Ich bin Moritz Freialtenhofen.
0: Das Wetter für Aachen und die Region. Es gibt viele Wolken heute. Dazu ist es auch wieder windig bei 19 bis 22 Grad. Immerhin gibt es nur selten Schauer. 18 Grad haben wir gerade bei euch in Aachen und Alsdorf. 16 in Simmerath. Morgen geht es dann bewölkt weiter. Stürmischer Wind, am Nachmittag auch mal ein Gewitter möglich bei bis zu 25 Grad. Der beste Verkehrsservice für Aachen und die Region. Ihr werdet geblitzt, unter anderem in Aachen, auf dem Prager Ring und neu auf der Weißhausstraße. Das hat uns Alina gemeldet über WhatsApp. Danke dir. Dann werdet ihr noch geblitzt in Eschweiler auf der Aachener Straße, Herzogenrath-Kirchrather Straße oder aber auch in Monschauhöfen auf der Hauptstraße. Noch mehr Blitzer findet ihr in der Antenne AC App und auch bei uns im Web. Habt ihr noch was gesehen, macht's wie Alina, schickt mir eine WhatsApp ins Studio oder ruft uns an. Das geht beides unter der 02405 42 46 0. Mein Gott, jetzt habe ich aber einen Versprecher. Wollt ihr noch mal hören? Ja, ne? 02405 42 56 0. Vielen Dank.
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0: Mit Kimmerli Kahle, schönen Donnerstag. Jetzt gibt's für euch Hosea mit Too Sweet und danach noch Rag & Bone Man. Human. Und dann solltet ihr ganz genau zuhören, wenn ihr Fans der Toten Hosen seid.

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1: Antenne AC ist hier. Schönen guten Morgen euch. Es gibt ja Songs, die können wir alle mitgrölen ohne Ende. Und das tun wir zusammen am 3. Dezember in Dortmund mit den Toten Hosen.
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3: Hier kommt Alex, ist natürlich eine Hymne, die wir geschrieben haben damals für das Theaterstück von Clockwork Orange. Inzwischen hat der Song aber viele, viele andere Bedeutungen durchmachen müssen. Erstmal war er für Alex Ristic gemeint, der als Trainer der Fortuna die Mannschaft in die Erstklassigkeit führte. Dann gab es den Alex Spengler, den Zeugwart. Letztendlich hat unser Schlagzeuger Wölli seinen Sohn Alex genannt. Es ist und bleibt eins der wichtigsten und konstantesten Tote-Hosen-Songs, den wir je geschrieben haben.
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0: Schönen guten Morgen. 8:10 Hammers Antenne AC ist hier mit Kimberly Kahle. Und ich komme ja gerade frisch aus dem Griechenland-Urlaub. Und wir haben da eine Leckerei gefunden. Das sind so Waffelröllchen mit einer Schokofüllung innen drin. Wir haben da den Tipp bekommen, dass wir die einfrieren sollen. Dann schmecken die noch besser. Und was soll ich sagen? Wir sind süchtig geworden. Die Dinger, die sind so unglaublich lecker. Jetzt gibt's nur ein Problem, der Vorrat, der ist schon leer. Und ich weiß nicht, wo wir die hier herbekommen. Online gibt's die, aber halt sehr teuer. Deshalb meine Frage an euch. Wisst ihr, ob es irgendwo rund um Aachen diese Caprice-Waffelröllchen zu kaufen gibt, die es in Griechenland überall gibt? Das ist so eine rote Dose von Papadopoulos, so heißt die Marke. Wenn ja, dann schreibt mir doch bitte mal eine kurze WhatsApp an die 02405 42 56 0. Ich würde jetzt nicht sagen, dass es überlebenswichtig ist, aber es hat schon eine hohe Priorität. Also her mit euren Hinweisen und wenn ich eine Info bekomme, gebe ich die auch gerne weiter an euch, weil die Dinger, die müsst ihr einfach probieren. Die sind ein Gedicht.
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1: Mit Danny Hoppe, guten Morgen. Schon lange warnen Experten vor Attacken auf unsere Infrastruktur. Die neuen Sabotageangriffe auf die Stromversorgung in NRW und in Brandenburg haben diese Debatte jetzt nochmal angeheizt. NRW-Innenminister Reul macht hier weiter Druck. Er will, dass solche Anlagen in Zukunft besser geschützt werden. Thorsten Adolfs aus dem News-Team. Es geht vor allem um die Frage, welche Befugnisse die Betreiber bekommen sollen.
2: Genau, denn das Problem ist, dass diese kritische Infrastruktur, also alles, was wir für den Alltag brauchen, wie Strom, Wasser oder Internet, unmöglich rund um die Uhr von der Polizei bewacht werden kann. Reul hat deshalb im ZDF die Frage gestellt, welche Rechte Betreiber solcher Einrichtungen bekommen sollten. Also ob Firmen zum Beispiel eigene Videoanlagen installieren dürfen oder ob sie vielleicht sogar Drohnen einsetzen dürfen, um sich vor Angriffen zu schützen. Reul sagt, darüber muss öffentlich diskutiert werden und er spricht von einem schwierigen Balanceakt zwischen mehr Sicherheit auf der einen Seite und den persönlichen Freiheitsrechten der Menschen auf der anderen.
1: Im Fall der Angriff auf die Stromnetze sind die Hintergründe ja noch unklar. Beim Drohnenvorfall am Leipziger Flughafen ist die Regierung aber sicher, dass Russland dahinter steckt und hat ja auch Konsequenzen gezogen. Darauf hat der Kreml jetzt reagiert.
2: Ja, Außenminister Lavrov hat gesagt, dass das Goethe-Institut in Russland geschlossen wird. Damit reagiere man auf die angekündigte Schließung des russischen Hauses in Berlin, so Lavrov. Das Goethe-Institut ist eine der letzten deutschen Einrichtungen, die in Russland überhaupt noch arbeiten dürfen. Und der Kreml hat weitere Gegenmaßnahmen angekündigt. Denkbar wäre zum Beispiel die Schließung des deutschen Generalkonsulats in St. Petersburg.
1: Danke, Thorsten. Und jetzt weitere Meldungen im Überblick. Plug-in-Hybride stoßen im realen Verkehr offenbar deutlich mehr CO2 aus, als von den Herstellern angegeben wird. Das zeigt eine neue Studie der Organisation International Council on Clean Transportation. Demnach sind die realen Emissionen von Autos, die 2023 zugelassen wurden, im Schnitt 4,6 Mal höher als angegeben. In gut 2,5 Wochen wird in Mecklenburg-Vorpommern gewählt und die AfD liegt weiter vorne. Das zeigt eine neue Erhebung des Instituts Infratest DIMAP. Dort kommt die AfD auf 35%. Allerdings macht die SPD von Ministerpräsidentin Schwesig immer mehr Boden gut. Sie legt zu und kommt auf 32%. Pendler bei uns in NRW brauchen ja generell gute Nerven. Das gilt vor allem für Autofahrer. Aber auch wer auf die Bahn angewiesen ist, braucht in nächster Zeit wohl wieder mehr Geduld. Denn die Bahn beginnt jetzt nach dem Ende der Sommerferien mit gleich mehreren neuen Baustellen auf wichtigen Strecken in NRW. Und treffen dürfte das vor allem Pendler und Reisende im Ruhrgebiet. Betroffen sind nach Angaben der Bahn vor allem Duisburg und Oberhausen. Auf der wichtigen Verbindung dort wird ab morgen Abend erneut gebaut, sodass bis Ende Oktober deutlich weniger Züge fahren können. Das hat Auswirkungen bis nach Düsseldorf, Köln, Bochum und Dortmund. Und das waren die Nachrichten mit Danny Hoppe.
3: Das Wetter für Aachen und die Region. Stürmisch ist es draußen. Es gibt heute viele Wolken, aber immerhin nur selten Schauer. Die Sonne, die schafft es auch nur seltener raus. Dazu 19 bis 22 Grad. Aktuell 18 Grad in Aachen, in Würseln oder aber auch bei euch in Herzogenrath. 16 Grad sind es in Simmerath. Morgen weiter bewölkt, stürmischer Wind. Am Nachmittag ist auch mal ein Gewitter möglich bei bis zu 25 Grad. Der beste Verkehrsservice für Aachen und die Region. Dichter Verkehr auf der A4 Köln-Aachen zwischen Aachen-Zentrum und Laurensberg und auf der A544 vom Kreuz Richtung Europaplatz zwischen Würseln und dem Europaplatz. Dann werdet ihr noch geblitzt, unter anderem in Aachen auf dem Prager Ring, der Walheimer und der Weißhausstraße, in Eschweiler auf der Aachener Straße, Herzogenrath, Kirchrather Straße und Monschauhöfen auf der Hauptstraße. 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Habt ihr noch was gesehen, meldet das gerne. 02405 42 56 0. Vielen Dank.
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3: Schönen guten Morgen euch. Ich hoffe, ihr seid gut reingekommen in den Donnerstag. Wir gehen in kleinen, aber auch vielleicht größeren Schritten Richtung Wochenende.

0: Schönen guten Morgen, ihr hört Antenne AC mit Kim Malikale, 8:11 haben wir's. Seid ihr schon elektrisch unterwegs oder fahrt ihr noch einen Verbrenner? Ich sehe ja immer mehr, die sich ein neues E-Auto kaufen oder auch als Firmenwagen ein Elektro haben. Es gibt aber auch viele, die einfach noch unschlüssig sind. Bei der Ruhrsee-E-Mobilmesse von der STAWAG übermorgen am Ruhrsee könnt ihr mal ein E-Auto ausprobieren, aber auch den Mitarbeitern Löcher in den Bauch fragen. Oder David Lolley von der STAWAG?
1: Absolut, wir sind mit unserem STAWAG Energiemobil natürlich auch vor Ort. Unsere Kolleginnen und Kollegen sind da und beraten natürlich Erstberatung vor Ort. Wir erklären alles zur Ladekarte, zum Laden zu Hause, aber auch natürlich über die eigene Energieerzeugung. Darüber informieren wir natürlich auch am 5. September in Ruhrberg.
0: Funktioniert so eine Ladekarte eigentlich nur bei uns in der Region?
1: Die funktioniert natürlich hier in der Region, aber wir haben auch das sogenannte Roaming. Wir sind im Ladenetzverbund und da sind mittlerweile über 150.000 Ladepunkte in ganz Europa angeschlossen, sodass, wenn du, die Ferienzeit ist zwar vorbei, aber dann auch mal ins Ausland oder ins Grenzgebiet fährst, damit auch laden kannst.
0: Wenn ihr noch mehr wissen wollt oder auch vielleicht mal ein E-Auto einfach fahren wollt, das geht am Samstag von 11 bis 19 Uhr. Auf der Bühne drumherum gibt es auch noch Live-Musik von Krawall, circa so ab 2:30 und danach noch von den Black Fuzz. Antenne AC ist hier jetzt mit Coldplay. Feels like I'm falling in love.

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0: Ganz genau 5 Minuten vor 8:30. Schönen guten Morgen, Antenne AC hier mit Kimberly Kahle. Und ich kann mir vorstellen, dass einige von euch oder euren Kindern neue Brotdosen bekommen haben jetzt zum Schulstart. Entweder, weil in den letzten 6 Wochen ein eigenes Leben in der alten Brotdose entstanden ist oder weil einfach mal eine neue her musste. Aber was kommt da eigentlich rein? Das klassische Pausenbrot mit Käse und Wurst? Vielleicht nur Apfel? Wie war es denn bei euch in Aachen damals?
1: So ein Joghurtbecher oder so, irgendwie mit Müsli oder halt Brote, Gemüse.
2: Ich würde auch sagen, Brot, Gemüse, paar Cracker.
3: Ich hatte tatsächlich keine Lunchboxen. Wenn ich Glück hatte, hat ein Kollege mit mir sein Butterbrot geteilt.
4: Ich habe auch immer Brote mitbekommen. Ich hatte aber auch immer Obst und Gemüse dabei, sehr vorbildlich.
5: Meistens immer ein Brot und was Süßes. Also ich habe auch oft Chips mitgebracht.
6: Ein Butterbrot und dann oft ein Apfel oder sowas dabei.
7: Ja, das war im Grunde das Wesentliche. Und manchmal gab es auch eine kleine Süße. Aber selten.
0: Ja, auch süß. Bei mir war es das gute Bauernbrot mit Schinkenwurst, aber gemacht von Mama, weil Brote von Mama geschmiert, die waren einfach leckerer. Keine Ahnung wieso, es ist einfach ein Fakt. Da kommen auch keine fancy Lunchboxen ran mit Gurke in Sternform und Pieksern in den selbstgebackenen Brotstücken. Antenne AC, schönen guten Morgen.

0: schönen guten Morgen. Wir haben es jetzt 8:30, hören, was los ist in der Welt. Und hier bei uns von Basweiler bis Stolberg, jetzt in den Antenne AC Nachrichten mit Moritz Freialdenhoven.
1: Schönen guten Morgen. Der Deutsche Umweltpreis geht nach Rötchen. Filterexperte Dr. Klaus Vossenkaul, Gründer des Unternehmens Membion, wird am 25. Oktober in Aachen von Bundespräsident Frank-Walter Steinmeier ausgezeichnet. Seine Membranfilter reinigen Abwasser besonders gründlich und holen unter anderem Mikroplastik, Medikamentenreste und Keime aus dem Wasser. Der Preis ist mit 500.000 Euro dotiert. Vossenkaul teilt ihn sich mit der Umweltjuristin Roda Verheyen. Russland reagiert auf die deutschen Strafmaßnahmen nach dem Drohnenvorfall am Flughafen Leipzig-Halle. Außenminister Sergej Lavrov kündigte an, die Goethe-Institute in Russland zu schließen. Betroffen sind Einrichtungen in Moskau, St. Petersburg und Jekaterinburg. Nach dem Kurzschluss an einem Umspannwerk in Bergheim ermittelt die Polizei wegen Sabotage. In einem Maisfeld wurden 6 mutmaßliche Abschussvorrichtungen gefunden. Damit könnte ein Draht über die Stromleitungen geschossen worden sein und so den Kurzschluss ausgelöst haben. Ministerpräsident Hendrik Wüst kommt heute nach Aachen. Er besucht die Baustelle von Black Semiconductor. Das Aachener Start-up baut dort eine 15.000 Quadratmeter große Produktions- und Entwicklungsstätte für Hochleistungschips aus Graphen. Die Technologie soll bald in der Industrie angewendet werden können. Wüst will sich zum Start der neuen Bauphase über die Chancen und Herausforderungen der Chipproduktion informieren. Vorher ist er außerdem noch in Jülich bei der Einweihung des neuen Quantencomputers. Die Aachener Staatsanwaltschaft hat Anklage gegen ein Paar aus Eschweiler erhoben, wegen des Verdachts auf schweren sexuellen Kindesmissbrauch. Dem 57-jährigen Mann und seiner 38-jährigen Partnerin werden insgesamt 17 Taten vorgeworfen. Betroffen sind laut Anklage die Patentochter und der leibliche Sohn der Angeklagten. Die mutmaßlichen Übergriffe sollen auch fotografiert und gefilmt worden sein. Der Prozess soll im November beginnen. 8:30, soweit die Meldungen. Ich bin Moritz Freialdenhoven.
0: Das Wetter für Aachen und die Region. Wir haben ein Tief in der Region, die Ursel. Und die bringt viele Wolken mit, aber auch ein paar Schauer, wenn auch nur selten. Dazu ist es stürmisch bei 19 bis 22 Grad, meldet Meteo Aachen. Aktuell haben wir 18 Grad bei euch in Aachen, in Basweiler und auch in Stolberg. 17 Grad in Rötchen. Morgen dann weiter bewölkt, stürmischer Wind. Am Nachmittag auch mal ein Gewitter möglich bei bis zu 25 Grad. Der beste Verkehrsservice für Aachen und die Region auf der A4 Köln-Aachen zwischen Aachen Zentrum und Laurensberg. Aktuell 1 Kilometer Stau, da braucht ihr ein paar Minütchen länger. Und geblitzt werdet ihr unter anderem in Aachen auf dem Prager Ring, der Wahlheimer und der Weißhausstraße. Dann neu in Alsdorf auf der Prämienstraße, hat uns die Sandra eben reingeschickt. In Basweiler auf der Aachener Straße, genau wie in Eschweiler. Und in Herzogenrath auf der Kirchrather Straße. Noch mehr Blitzer und Staus findet ihr in der kostenlosen Antenne AC-App und bei uns im Web. 0204 05 42 56 0, falls ihr noch irgendwo was gesehen habt.
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0: Schönen guten Morgen wünsche ich euch. Es ist Donnerstag, Tag 2 der Einschulungen. Wenn ihr heute dran seid, dann ganz viel Spaß an diesem aufregenden Tag und allen anderen natürlich auch einen schönen Donnerstag.

0: 20 von 9. Schönen guten Morgen, hier ist Antenne AC, gleich noch Leonie mit Don't Worry. Wenn es im Wald einmal brennt, dann kann das Dimensionen annehmen, die wir uns kaum vorstellen können. Ne? War ja auch im Hürtgenwald so oder aber auch im Hohen Venn, da brennt es immer noch. Und da macht der Waldbrand auch nicht an der Grenze einfach mal so Halt. Viele Feuerwehrleute haben tagelang ein Übergreifen auf die deutsche Seite verhindert. NRW und die niederländische Provinz Limburg, die wollen ihre Zusammenarbeit deswegen bei Waldbränden auch jetzt ausbauen. Gestern wurde im niederländischen Herkenbosch eine gemeinsame Erklärung zum Frühwarnsystem Firewatch unterzeichnet. Silke Gorissen ist unsere Landwirtschaftsministerin. In Zukunft will NRW Infos und Daten wie zum Beispiel Videoaufnahmen miteinander teilen.
1: Da erlauben wir natürlich den Niederländern genauso mit ihren Kameras unser Gebiet zu erfassen, wie wir das machen auf der gegenüberliegenden Seite. Heißt, wir haben dann auch natürlich Überschneidungen, aber dadurch auch eine doppelte Sicherheit einer Erfassung.
0: Also die Einsatzkräfte sollen möglichst schnell wissen, wo es brennt und was vor Ort passiert. Aber Zusammenarbeit heißt nicht nur Informationen austauschen. Brandmeister Teufsen von der Feuerwehrregion Limburg. 2020 gab es im niederländischen Nationalpark De Mijnweg ja auch ein großes Feuer. Was hat sich seitdem denn bei euch verändert?
2: Wir haben miteinander geübt, mit den deutschen und niederländischen Feuerwehren, dass wir miteinander arbeiten können. Die deutsche und die niederländische haben eine andere Technik. Nicht dasselbe, nicht besser oder schlechter, aber man muss wissen voneinander, was das ist.
0: Unterschiedliche Methoden, unterschiedliche Erfahrungen, aber am Ende alle dasselbe Ziel. Einen Waldbrand möglichst schnell unter Kontrolle zu bekommen. Das soll jetzt auch noch besser funktionieren mit dem Firewatch.

Schönen guten Morgen, ihr hört Antenne AC mit Kimberly Kahle. Und ihr habt mich einfach gerettet. Ich habe eben gefragt, ob jemand von euch weiß, wo ich die typischen Waffelröllchen mit Schokofüllung aus Griechenland herbekomme, hier bei uns in der Städteregion. Wir haben die im Griechenland-Urlaub gefühlt jeden Tag gegessen und sogar was mit nach Hause genommen. Tja, der Vorrat, der ist jetzt aufgebraucht, aber kein Problem. Dank euch weiß ich nämlich jetzt, wo ich die herbekomme. Unter anderem im griechischen Einzelhandel in Haren. Irene hat uns angerufen, die arbeitet nämlich da. Freitags werden die immer aufgestockt, hat sie gesagt. Den Tipp hatten auch Tim, Silke und auch Lisa. Danke euch fürs Bescheid geben. Aber auch ein paar Supermärkte in der Region sollen die haben. Also ich weiß, was ich die nächsten Tage mache. Wenn ihr die auch mal testen wollt, die heißen Caprice-Röllchen und sind in einer roten Dose richtig, richtig lecker. Nicht so ganz für den Zuckerspiegel super gut, aber man soll sich ja auch was gönnen.

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1: Mit Danny Hoppe, guten Morgen. Erst der Drohnenvorfall am Leipziger Flughafen, in dieser Woche dann noch die beiden Angriffe auf die Stromversorgung in NRW und Brandenburg. Die Sicherheitsbehörden sind dadurch aufgeschreckt. Die Debatte über einen besseren Schutz der Infrastruktur ist in vollem Gange. Aber nicht nur bei uns in Deutschland, sondern auch in anderen europäischen Staaten gab es zuletzt Vorfälle und es gibt Parallelen. Thorsten Adolfs hat die Einzelheiten.
2: Laut Spiegel haben die Ermittler Spuren, die weit über unsere Grenzen hinausreichen, nämlich bis nach Polen und Serbien. Nach dem Drohnenvorfall in Leipzig würden jetzt auch Verbindungen zu einem Brandanschlag in Polen und einem Fall an der serbisch-ungarischen Grenze geprüft, heißt es. Dort sollen Männer festgenommen worden sein, die ähnliche Bauteile und Sprengstoff dabei gehabt hätten, wie sie in Leipzig eingesetzt wurden, heißt es. Die Sicherheitsbehörden gehen davon aus, dass gezielt Strukturen am Werk sind, die möglicherweise Verbindungen zu russischen Geheimdiensten haben. Das Ziel sei klar, es gehe darum, Hilfen für die Ukraine zu sabotieren, schreibt das Nachrichtenmagazin. Mittlerweile kommen auch aus Dänemark Warnungen. Auch dort geht es um Sabotagepläne. Das Ziel sind nach Angaben der Nachrichtendienste vor allem Firmen aus der Verteidigungsindustrie. Die Drahtzieher sollen dort komplett ahnungslose Menschen für ihre Zwecke einspannen. Da werde man zum Beispiel gebeten, Fotos oder Videos von bestimmten Anlagen zu machen, ohne dass man merkt, dass man damit unfreiwillig bei der Vorbereitung für einen Anschlag hilft. Als Reaktion auf die deutschen Strafmaßnahmen gegen Russland im Zusammenhang mit dem Drohnenvorfall in Leipzig hat der russische Außenminister Lavrov angekündigt, das Goethe-Institut in Russland zu schließen.
1: Und jetzt weitere Meldungen im Überblick. Der Iran hat erneut Ziele in Kuwait angegriffen. Das hat das iranische Staatsfernsehen am Morgen bestätigt. Der Konflikt zwischen den USA und dem Iran war am Sonntag wieder aufgeflammt und hatte sich vorgestern deutlich verschärft. Die Sommerferien in NRW sind vorbei und die Bahn beginnt deshalb auf gleich mehreren wichtigen Strecken bei uns mit neuen Baustellen. Die Auswirkungen dürften vor allem Pendler und Reisende im Ruhrgebiet zu spüren bekommen. Besonders stark trifft es nach Angaben der Bahn Duisburg und Oberhausen. Im rheinland-pfälzischen Bad Kreuznach hat es eine Attacke auf einen Infostand der AfD gegeben. Aus einem angrenzenden Gebäude wurde eine Flüssigkeit in Richtung des Standes geschüttet. 9 Menschen erlitten nach Angaben der Polizei leichte Hautreizungen. Ein Tatverdächtiger wurde ermittelt. Erst gab es eine Schrecksekunde, am Ende ist der FC Bayern aber doch relativ problemlos in die zweite Runde des DFB-Pokals eingezogen. Der Titelverteidiger setzte sich mit 4:1 bei Zweitligist Osnabrück durch. Dabei lagen die Bayern schon nach 5 Minuten hinten durch ein Traumtor von Osnabrücks Robin Meissner. Davon zeigte sich nachher bei Sky auch Bayern-Trainer Vincent Kompany beeindruckt.
3: Wenn einer mich gesagt hätte, dass er dann von dieser Distanz schießt und es geht so rein, dann hätte ich auch gesagt, das passiert dann nie.
1: Reicht aber nicht, am Ende setzten sich die Bayern trotzdem durch. Und das waren die Nachrichten mit Danny Hoppe.
4: Das Wetter für Aachen und die Region. Es ist ziemlich bewölkt. Die Sonne hat es heute schwer. Es kann selten mal einen Schauer geben. Dazu ist es aber stürmisch bei 19 bis 22 Grad. 18 Grad weiterhin in Aachen, Stolberg und bei euch in Eschweiler. Richtung Eifel sind es 16 bis 17 Grad. Morgen dann weiter bewölkt, stürmischer Wind. Und am Nachmittag ist auch mal ein Gewitter möglich. Bei bis zu 25 Grad meldet Meteo Aachen. Der beste Verkehrsservice für Aachen und die Region? Keine Staus gemeldet, aber geblitzt werdet ihr. Unter anderem in Aachen auf dem Prager Ring und der Wahlheimer Straße, in Alsdorf auf der Prämienstraße, Eschweiler Aachener und Englertstraße, in Monschau-Höfen auf der Hauptstraße und in Stolberg auf der Würselner Straße. Alle Staus und Blitzer findet ihr immer in der kostenlosen Antenne AC App und bei uns im Web. Und eure Blitzermeldungen immer gerne an die 02405 252. Mein Gott, mit der Nummer habe ich es heute. Ich habe die noch nie falsch ausgesprochen, aber heute ist es soweit. Das zweite Mal in Folge. 02405 42 56 0. Vielen Dank dafür und einen schönen guten Morgen. 3 Hits am Stück jetzt für euch. Corona, The Rhythm of the Night machen den Anfang. Danach noch Nico Santos mit Human Being und Snow Patrol Chasing Cars.
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0: Snow Patrol mit Chasing Cars Klassiker. Haben wir gerade ein bisschen mitgegrillt hier im Antenne AC Studio. Schönen guten Morgen euch. Einfach mal wieder Kind sein. Es gibt so Momente, Erinnerungen, Erlebnisse, die holen einen einfach zurück in die Kindheit. Ne? Für viele ist es vielleicht das Essen von Oma. Für mich war es vor kurzem die Rückkehr von Dittel und Moritz. Der darf bald auch nochmal Kind sein.
1: Die dritte Liga bringt ein Panini-Album raus. Und diese Panini-Sticker sind einfach pure Kindheit.
0: Ja, das stimmt.
1: Habt ihr immer von der Bundesliga gesammelt. Also ohne Alemannia Aachen. Und jetzt endlich Alemannia Aachen Panini-Sticker.
0: Ja. Ich merke schon, du planst das Album voll zu machen.
1: Zumindest die Alemannia will ich voll haben. Die restliche Liga ist mir dann doch mehr oder weniger egal. Und naja, so ein Panini-Album voll zu machen, ist auch nicht ganz billig. Mhm. Viele meiner Freunde haben zur WM nochmal gesammelt. Das habe ich gelassen. Aber ich habe gehört, was die so ausgegeben haben. Und naja, die 150 bis 200 Euro wollte ich jetzt nicht lassen. Und da ist das Album auch nicht mal komplett mit voll geworden. Ne?
0: Ja, meine Schwester hat auch gesammelt. Ich habe irgendwann gar nicht mehr nachgefragt, wie viel die schon ausgegeben hat. Aber es hat schon Spaß gemacht, die Dinger auszupacken. Ich verstehe das auf jeden Fall. Hast ja auch noch ein bisschen Zeit, jetzt zu sparen. Das Album, das kommt ja erst Ende Oktober raus.
1: Das ist richtig. Die dritte Liga hat auf ihrem Instagram-Account aber schon mal gezeigt, wie das Album aussehen wird. Und unser Mika Schröers ist ganz vorne mittig auf dem Cover.
0: Wow, also gut, du sparst und wir packen dann bitte das erste Päckchen hier zusammen aus, wenn es da ist.
1: Ist gebongt.
0: Das finde ich gut. Wehe, wenn nicht. Wenn du vorher schon eins auspackst, dann flippe ich hier
1: raus. Nein, keine Sorge.
0: Okay, machen wir live hier zusammen. Schönen guten Morgen.

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0: Schönen guten Morgen. Es wird jetzt gleich 9:30. Hören, was los ist in der Welt und hier bei uns von Aachen bis Rötchen. Jetzt in den Antenne AC Nachrichten mit Moritz Frei-Altenhofen.
1: Schönen guten Morgen. Der Deutsche Umweltpreis geht nach Rötchen. Filterexperte Dr. Klaus Vossenkaul, Gründer des Unternehmens Membion, wird am 25. Oktober in Aachen von Bundespräsident Frank-Walter Steinmeier ausgezeichnet. Seine Membranfilter reinigen Abwasser besonders gründlich und holen unter anderem Mikroplastik, Medikamentenreste und Keime aus dem Wasser. Der Preis ist mit 500.000 Euro dotiert. Vossenkaul teilt ihn sich mit der Umweltjuristin Roda Verheyen. Nach einer Brandattacke auf eine Baustelle in München vermutet das bayerische LKA einen Anschlagsversuch gegen ein Rüstungsunternehmen. In der Nacht waren mehrere Brandsätze auf die Baustelle geworfen worden. Zwei Menschen wurden später festgenommen. Russland will die Goethe-Institute im Land schließen. Das hat Außenminister Sergej Lavrov angekündigt. Es sei eine Reaktion auf die geplante Schließung des russischen Hauses in Berlin. Hintergrund ist der Fund einer Sprengstoffdrohne am Flughafen Leipzig-Halle. Ministerpräsident Hendrik Wüst kommt heute nach Aachen. Er besucht die Baustelle von Black Semiconductor. Das Aachener Start-up baut dort eine 15.000 Quadratmeter große Produktions- und Entwicklungsstätte für Hochleistungschips aus Graphen. Die Technologie soll bald in der Industrie angewendet werden können. Wüst will sich zum Start der neuen Bauphase über die Chancen und Herausforderungen der Chipproduktion informieren. Auf dem Bentplatz in Aachen ist ab heute die Ausstellung iTronic Dinosaurs zu sehen. Bis zum 20. September stehen dort auf rund 1000 Quadratmetern 50 Dinosaurier, Roboter und Figuren. Besucher können die Technik hinter den Modellen kennenlernen und an Ausgrabungsstationen selbst auf Fossiliensuche gehen. Die Ausstellung ist donnerstags und freitags von 14 bis 18 Uhr sowie am Wochenende von 12 bis 18 Uhr geöffnet. Jetzt ist 9:30. Soweit die Meldungen. Ich bin Moritz Frei-Altenhofen.
0: Und das ist das Wetter für Aachen und die Region. Viele Wolken heute, stürmisch ist es auch, dazu 19 bis 22 Grad. Selten kann mal ein Schauer kommen, meldet Meteo Aachen. Aktuell haben wir 18 Grad in Aachen, in Basweiler und auch bei euch in Würseln. 16 Grad in Simmerath und Monschau. Morgen dann weiter bewölkt, stürmischer Wind und am Nachmittag auch mal ein Gewitter möglich bei bis zu 25 Grad. Der beste Verkehrsservice für Aachen und die Region, keine Staus gemeldet, aber ein paar Blitzer, unter anderem in Aachen, auf dem Prager und dem Amsterdamer Ring. Das haben uns Jürgen und Kira gemeldet, Dankeschön. Dann auch auf der Walheimer Straße, in Alsdorf auf der Prämienstraße, Eschweiler Aachener Straße, Herzogenrath Kirchrather Straße und Stolberg Würselner Straße. Noch mehr Blitzer findet ihr in der Antenne AC App und bei uns im Web auf antenneac.de. Eure Blitzermeldungen oder auch andere Verkehrshinweise immer gerne an die 02405 42 56 0. Vielen Dank.
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0: Und das Ganze mit Kimmerli Kahle. Schönen guten Morgen wünsche ich euch. Dido jetzt White Flag. Danach noch Avicii, Hey Brother und Taylor Swift mit ihrem Cruel Summer. Habt einen schönen Donnerstag.

0: Schönen guten Morgen, Antenne AC hier, 9.44 Uhr, Kimberly Kahle für euch. Und jetzt geht's ab ins Wasser. Also vielleicht nicht direkt für euch, aber für unsere Kinder. Immer weniger Kinder können nämlich schwimmen, das ist keine neue Meldung. Die DLRG warnt davor schon lange. Martin Holzhause.
1: Die DLRG geht davon aus, dass mehr als die Hälfte der Jungen und Mädchen die Grundschule verlässt, ohne schon sicher schwimmen zu können.
0: Ja, das ist krass. Und das wiederum macht sich an den weiterführenden Schulen auch bemerkbar. Sabine Mistler vom Philologenverband NRW, sie ist selbst Sportlehrerin.
2: Wir haben an unseren weiterführenden Schulen, also beispielsweise den Gymnasien und den Gesamtschulen, immer viel zu viele Kinder, die noch nicht schwimmen können. Für mich als Sportlehrerin ist das die schlimmste Herausforderung, weil ich muss sie aufteilen. Ich kann mit den Schülerinnen und Schülern schwimmen und tatsächlich Schwimmunterricht machen, die schwimmen können. Und die andere Hälfte müsste von einer anderen Sportlehrkraft unterrichtet werden. Das sind Bedingungen, die nicht akzeptabel sind.
0: Verständlich. Sabine Mistler sagt, Kinder müssen eigentlich die Chance haben, vor oder neben der Grundschule noch einen Schwimmkurs zu besuchen. Tja, das Problem, die Wartezeiten bei solchen Kursen liegen in vielen Orten bei einem bis sogar 3 Jahren. Dazu nochmal Martin Holzhause von der DLRG.
1: Die Nachfrage nach Schwimmkursen ist leider vielerorts viel höher als das Angebot. Und das liegt eben auch ganz wesentlich mit daran, dass wir zu wenige Schwimmbäder haben. Viele sind dauerhaft geschlossen worden in den vergangenen Jahren und Jahrzehnten. Viele andere sind marode und müssen immer wieder zugemacht werden. Aus Sicht der DLRG müssen Bund, Länder und Kommunen jetzt wirklich gemeinsam Verantwortung übernehmen und in den nächsten Jahren die Schwimmbadlandschaft in einen Zustand versetzen, der den Bedarfen gerecht wird.
0: Bei uns in der Städteregion gibt es ja die Schulschwimmwochen schon seit einigen Jahren. Gutes Projekt, guter Anfang, wenn auch ausbaufähig. Vor allem für ganz NRW. Antenne AC, Joan Osborne jetzt mit One of Us. Danach noch Teddy Swims, Mr. Know-It-All. Schönen Donnerstag euch.

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0: Unsere Nachrichten nach nur einem Spot. 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
1: Mit Danny Hoppe, guten Morgen. Gefühlt geht es momentan Schlag auf Schlag. Nach den Angriffen auf die Stromversorgung in NRW und Brandenburg wird jetzt schon wieder ein Anschlagsversuch gemeldet. Diesmal in München. Ziel war offenbar ein Rüstungsunternehmen. Thorsten Adolfs aus dem News-Team, was ist darüber bis jetzt bekannt?
2: Es hat dort in der vergangenen Nacht eine Brandattacke auf eine Baustelle gegeben und es heißt, der Anschlagsversuch habe sich gegen ein Unternehmen aus dem Rüstungsbereich gerichtet. Das hat das Landeskriminalamt mitgeteilt. Man vermute einen politischen Hintergrund, heißt es. Und es wurden später zwei Menschen festgenommen. Nach Informationen der Bild soll es sich um eine Frau und einen Mann aus Bulgarien handeln. Laut Augenzeugen sollen die Brandsätze aus einem fahrenden Auto herausgeworfen worden sein.
1: Ja, lass uns nochmal über die Anschläge auf die Stromversorgung bei uns in NRW und in Brandenburg sprechen. Weiß man da schon mehr?
2: Nein, dazu gibt es keine neuen Angaben. Es gäbe aber Parallelen, sagte NRW-Innenminister Reul. In beiden Fällen wurden Abschussvorrichtungen für Pyrotechnik genutzt, um die Stromversorgung zu unterbrechen. Also es scheinen im Moment zwei Varianten möglich. Zum einen, dass die Täter aus dem linksextremistischen Bereich kommen und zum anderen, dass die Fälle aus dem Ausland von staatlichen Akteuren koordiniert wurden. Mittlerweile wird bei uns darüber diskutiert, wie kritische Infrastruktur besser geschützt werden kann. NRW-Innenminister Reul hat dazu im ZDF gesagt, man müsse darüber nachdenken, ob die Betreiber solcher Anlagen zum Beispiel Videoüberwachung und Drohnenabwehr einsetzen dürften.
1: Danke, Thorsten. Und jetzt weitere Meldungen im Überblick. Der Iran-Krieg ist wieder aufgeflammt und das merken wir sofort an der Zapfsäule. Der Liter Super E10 kostet momentan so viel wie noch nie. Der Preis lag gestern im bundesweiten Durchschnitt bei 2,21 Euro. Das hat der ADAC vorhin mitgeteilt. Die Zahl der Hitzetoten in diesem Sommer hat sich nochmal erhöht. Das Robert-Koch-Institut spricht in seinem neuen Wochenbericht inzwischen von 16.300 hitzebedingten Sterbefällen in Deutschland. Das ist ein absoluter Höchststand. Die bislang höchste Zahl an Hitzetoten wurde im Jahr 2018 registriert. Mit geschätzt 8.900 Fällen. Die SPD-Bundestagsfraktion kommt in Berlin heute zur Klausurtagung zusammen und sie hofft offenbar auf Impulse aus dem Showgeschäft. Denn Entertainer Harpe Kerkeling wird dort einen Vortrag zum Thema Demokratie und Toleranz halten. Danach will er mit den Abgeordneten diskutieren. Selbstfahrende Autos sind für viele Autofahrer immer noch ein Traum, vor allem für die, die viel pendeln müssen. In London ist man da zumindest schon mal einen Schritt weiter. Dort fahren ab heute die ersten kommerziellen Robotaxis. Sie gehören den Fahrdienstleistern Uber und Wave. Viele sind es zum Start noch nicht. Uber spricht von einem zweistelligen Bereich. Dazu sitzen jetzt erstmal auch noch Mitarbeiter der Unternehmen hinterm Steuer aus Sicherheitsgründen. London soll laut Wave nur der Anfang sein. Ähnliche Angebote seien in Tokio und 10 weiteren Städten geplant. Heißt es. Auch in Deutschland testen private Fahrdienstleister schon das autonome Fahren. Und das waren die Nachrichten mit Danny Hoppe.
0: Das Wetter.
3: Für Aachen und die Region. Wir haben ein Tief, was durch die Region zieht, und zwar die Ursel. Die bringt viele Wolken mit. Immerhin nur selten ein Schauer. Dazu ist es aber stürmisch bei bis zu 22 Grad heute. Morgen weiter bewölkt, stürmischer Wind. Und am Nachmittag kann es auch mal ein Gewitterchen geben. Das meldet Meteo Aachen. Dazu kommen wir auf bis zu 25 Grad. Der beste Verkehrsservice für Aachen und die Region. Ihr werdet geblitzt, unter anderem in Aachen auf dem Prager Ring und der Wahlheimer Straße, in Alsdorf auf der Prämienstraße, Eschweiler Aachener und Englertstraße, Herzogenrath-Kirchrather Straße und Simmerath-Strauch auf der Monschauer Straße. Noch mehr Blitzer und Staus, wenn es welche gibt, findet ihr in der Antenne AC App und bei uns im Web. Habt ihr noch was gesehen, meldet es gerne 02405 42 56 0. Vielen Dank und eine gute Fahrt mit uns.
4: Und das sind die längsten Staus. Alles ab 13 Minuten. A2 Dortmund-Oberhausen zwischen Gladbeck-Ellinghorst und Oberhausen-Königshardt. 5 Kilometer, 14 Minuten on top. A3 Köln-Oberhausen zwischen Duisburg-Wedau und Oberhausen-Dierich. 3 Kilometer, 13 Minuten mehr. A4 Aachen-Köln zwischen Kreuz-Köln-West und Köln-Eifeltor. 5 Kilometer, 13 Minuten. Die A4 Olpe-Aachen zwischen Kreuz-Köln-Ost und Kreuz-Köln-Süd. 6 Kilometer. Hier müsst ihr mit 42 Minuten Zeitverlust rechnen. A40 Dortmund-Duisburg zwischen Dreieck-Bochum-West und Dreieck-Essen-Ost. 8 Kilometer plus 15. Und die A559 Köln-Porz, Köln-Gremberg zwischen Köln-Gremberghofen und Kreuz Köln-Gremberg. 2 Kilometer, plant 13 Minuten mehr Zeit ein. Allen unterwegs, gute Fahrt mit uns.
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4: Ich bin Kevin Zimmer. Schönen Donnerstag.

0: großartige Nummer.
1: Von Lady Gaga und Bradley Cooper und Shallow hier bei uns. So, erster Schultag nach den Sommerferien ist geschafft. Ich weiß, noch nicht für die Erstklässler, die sind ja heute erst dran. Gestern hat ja die Schule für super viele in NRW wieder gestartet und für einige war es gestern schon ein super aufregender Tag. Sozusagen, man hat sich wieder gefühlt wie heute die Erstklässler, nur eben, dass man in eine größere Schule gekommen ist, ja? Das erste Mal in die 5. Klasse, in die weiterführende Schule, ja? So. Wie war's, frage ich euch.
2: Aufregend, aber auch sehr cool. Man hat viele neue Leute kennengelernt. Auch man war jetzt ja erst auf der Grundschule und war man dann die Größten. Und jetzt ist man auf einmal wieder die Kleinsten und alle sind größer als einem. Und viele neue Ausdrücke und neue Gesichter. Und es ist dann auch ganz aufregend, wenn man so eine große Schule hat, dann so einen ganz neuen Pausenhof.
3: Wir haben ein Spiel gespielt, das heißt Alle die. Da haben wir uns so kennengelernt. Dann steht einer in der Mitte und sagt, alle die beispielsweise einen blauen Pullover anhaben, müssen die Plätze tauschen.
1: Okay, ich habe ein blaues T-Shirt an. Das ist. Wo muss ich mich jetzt hinsetzen? Ne?
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1: Mit Moritz Frei-Altenhofen, schönen guten Tag. Der Deutsche Umweltpreis geht nach Rötchen. Filterexperte Dr. Klaus Vossenkaul wird am 25. Oktober in Aachen ausgezeichnet von Bundespräsident Frank-Walter Steinmeier. Vossenkaul ist Gründer des Unternehmens Membion. Seine Membranfilter reinigen Abwasser besonders gründlich und holen unter anderem Mikroplastik, Medikamentenreste und Keime aus dem Wasser. Der Preis ist mit 500.000 Euro dotiert. Er teilt ihn sich mit der Umweltjuristin Roda Verheyen. Der Ausschuss für Schule, Bildung, Wissenschaft und Kultur der Städteregion Aachen tagt heute wieder. Ab 18 Uhr geht es unter anderem um die Kooperation mit Alemannia Aachen. Bei der sogenannten Bildungszugabe können Kinder und Jugendliche aus der Städteregion zum Beispiel am Tivoli trainieren, an Projekttagen teilnehmen oder bei Schulturnieren mitmachen. Im letzten Schuljahr haben rund 1.600 Kinder teilgenommen. Auf dem Bentplatz in Aachen ist ab heute die Ausstellung iTronic Dinosaurs zu sehen. Bis zum 20. September stehen dort auf rund 1000 Quadratmetern 50 Dinosaurier, Roboter und Figuren. Besucher können die Technik hinter den Modellen kennenlernen und an Ausgrabungsstationen selbst auf Fossiliensuche gehen. Die Ausstellung ist donnerstags und freitags von 14 bis 18 Uhr sowie am Wochenende von 12 bis 18 Uhr geöffnet. Das war das Update für Aachen und die Region. Ich bin Moritz Frei-Altenhofen.
0: Das Wetter.
1: Viele Wolken, aber nur selten Regen heute. Die Temperaturen erreichen 19 bis 22 Grad. Dazu gibt es einen frischen Wind und morgen sind dann Gewitter möglich. Und es wird wärmer als heute bei bis zu 25 Grad. Schauen wir noch auf den Verkehr hier in Aachen und der Region. Es wird geblitzt, unter anderem in Aachen auf dem Prager Ring und der Wahlheimer Straße. Dann noch in Eschweile auf der Aachener Straße, in Herzogenrath auf der Kirchrather Straße und in Stolberg auf der Würselner Straße. Das waren nicht alle Blitzer, die findet ihr in der Antenne AC App und auf antenneac.de. Und falls ihr noch was gesehen habt, Blitzer, Staus, Unfälle, sonst irgendwas, dann könnt ihr das gerne melden unter der 02405 42 56 0.
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2: Er ist ein Kind geblieben. Ed Sheeran, kleiner Junge. Und das meine ich jetzt gar nicht böse. Ich meine das ganz positiv. Der hat sich so was Schönes Kindliches bewahrt. Ich beweise euch das. Der ist ja gerade auf Nordamerika-Tour. Und dann hat er gesehen, ach guck mal, da in L.A., wo ich gerade bin, da ist Pokémon-Weltmeisterschaft. Und er ist ja ein riesen Pokémon-Fan. Also ist er dahin und hat vor allen Pokémon-Fans den Pokémon-Song gesungen. Pokémon! So. Ich habe ihn mit ein paar Pokémon-Karten auch hier hingelockt.
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2: Hier ist er mit Asi zusammen. Ich bin Kevin Zimmer. Tag zusammen.

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0: Ob die schon aus der Kirche wieder raus sind? Ja, so. War gleich 11:15. Ich würde mal sagen, die Kleinen sind heute bepackt mit Schultornister und Schultüte. Erster Schultag, i-Dötzchen, los geht's. Und die lassen diese Schultüte heute gefühlt nicht mehr los. Weil sie ja wissen wollen, was drin ist. Hoffentlich ein iPhone.
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2: Was tut man eigentlich alles in so eine Schultüte rein? Von der Form her geht ja gar nicht mehr als so ein paar Schokobons. Ein Tablet, Lego oder ein Fahrrad, das passt ja alles gar nicht. Vielleicht wäre so ein Rollkoffer heute viel zeitgemäßer und vor allem rückenschonender für die Kids. Und die Schultüte, die gibt's dann wirklich erst zur Volljährigkeit, wenn die Kinder auch kiffen dürfen. Wieso erinnern wir uns eigentlich alle an unsere Schultüte? Also ganz genau, Farbe, Muster, Maße, wie sie gerochen hat. Aber mal Hand aufs Herz, wisst ihr noch, was euer Partner beim ersten Date anhatte? Obwohl man sich da ja eigentlich viel mehr aufs Auspacken freut. Da sind wir irgendwie ein bisschen abgedriftet, was die Einschulung angeht. Aber wenn ihr mich fragt, war es einfach auch ein pädagogisch wichtiger Exkurs. Und immer dran denken, das ungeschriebene Gesetz der Blaumacher besagt, wenn der Lehrer nach 10 Minuten nicht da ist, dann fällt die Stunde aus.
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0: Und ich habe jetzt Musik von Tiffany Iris, neue Sängerin aus Deutschland, hat vorher immer für andere, zum Beispiel Tokyo Hotel Songs geschrieben. Jetzt will sie ihre Songs selbst singen. Hier ist Vertigo.

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1: Mit Danny Hoppe, guten Tag. Der Iran-Krieg ist in dieser Woche wieder aufgeflammt und wir müssen nicht lange warten, dass wir das auch an der Tankstelle merken. Die Spritpreise sind wieder deutlich raufgegangen. Thorsten Adolfs aus dem News-Team, der Liter E10 kostet zurzeit so viel wie noch nie.
2: Ja, der ADAC meldet, dass der Preis für einen Liter E10 im bundesweiten Durchschnitt auf über 2,21 Euro gestiegen ist. So teuer war die Sorte noch nie. Auslöser für den neuen Preissprung ist die Eskalation im Iran-Krieg. Dadurch sind die Rohölpreise massiv in die Höhe geschossen. Außerdem treibt das Niedrigwasser im Rhein die Kosten nach oben, weil dadurch der Transport des Kraftstoffs komplizierter und auch teurer wird. Wer jetzt auf schnelle Hilfe vom Staat hofft, der wird leider enttäuscht. Eine Neuauflage des Tankrabatts lehnt die Bundesregierung ab. Sie sagt, weil gerade sehr viel investiert werden muss, seien die Kassen leer.
1: Ja, wenn man jetzt an der Zapfsäule steht und die Summe auf dem Display sieht, dann tut das erstmal weh. Der ADAC versucht aber so ein bisschen zu beruhigen. Auf den Kilometer gerechnet fielen die zusätzlichen Kosten nicht so hoch aus.
2: Ja, selbst wenn der Spritpreis deutlich anzieht, steigen die Kosten für einen einzelnen gefahrenen Kilometer oft nur um wenige Cent. Andere Faktoren, zum Beispiel der Wertverlust eines Autos, fallen da in den meisten Fällen viel stärker ins Gewicht. Also man sollte sich nicht von den Preisangaben an den Tankstellen verrückt machen lassen. Und wer beim Tanken flexibel ist, der kann zumindest versuchen, die Stoßzeiten zu meiden, um so die günstigsten Preise des Tages zu erwischen, sagt der ADAC.
1: Danke, Thorsten. Und jetzt weitere Meldungen im Überblick. Nach den Angriffen auf die Stromversorgung in NRW und Brandenburg wird jetzt schon wieder ein Anschlagsversuch gemeldet. In München wurden in der Nacht mehrere Brandsätze auf die Baustelle eines Rüstungsunternehmens geworfen. Das bayerische LKA geht von einem politischen Hintergrund aus. Es habe auch zwei Festnahmen gegeben, heißt es. Die Goethe-Institute in Russland werden geschlossen. Das hat der russische Außenminister Lavrov angekündigt. Russland reagiert damit auf die deutschen Maßnahmen nach dem Drohnenvorfall am Leipziger Flughafen. Das Goethe-Institut gehört zu den letzten deutschen Einrichtungen, die in Russland noch tätig sind. Der Trend zum E-Auto setzt sich fort. Im August wurden fast 69.000 neue Stromer zugelassen. Das sind 75% mehr als im Vorjahresmonat. Diese Zahlen hat das Kraftfahrtbundesamt vorgelegt. Insgesamt war im August fast jedes dritte neu zugelassene Auto ein E-Auto. Der Vollrausch am Wochenende gehört für viele junge Männer offenbar noch immer dazu. Das zeigt jetzt eine Befragung im Auftrag des Bundesinstituts für öffentliche Gesundheit. Sie wurde in Köln veröffentlicht. Fast jeder zweite Mann zwischen 18 und 25 Jahren hatte demnach im vergangenen Jahr einen Vollrausch. Bei den jungen Frauen war das nur bei jeder vierten der Fall. Die Studie zeigt gleichzeitig aber auch, dass das regelmäßige Trinken bei jungen Menschen so unbeliebt ist wie noch nie. Beim ersten Glas Alkohol waren Jugendliche außerdem im Schnitt 15 Jahre alt. Für den Suchtbeauftragten der Bundesregierung, Streeck, sind zumindest die letzten beiden Punkte ermutigende Signale. Junge Menschen würden heute seltener trinken und erst später mit Alkohol beginnen. Dazu liege der regelmäßige Konsum auf einem historischen Tiefstand. Trotzdem forderte Streeck noch einmal die geplante Abschaffung des begleiteten Trinkens ab 14 Jahren. Und das waren die Nachrichten mit Danny Hoppe.
3: Das Wetter. Für Aachen und die Region Tiefursel hat uns viele Wolken gebracht heute. Ab und zu mal fällt ein kleiner Schauer bei Temperaturen bis 22 Grad und dazu auch noch ein recht kräftiger Wind. Morgen bewölkt und meist trocken, aber nachmittags könnte es da mal dann einen Schauer geben. Es bleibt stürmisch bei bis zu 25 Grad. Der beste Verkehrsservice auf der A4 Köln-Aachen zwischen Merzenich und Düren. Ein totes Tier auf der Fahrbahn. Bitte fahrt dort vorsichtig. Geschwindigkeitskontrollen gibt es in Aachen auf dem Prager Ring, der Weißhausstraße, auf dem Amsterdamer Ring und auf der Walheimer Straße. Geknipst wird auch in Monschau auf der Hauptstraße, in Höfen und in Stolberg auf der Würselner Straße. Solltet ihr noch mehr haben, meldet das gerne über die 02405 42 56 0. Ansonsten gibt es alle Staus und Blitzer auch in der Antenne C-App und im Web.
4: So, und jetzt stehen Sie da mit Ihren Schultüten verloren auf dem Schulhof und wissen irgendwie noch nicht so richtig, dass das jetzt für die nächsten 12 Jahre Ihr Alltag ist, ja? Ja, nach 3 Wochen werden Sie fragen, wie lange muss ich denn jetzt noch dahin? Und dann werdet ihr denen die Wahrheit sagen müssen. Den i-Dötzchen, ja? Schönen ersten Schultag wünsche ich. Ja, da schaut man noch in glückliche Gesichter. Das wird sich bald ändern, ja? Ja, was denn? Ich sag doch nur die Wahrheit. Aber nein, es ist ein toller Tag heute.
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4: Und viele glauben ja wirklich, der heutige Schultag, so ist Schule. Klasse 4 tanzt vor einem und am Ende gibt's Geschenke und Oma und Opa bringen auch noch Kuchen mit. Nein, so ist es nicht. Ich bin Kevin Zimmer, Tag zusammen. Hallo.

0: Topic und Becky G, sorry Poppy. Ich weiß nicht, ob die Menschen sich in Sachsen-Anhalt auch schon mal entschuldigen wollen für das, was wahrscheinlich dann passieren wird am Sonntag. Da haben sehr, sehr viele, ich sag mal so, ein schlechtes Gefühl, ne? Sachsen-Anhalt wählt am Sonntag einen neuen Landtag und diesmal schaut ganz Deutschland hin. Eigentlich schaut die ganze Welt hin. Zum ersten Mal könnte die AfD in einem Bundesland tatsächlich am Ende so viele Stimmen bekommen, dass sie den Ministerpräsidenten stellt, regieren könnte und was von ihrem Wahlprogramm auch durchsetzen. Wobei vieles ja rechtlich offenbar gar nicht so einfach möglich ist, aber gut. Scheint ja egal zu sein. Herbert Grönemeyer wird bei der Vorstellung richtig mulmig, hat er uns erzählt.
1: Das ist alles nicht schön, wie das sich entwickelt. Aber gleichzeitig kann ich jetzt ja nicht hier sitzen und sagen, ja, oh, wie furchtbar, sondern dann mach was. Wir sehen da besorgt drauf, wir sehen auch über die Entwicklung. Das ist das Letzte, was wir jetzt irgendwie bagatellisieren wollen. Aber gleichzeitig ist es an uns, da was gegen zu unternehmen. Da musst du Haltung beziehen, Stellung beziehen, klar sagen, was geht und was nicht geht. Aber gleichzeitig natürlich besorgt, klar.
0: Ja. Also, er ist besorgt, ihr wahrscheinlich auch, aber er zeigt auch, wie es anders gehen kann. Patriotismus ohne Hass und Hetze, sondern mit Liebe und Leidenschaft. Das hören wir jetzt, dass das funktioniert. Hier ist Herbert Grönemeyer mit Bochum.
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1: Mit Moritz Frei-Altenhofen, schönen guten Tag. Ministerpräsident Hendrik Wüst kommt heute nach Aachen. Er besucht die Baustelle von Black Semiconductor. Das Aachener Start-up baut dort eine 15.000 Quadratmeter große Produktions- und Entwicklungsstätte für Hochleistungschips aus Graphen. Wüst will sich zum Start der neuen Bauphase über die Chancen und Herausforderungen der Chipproduktion informieren. Vorher ist er außerdem noch in Jülich bei der Einweihung des neuen Quantencomputers. Der Deutsche Umweltpreis geht nach Rötchen. Filterexperte Dr. Klaus Vossenkaul wird am 25. Oktober in Aachen ausgezeichnet von Bundespräsident Frank-Walter Steinmeier. Vossenkaul ist Gründer des Unternehmens Membion. Seine Membranfilter reinigen Abwasser besonders gründlich und holen unter anderem Mikroplastik, Medikamentenreste und Keime aus dem Wasser. Der Preis ist mit 500.000 Euro dotiert. Er teilt ihn sich mit der Umweltjuristin Roda Verheyen. Der Sport soll in NRW eine größere Rolle spielen, auch mit Blick auf die Olympiabewerbung Köln-Rhein-Ruhr, zu der auch Aachen gehört. Das steht in der neuen Nachhaltigkeitsstrategie des Landes. Bis 2030 soll es 6 Millionen Mitgliedschaften in Sportvereinen geben. Außerdem sollen inklusive Sportangebote ausgebaut werden. Und schon in den Kitas soll mehr Wert auf Bewegung und gesunde Ernährung gelegt werden. Das war das Update für Aachen und die Region. Ich bin Moritz Frei-Altenhofen.
0: Das Wetter.
1: Viele Wolken, aber nur selten Regen heute. Die Temperaturen erreichen 19 bis 22 Grad. Dazu gibt es einen frischen Wind und morgen sind dann Gewitter möglich. Und es wird wärmer als heute bei bis zu 25 Grad. Schauen wir noch auf den Verkehr hier in Aachen und der Region. Es wird geblitzt, unter anderem in Aachen auf dem Prager Ring und der Wahlheimer Straße. Dann noch in Eschweiler auf der Aachener Straße, in Herzogenrath auf der Kirchrather Straße und in Stolberg auf der Würselner Straße. Das waren nicht alle Blitzer, die findet ihr in der Antenne AC App und auf antenneac.de. Und falls ihr noch was gesehen habt, Blitzer, Staus, Unfälle, sonst irgendwas, dann könnt ihr das gerne melden unter der 02405 42 56 0.
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2: Hier ist Kevin Zimmer, schön, dass ihr da seid. Heute Morgen haben wir euch ja wieder ein Passwort für die nächsten Tickets für unser Lichtblicke-Konzert mit den Toten Hosen gegeben, also ein Codewort. Damit konntet ihr euch online die nächsten Tickets freischalten und dafür machen die Toten Hosen das Konzert ja auch, also konntet ihr auch spenden. Es geht ja um unsere Aktion Lichtblicke. Also, wir freuen uns, wenn ihr euch Tickets sichert und ihr dann auch was für unsere Aktion Lichtblicke spendet. Müsst ihr natürlich nicht, aber wir freuen uns sehr darüber. Gleich hören wir mal, wer Tickets bekommen hat, hier bei mir in der Show.
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0: Einer der erfolgreichsten Songs der Musikgeschichte. Elton John, Candle in the Wind. Es ist vermutlich das kleinste Konzert, das die Hosen in dieser Zeit geben. Sie sind ja gerade auf Abschiedstour und nur für uns spielen sie für euch. Ja, die Karten gibt es nur also für unsere Hörerinnen und Hörer zu gewinnen.
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0: Hörerin Gabi an der 0850 80 550, unser Studio-Hotline. Ich wollte schnell gratulieren, dass es bei dir mit den Toten Hosen geklappt hat. Herzlichen Glückwunsch.
2: Es ist mega. Vielen, vielen, vielen Dank. Es ist mega. Auch schon gestern, ich hatte wirklich ein Dauergrinsen im Gesicht. Ich freue mich so sehr. Also, ihr glaubt es gar nicht.
0: Ach Gabi, das freut mich, Mensch. Viele Hosenfans probieren ja wirklich mitzumachen. Zehntausende teilweise zeitgleich, die da probieren, Karten zu bekommen. Wie war deine Anspannung, als du da so in dieser Warteschlange online warst?
2: Ach, ich war bestimmt gute zehn Minuten stand ich drin und ich habe mir gedacht, oh nee, das dauert zu lange. Ich habe es schon einen Tag vorher probiert. Da kam ich zwar was schneller durch, aber da war ich schon wahrscheinlich zu weit hinten in der Warteschlange. Und wie gesagt, ich stand da 10 Minuten, hänge ich da in der Leitung. Ich habe mir gedacht, das wird nichts mehr. Ich war schon kurz davor, es einfach abzubrechen.
0: Nein, mach das nicht.
2: Ja, ich war immer total ungeduldig und dann klack, ploppt es auf und dann jetzt, ich war drin und dann hat es einfach nur noch gefluppt.
0: Ah, super. Gabi, du bist ja riesiger Toten Hosen-Fan. Wann hat es bei dir Klick gemacht für die Toten Hosen? Erinnerst du dich noch dran?
2: Ja, das war so in meiner Jugendzeit, wo ich so auf die ersten, zu den ersten Partys gehen durfte, 13, 14. Und da kam ja auch irgendwann mal das Alex auf und das war so der Hit bei unseren Klassentreten. Und da hat es mich einfach irgendwie gepackt und immer wieder und immer wieder. Und je älter ich wurde, umso öfters war ich dann halt auch live dabei.
0: Wen nimmst du mit, dass der dich dann quasi auf die Schulter nehmen kann, wie man das so auf Konzerten macht?
2: Mein uralt Kumpel, der glaube ich noch ein größerer Hosenfan ist als ich.
0: Und der nimmt dich hoffentlich mal auf die Schulter. Ja, so macht man das bei Punkkonzerten, bei den Hosen.
2: Ja, wir sind halt auch schon im Alter, wo
0: na
2: man das
0: komm,
2: nicht
0: ach Gabi,
2: mehr
0: wenigstens Huckepack, mal so für einen halben Song oder so.
2: Ja, genau.
0: Hör mal, Gabi, und wir bedanken uns für deine Spende an die Aktion Lichtblicke. Die Karten sind ja eigentlich kostenlos, aber die Hosen spielen ja, um Spenden für Lichtblicke zu sammeln. Und deswegen wolltest du die Karten auch gar nicht kostenlos haben. Deswegen nochmal von meiner Seite und auch von Campino soll ich dir ausrichten. Vielen Dank für deine Spende.
2: Ja, sehr, sehr gerne. Das ist eine ganz tolle Sache. Ich finde das richtig toll und es ist nicht das erste Mal, dass ich gespendet habe und selbstverständlich, natürlich. Ihr macht das toll.
0: Super. Und die Hosen sowieso, die unterstützen uns ja schon so lange. Dann sehen wir uns Anfang Dezember in Dortmund im FZW zum Tote Hosen Lichtblicke Radiokonzert. Gabi, du bist dabei.
2: Ja, ich freue mich total. Es wird mega geil. Es wird super. Vielen, vielen Dank an euch.
0: Ja, wir haben zu danken, auch für deine Spende an Lichtblicke. Und an euch schon mal der Hinweis, dauert nicht mehr lange bis zum nächsten Codewort und damit werden die nächsten Tickets freigeschaltet. Und nicht vergessen, ja, macht es wie Gabi. Spendet. Das Geld geht an Familien in NRW, denen es nicht so gut geht.
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1: Mit Danny Hoppe, guten Tag. Erst der Drohnenvorfall am Leipziger Flughafen, in dieser Woche dann noch die beiden Angriffe auf die Stromversorgung in NRW und Brandenburg. Und jetzt hat es in der Nacht auch noch einen weiteren Vorfall in München gegeben, der die Behörden beschäftigt. Es geht um einen Brandanschlag auf eine Baustelle, die direkt an einem Gebäude liegt, in dem mehrere Rüstungsfirmen untergebracht sind. Das bayerische LKA und die Generalstaatsanwaltschaft ermitteln. Sie gehen von einem politischen Motiv aus. Thorsten Adolfs aus dem News-Team. Was genau ist da in der Nacht passiert?
2: Dort wurden gegen Mitternacht zwei Brandsätze aus einem fahrenden Auto heraus auf das Gelände geworfen. Der Sicherheitsdienst konnte das entstandene Feuer zum Glück schnell löschen, bevor Schlimmeres passierte. Einer der Brandsätze, der nicht losging, wurde später von Spezialkräften entschärft. Direkt nach der Tat wurde eine Fahndung ausgelöst und ganz in der Nähe konnten dann an einer Tankstelle eine 28-jährige Frau und ein 38-jähriger Mann festgenommen werden. Das LKA hat mittlerweile bestätigt, dass es sich bei ihnen um bulgarische Staatsbürger handelt. Sie haben sich bis jetzt nicht zu den Vorwürfen geäußert. Eine Firma, die in dem Gebäudekomplex ist, ist das Unternehmen Rode und Schwarz. Der Konzern entwickelt und produziert unter anderem sichere Funk- und Kommunikationssysteme für die Bundeswehr. Weil sich Anschläge wie diese gerade häufen, fordert der Bundesverband für den Schutz kritischer Infrastrukturen, mehr in die Sicherheit zu investieren. Technisch sei das möglich, heißt es. Allerdings würden solche Maßnahmen eine Vervier- bis Versechsfachung der Kosten bedeuten, glaubt der Verband. Und das könnten die Firmen nicht stemmen.
1: Danke, Thorsten. Und jetzt weitere Meldungen im Überblick. Es ist offenbar Licht am Horizont. Weitere Wirtschaftsinstitute haben ihre Wachstumsprognose für dieses Jahr deutlich nach oben korrigiert. Das Kiel-Institut und das Leibniz-Institut aus Essen gehen von einem Plus der Wirtschaftsleistung um 1,3% aus. Das IFO-Institut rechnet sogar mit 1,4%. Durch das Wiederaufflammen des Iran-Kriegs ist Sprit wieder teurer geworden. Der Liter Super E10 ist sogar so teuer wie noch nie zuvor. Das hat der ADAC mitgeteilt. Demnach kostete der Liter zuletzt im bundesweiten Schnitt 2,21 Euro. Auf dem Rhein hat sich die Lage für die Schifffahrt etwas entspannt. Der Bundesverband der deutschen Binnenschifffahrt will aber noch keine Entwarnung geben. Zwischen St. Goar und Mainz könnten Schiffe weiter nur teilbeladen passieren, heißt es. Dazu könnten die Wasserstände in den nächsten Tagen wieder sinken. Vor der Kölner Lüttich-Kaserne geht zurzeit nicht viel, denn rund 100 Demonstranten des Antikriegsbündnisses Rheinmetall entwaffnen blockieren seit dem Morgen die Zufahrt. Protestiert wird gegen eine stärkere Aufrüstung der Bundeswehr. Es gäbe zu wenige Lehrer, zu wenige Kindergartenplätze und zu wenige Frauenhäuser, weil das ganze Geld in die Rüstung fließe, heißt es vom Bündnis. Die Polizei ist vor Ort und hat benachbarte Straßenabschnitte abgesperrt. Der Betrieb innerhalb der Kaserne sei aber nicht beeinträchtigt, sagte ein Polizeisprecher. Rheinmetall Entwaffnen veranstaltet noch bis Sonntag ein Protestcamp in Köln mit hunderten Teilnehmern. In dieser Zeit sind mehrere Demos geplant. Und das waren die Nachrichten mit Danny Hoppe.
3: Das Wetter für Aachen und die Region. Heute ist es ganz schön bewölkt. Ab und zu mal ein Schauer. 22 Grad sind drin. Die Temperaturen liegen aktuell so um 19. Morgen bleibt es bewölkt, ist meist trocken. Also nachmittags könnte es mal einen Schauer geben. Und es wird etwas wärmer bei stürmischen 25 Grad. Der beste Verkehrsservice. Aktuell liegt uns keine Staumeldungen vor. Geschwindigkeitskontrollen gibt es unter anderem in Aachen auf dem Prager Ring, auf der Weißhausstraße, dem Amsterdamer Ring und auch auf der Wahlheimer Straße. Geknipst wird ebenso in Stolberg auf der Rottstraße und auf der Würselner Straße sowie in Eschweiler auf der Aachener. Wenn ihr noch was habt, meldet das gerne über die 02405 42 56 0. 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
4: Seit dieser Woche gibt es die Tickets des neuen Pop-Superstars aus den USA, Samba. Für seine Deutschland-Tour unter anderem ist er ja in Köln im Mai nächsten Jahres. Einziges Konzert in NRW. Also, ja, sollte man sich anschauen. Samba jetzt schon bei mir mit Homewrecker.
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4: Ich bin Kevin Zimmer.

0: Sie sind rot, sie sehen toll aus und sie können Leben retten. Ja? Sexy Rettungsschwimmer von Baywatch? Meint er das, der Zimmer gerade? Nein, mein Telefonzellen. Ja, fast genauso sexy. Die ikonischen Roten in England, die kennt ihr ja, ja? Die Kabinen mit den Klapptüren, die stehen ja an vielen Ecken noch, muss man sagen. Die britische Medienaufsichtsbehörde will viele von denen abbauen. Aber Kollege Marco Steinacker ist da. Hallo. Mhm.
1: Hi.
0: Ein Mann will die roten Telefonzellen retten.
1: Ganz genau. Das ist William Arnold und der hatte ein einschneidendes Erlebnis. Der war für ein Fotoprojekt auf der Isle of Lewis unterwegs. Eine kleine Insel im Nordwesten Englands. Wunderschön, aber am Arsch der Welt. Und da stand er dann mitten in der Pampa, wollte seinem Partner Bescheid sagen, dass er später nach Hause kommt. Aber sein Handy-Akku war leer. Er sich also eine Telefonzelle gesucht, hat auch eine gefunden, aber die Leitung war tot.
0: Auch Akku leer. Ja. Also, nein, und weil er nebenberuflich Telefontechniker ist, hat er die dann repariert und alle anderen kaputten im Land auch noch dazu?
1: So? Nee, nicht so ganz. Also er hatte sich erstmal bei der British Telecom darüber beschwert und eine ziemlich interessante Antwort bekommen. Telefonzellen, die im ländlichen Raum stehen und die kaum noch benutzt werden, wolle man eh abbauen. Und zwar alle, von denen weniger als 52 Anrufe pro Jahr ausgehen.
0: Schade.
1: Ja, genau. Williams fand das so schade, dass er sich Tonnen von Münzgeld zusammengekratzt hat und jetzt die abgelegensten Telefonzellen in England besucht, um aus jeder mindestens 52 Telefonate zu führen. Zum Beispiel aus einer 1300 Kilometer von seinem Heimatort entfernt.
2: I'm okay. Yeah, my feet are getting cold because there's an inch of water in the bottom of this phone box. And it's absolutely pissing me
1: off. Man hört das. Der Wind peitscht da richtig gegen die Kabine und William sagt in den Hörer, mir geht's gut, aber meine Füße werden kalt, weil am Kabinenboden das Wasser Zentimeter hoch steht und weil es aus Strömen pisst.
0: Schön, aber ist auch ein bisschen anders, würde ich mal sagen. Ja. Aber es geht ja auch nicht um den Inhalt, es geht nur darum, mindestens 52 Mal zu telefonieren. Der Mann hat ein Projekt, um die Telefonzellen zu retten. Also, wenn ihr gleichzeitig irgendwem richtig auf den Sack gehen und gleichzeitig was Gutes tun wollt, Münzen sammeln und ab nach England.
1: So. 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
1: Mit Moritz Frei-Altenhofen, schönen guten Tag. Der Deutsche Umweltpreis geht in diesem Jahr nach Rötchen an den Filterexperten Klaus Vossenkaul. Der Gründer des Unternehmens Membion wird für seine Arbeit an neuartigen Abwasserfiltern ausgezeichnet.
2: Sie müssen sich vorstellen, Sie haben Membranröhrchen, die tauchen Sie ab in Schlamm von Kläranlagen und da kommt kristallklares Wasser raus. Und das ist sehr viel anspruchsvoller und schwieriger für die Membranfilter, als wenn wir wie in der Trinkwasseraufbereitung als Vorlage da Talsperrenwasser oder Grundwasser haben. Dahinter steht aber auch eine größere Vision. Und zwar aus Abwasser tatsächlich eine Ressource zu machen, dass wir frisches Wasser daraus bekommen, was wir für viele Dinge wieder benutzen können. Beispielsweise für Bewässerung, für Stadtbegrünung oder auch zum Schließen von Wasserkreisläufen in Industriebetrieben.
1: Der Preis wird am 25. Oktober in Aachen von Bundespräsident Frank-Walter Steinmeier überreicht. Der Sport soll in NRW eine größere Rolle spielen. Auch mit Blick auf die Olympiabewerbung Köln-Rhein-Ruhr, zu der auch Aachen gehört. Das steht in der neuen Nachhaltigkeitsstrategie des Landes. Bis 2030 soll es 6 Millionen Mitgliedschaften in Sportvereinen geben. Außerdem sollen inklusive Sportangebote ausgebaut werden. Und schon in den Kitas soll mehr Wert auf Bewegung und gesunde Ernährung gelegt werden. Ministerpräsident Hendrik Wüst kommt heute nach Aachen. Er besucht die Baustelle von Black Semiconductor. Das Aachener Start-up baut dort eine 15.000 Quadratmeter große Produktions- und Entwicklungsstätte für Hochleistungschips aus Graphen. Wüst will sich zum Start der neuen Bauphase über die Chancen und Herausforderungen der Chipproduktion informieren. Vorher ist er außerdem noch in Jülich bei der Einweihung des neuen Quantencomputers. Das war das Update für Aachen und die Region. Ich bin Moritz Frei-Altenhofen.
0: Das Wetter.
1: Viele Wolken, aber nur selten Regen heute. Die Temperaturen erreichen 19 bis 22 Grad. Dazu gibt es einen frischen Wind und morgen sind dann Gewitter möglich. Und es wird wärmer als heute bei bis zu 25 Grad. Schauen wir noch auf den Verkehr hier in Aachen und der Region. Es wird geblitzt, unter anderem in Aachen auf dem Prager Ring und der Walheimer Straße. Dann noch in Eschweiler auf der Aachener Straße, in Herzogenrath auf der Kirchrather Straße und in Stolberg auf der Würselner Straße. Das waren nicht alle Blitzer, die findet ihr in der Antenne AC App und auf antenneac.de. Und falls ihr noch was gesehen habt, Blitzer, Staus, Unfälle, sonst irgendwas, dann könnt ihr das gerne melden unter der 02405 42 56 0.
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3: Schönen Donnerstag, Kevin Zimmer hier. Heute ist nicht nur Donnerstag, heute ist auch Tag der Wolkenkratzer. Irgendeinen Tag wird hier immer gefeiert. Wir gratulieren allen Wolkenkratzern in NRW. Haben wir eigentlich Wolkenkratzer in NRW? Moment. Danke, Google. Ja, ach, den Posttower, klar, in Bonn mit 163 Meter, höchstes Gebäude in NRW, wusste ich auswendig. Ja? Das ist sozusagen unser Empire State Building, unser Burj Khalifa, der Posttower. In diesem Sinne, schönen Wolkenkratzertag. Kevin Zimmer hier.
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0: Rexha, New Religion hier bei uns. Am Sonntag wird in Sachsen-Anhalt gewählt und viele werden um kurz nach 18 Uhr wahrscheinlich den Atem einmal kurz anhalten. Denn dann werden die ersten Wahlprognosen und Hochrechnungen bekannt gegeben. Die große Frage natürlich, die uns alle umtreibt, auch hier in NRW, wie stark wird die AfD und reicht das Ergebnis möglicherweise für eine Alleinregierung in Sachsen-Anhalt? Reporter Thorsten Ortmann, die AfD liegt momentan in Umfragen zwischen 40% und 43%. Wie weit ist sie denn davon entfernt, die Regierung stellen zu können?
1: Ja, nicht so weit weg, wie viele vielleicht denken. Denn unter bestimmten Voraussetzungen wäre eine absolute Mehrheit für die AfD auch mit einem Ergebnis von weniger als 50% möglich. Wenn zum Beispiel die AfD auf deutlich über 45% kommt, kann sie möglicherweise allein regieren. Und zwar dann, wenn es gleich mehrere der kleinen Parteien nicht in den Landtag schaffen. Grüne, FDP, BSW und auch die SPD müssen aktuell nämlich zittern, diese 5%-Hürde zu schaffen. Noch liegen SPD und Grüne in den Umfragen bei 8% bzw. 6%. Kommt es so bei der Wahl, würde es für die AfD am Ende nicht für die absolute Mehrheit reichen. Sachsens Ministerpräsident Kretschmer hält dann eine Minderheitsregierung der Union für wahrscheinlich.
0: Was würde denn eine AfD-geführte Landesregierung, also konkret bedeuten? Was könnten die alles ändern?
1: Ja, nicht so viel, denn vieles ist Sache des Bundes. Aber in der Schulpolitik zum Beispiel gäbe es einige Möglichkeiten. Das ist nämlich Sache der Länder. Dazu Politikwissenschaftler Thomas Bräuninger.
2: Die könnte zum Beispiel auch sagen, welche Schulbücher dort verwendet werden dürfen und welche vielleicht nicht. Oder was da im Lehrplan auftauchen soll und welche Themen vielleicht nicht.
1: Die Migration ist ja das Top-Thema der AfD. Sie könnte zum Beispiel für deutlich mehr Abschiebungen und zusätzliche Abschiebehaftplätze sorgen. Sie könnte auch versuchen, politischen Einfluss auf die Landesverwaltung zu nehmen, indem sie bis zu 200 Leitungsposten bei Polizei und Justiz mit eigenen Leuten besetzt. Das könnte dann auch zum Beispiel die Auswahl von Richtern betreffen. Und in der Wirtschaft könnte die AfD die Landesförderung für E-Autos, Ladeinfrastruktur, Klima- und Integrationsprojekte streichen oder auch neue Windräder verhindern.
0: Die AfD könnte also unter bestimmten Umständen die nächste Landesregierung in Sachsen-Anhalt stellen. Was das bedeutet, hat uns Reporter Thorsten Ortmann erklärt. Vielen Dank.
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1: Mit Jannik Böke, schönen guten Tag. Wer bezahlt was im Krankheitsfall? Das ist aktuell ein Dauerthema in Deutschland. Bei den gesetzlichen Krankenkassen droht im kommenden Jahr eine Lücke von 18 Milliarden Euro. Aber sie ist schließbar, wenn das Sparpaket für stabile Beiträge der Bundesregierung zu 100% umgesetzt wird. Das sagt der Chef des GKV-Spitzenverbandes Blatt. Spielraum beim Sparen gibt es laut ihm nicht mehr. Mehr zum Thema hat Christian Böder aus dem News-Team.
2: Die Krankenkassen stehen laut GKV-Chef Blatt immer noch vor dem gleichen grundlegenden Problem. Die Kosten sind zu hoch. Bis Jahresmitte stiegen die Einkommen der Versicherten, auf die die Krankenkassenbeiträge erhoben werden, um rund 4% im Vergleich zum Vorjahreszeitraum. Gleichzeitig schossen die Ausgaben der Kassen für medizinische Leistungen um fast 7,5% nach oben, also fast doppelt so schnell wie die Einnahmen. Kostentreiber bei den Leistungsausgaben waren demnach Klinikbehandlungen, gefolgt von ärztlichen Behandlungen, Arzneimitteln und Verwaltungskosten. Damit die Beiträge für die Versicherten nicht weiter steigen, hatte die Bundesregierung ein Sparpaket auf den Weg gebracht. Das soll kommenden Jahres in Kraft treten und die Ausgaben bei Praxen, Kliniken, Apotheken und auch Pharmakonzernen drosseln. Aber auch für die Versicherten soll sich was ändern. Sie müssen etwa mehr bei Medikamenten zuzahlen. Außerdem wird die kostenlose Mitversicherung von Ehepartnern eingeschränkt.
1: Mehr Meldungen jetzt im Überblick. Bundesaußenminister Wadephul hat die von Moskau angekündigte Schließung der Goethe-Institute in Russland bedauert. Das Goethe-Institut hat in Russland eine wichtige Funktion als Kulturbrücke übernommen und wir wären bereit gewesen, das fortzusetzen, sagte Wadephul heute. Zuvor hatte Berlin Moskau für den Anschlagsversuch auf dem Leipziger Flughafen verantwortlich gemacht und Sanktionen angekündigt. Die Benzinpreise sind in Deutschland auf ein neues Allzeithoch gestiegen. Gestern kostete der Liter Super E10 im Schnitt 2,21 Euro, meldet der ADAC. Damit wurde der bisherige Rekord vom März 2022 übertroffen. Der Iran hat nach eigenen Angaben erneut US-Militärstützpunkte in Kuwait und den Vereinigten Arabischen Emiraten angegriffen. Ziel waren nach iranischen Angaben unter anderem Radarsysteme der US-Armee. Zuvor hatte US-Präsident Trump dem Iran mit weiteren Angriffen gedroht. Der Boom neuer E-Autos hat sich auch im August fortgesetzt. Fast 69.000 Elektroautos wurden im letzten Monat neu in Deutschland zugelassen. Ein Plus von über 75% gegenüber des Vorjahresmonats. Damit war im August jedes dritte verkaufte Auto mit Batterie statt Tank ausgestattet. Grund für den Boom dürfte die E-Auto-Prämie sein. Außerdem sind die Fahrzeuge im Vergleich zum Verbrenner aufgrund der hohen Spritpreise im Unterhalt attraktiver geworden. Experten gehen allerdings davon aus, dass mit dem Ende der E-Auto-Förderung auch die Zulassungszahlen wieder zurückgehen werden. Und das waren die Nachrichten mit Jannik Böke.
3: Das Wetter. Für Aachen und die Region Tiefursel hat uns viele Wolken gebracht heute. Ab und zu mal fällt ein kleiner Schauer bei Temperaturen bis 22 Grad. Und dazu auch noch ein recht kräftiger Wind. Morgen bewölkt und meist trocken, aber nachmittags könnte es da mal dann einen Schauer geben. Es bleibt stürmisch bei bis zu 25 Grad. 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Aktuell liegt uns keine Staumeldungen vor. Geschwindigkeitskontrollen gibt es unter anderem in Alsdorf. Auf der Prämienstraße in Herzogenrath wird auf der Kaiserstraße geknipst. In Aachen auf dem Prager Ring, auf dem Amsterdamer Ring und auch auf der Weißhausstraße sowie auf der Walheimer. Es gibt noch mehr. Alle Staus und Blitzer in der Antenne AC App und im Web. Und wenn ihr noch was habt, 02405 42 56 0. Dankeschön.
4: Hallo, hier ist Kevin Zimmer. DFB-Pokal von gestern müssen wir nochmal sprechen hier. Zweitliga-Aufsteiger VfL Osnabrück schafft es gegen den FC Bayern München nicht. Ein Wunder klar zu machen, muss man sagen. Verlieren 1-4 gegen die Münchner. Ja, pappalapapp. Aber wie cool war bitteschön diese Fan-Choreografie der Osnabrücker, ja? Die haben eine Achterbahn auf die Ränge gezaubert, ja? Auf der dann auch noch so ein kleiner Achterbahnwagen fuhr. Das war mega. Ihr wisst ja sicherlich, die öfter zuhören, ich bin sehr, sehr großer Achterbahn-Fan. Liebe Osnabrücker, das war toll. Mich hattet ihr damit. Ich küsse euer Herz.
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0: Wie habt ihr schwimmen gelernt? Ja, ich überlege gerade, wie war es eigentlich bei mir? Ja gut, wahrscheinlich im Sommerurlaub. Ja, Vater hat mich in den Pool geworfen, komm, spring rein, zack, konnte ich schwimmen. Ich war ein Naturtalent. Das muss man sagen. Ich weiß es gar nicht mehr so genau, ne? Aber ich weiß, ich habe es zumindest bis Silber geschafft von den Abzeichen. So. Ja, ich weiß gar nicht, wie es ist mit dem Schwimmenlernen. So richtig mit Kraulen und so. Das ist wahrscheinlich dann ein bisschen schwieriger. Das habe ich dann wirklich im Schwimmunterricht gelernt. Zum Glück ist nämlich gar nicht mehr alles selbstverständlich, das mit dem Schwimmen. Insgesamt lernen immer weniger Kinder richtig schwimmen. Kollege Stefan Rijek, du hast mit der Extremschwimmerin Nathalie Pohl gesprochen. Die setzt sich für das Thema ein, ne?
1: Genau, und dafür ist sie erst vor ein paar Wochen von Frankfurt bis nach Köln geschwommen. Haben viele von euch sicher mitbekommen. Insgesamt über 200 Kilometer durch den Main und durch den Rhein. Das ist erstmal natürlich eine verdammt krasse Leistung und dann sind in der Zeit auch noch über 750.000 Euro an Spenden zusammengekommen.
2: Ein großer Teil davon geht auf jeden Fall eben in die Förderung von Schwimmkursen. Somit haben die Kinder eben die Möglichkeit, in den Kitas schwimmen zu lernen. Somit sind sie eigentlich dann schon, wenn sie in die Schule kommen, perfekt auf den Schwimmunterricht vorbereitet.
1: Und abgesehen vom ganzen Geld hat das Ganze natürlich auch eine ganz grundsätzliche Botschaft.
0: Ja, und die wäre?
1: Ja, ganz einfach. Und zwar, dass es für uns alle überlebenswichtig ist, anständig schwimmen zu können.
2: Es können ja auch, lebensbedrohliche Situationen entstehen, wenn eben Kinder noch sehr, sehr klein sind. Und da ist es sicherlich von Vorteil, wenn man sehr, sehr früh schwimmen lernt.
1: Ja, und dafür bräuchte es eigentlich auch genug Schwimmbäder, aber immer mehr schließen zurzeit. Und dann kommt noch dazu, dass die Schwimmvereine auch immer weniger Geld für richtig ausgebildete Schwimmlehrer haben. Und deswegen gibt es bei den Kursen teilweise Wartezeiten von, jetzt pass auf, mehreren Jahren.
0: Oh krass, ja, da muss man sich quasi mit Geburt, musste die Kinder da schon anmelden, ja, damit die dann, was weiß ich, mit 4, 5 oder so, da schon mal irgendwie den Seepferdchenkurs da irgendwie mitbekommen. Aber ich habe gesehen, es gibt ja diese mobilen Schwimmcontainer, finde ich auch super, da fährt quasi so ein größerer Pool von Ort zu Ort.
1: Ja, die gibt's und zwar genau wegen dieses Schwimmbadmangels und ich muss ja sagen, ich finde die Vorstellung so ein bisschen beklemmend, in so einem engen Teil zu schwimmen, aber Nathalie Pohl sieht das tatsächlich anders.
2: Bei diesen mobilen Sachen ist es natürlich der Vorteil, dass die einfach wirklich von A nach B ganz, ganz schnell schaffen kann und somit auch gezielt hingehen kann und sagen können, okay cool, da haben wir jetzt auch mal die Möglichkeit, eine Vorschulklasse oder so nochmal Schwimmunterricht zu geben.
1: Bedeutet, wir müssen jetzt einfach mit dem arbeiten, was wir zur Verfügung haben, Hauptsache die Kinder können irgendwie ins Wasser.
0: Danke, Stefan.
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1: Mit Moritz Frei-Altenhofen, schönen guten Tag. Ministerpräsident Hendrik Wüst kommt heute nach Aachen. Er besucht die Baustelle von Black Semiconductor. Das Aachener Start-up baut dort eine 15.000 Quadratmeter große Produktions- und Entwicklungsstätte für Hochleistungschips aus Graphen. Wüst will sich zum Start der neuen Bauphase über die Chancen und Herausforderungen der Chipproduktion informieren. Vorher ist er außerdem noch in Jülich bei der Einweihung des neuen Quantencomputers. Der Sport soll in NRW eine größere Rolle spielen, auch mit Blick auf die Olympiabewerbung Köln-Rhein-Ruhr, zu der auch Aachen gehört. Das steht in der neuen Nachhaltigkeitsstrategie des Landes. Bis 2030 soll es 6 Millionen Mitgliedschaften in Sportvereinen geben. Außerdem sollen inklusive Sportangebote ausgebaut werden. Und schon in den Kitas soll mehr Wert auf Bewegung und gesunde Ernährung gelegt werden. Der Deutsche Umweltpreis geht in diesem Jahr nach Rötchen, an den Filterexperten Klaus Vossenkaul. Der Gründer des Unternehmens Membion wird für seine Arbeit an neuartigen Abwasserfiltern ausgezeichnet.
2: Sie müssen sich vorstellen, Sie haben Membranröhrchen, die tauchen Sie ab in Schlamm von Kläranlagen und da kommt kristallklares Wasser raus. Und das ist sehr viel anspruchsvoller und schwieriger für die Membranfilter, als wenn wir wie in der Trinkwasseraufbereitung als Vorlage da Talsperrenwasser oder Grundwasser haben. Dahinter steht aber auch eine größere Vision. Und zwar aus Abwasser tatsächlich eine Ressource zu machen, dass wir frisches Wasser daraus bekommen, was wir für viele Dinge wieder benutzen können. Beispielsweise für Bewässerung, für Stadtbegrünung oder auch zum Schließen von Wasserkreisläufen in Industriebetrieben.
1: Der Preis wird am 25. Oktober in Aachen von Bundespräsident Frank-Walter Steinmeier überreicht. Das war das Update für Aachen und die Region. Ich bin Moritz Frei-Altenhofen.
0: Das Wetter.
1: Viele Wolken, aber nur selten Regen heute. Die Temperaturen erreichen 19 bis 22 Grad. Dazu gibt es einen frischen Wind und morgen sind dann Gewitter möglich. Und es wird wärmer als heute bei bis zu 25 Grad. Schauen wir noch auf den Verkehr hier in Aachen und der Region. Es wird geblitzt, unter anderem in Aachen auf dem Prager Ring und der Wahlheimer Straße. Dann noch in Eschweiler auf der Aachener Straße, in Herzogenrath auf der Kirchrather Straße und in Stolberg auf der Würselner Straße. Das waren nicht alle Blitzer, die findet ihr in der Antenne AC App und auf antenneac.de. Und falls ihr noch was gesehen habt, Blitzer, Staus, Unfälle, sonst irgendwas, dann könnt ihr das gerne melden unter der 02405 42 56 0.
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3: Was für ein spannender Tag für die Erstklässler. Ich fasse kurz zusammen diesen Tag. Erst zu Hause schickes Kleid oder Klamotten anziehen. Mama macht das erste Foto. Schulturnister auf. Ach komm, machen wir direkt noch ein Foto. Ach, die Schultüte haben wir vergessen. Nimm die noch in die Hand, da können wir ein Foto machen. Ja, in der Kirche. Foto. Dann auf dem Schulhof, während die Viertklässler irgendwas aufführen. Irgendwas zwischen Stepptanz und Musical. Man weiß es nicht so genau. Egal, komm, mach Foto. Und dann noch natürlich ein Klassenfoto. Ja, und Foto mit der Lehrerin. Und mit Oma und Opa. Ja, ach, ist gar nicht unsere Oma. Naja, kann ja schon mal passieren. Ich kenne das auch. Ja, ich weiß, wie das ist so am ersten Schultag. Dann hoffe ich, dass alle Fotos gemacht sind und die lieben Kleinen können jetzt endlich gucken, was in der Schultüte ist. Ach, guck mal, ein Fotoapparat. Ja, komm, mach doch mal direkt ein Foto damit.
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3: Ich bin Kevin Zimmer und gleich für euch, ich hoffe, da nehmt ihr auch ein Fotoapparat mit oder ein Handy zum Fotografieren, gibt's die nächsten Tickets für unser Toten-Hosen-Lichtblicke-Konzert. Das nächste Codewort wartet auf euch und ist nur noch ein paar Minuten entfernt von euch. Bleibt hier bei mir.

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2: Mit Jannik Böke. Schönen guten Tag. In den vergangenen Tagen hat es an mehreren Orten in Deutschland Angriffe gegeben, bei denen Sprengstoff oder pyrotechnisches Gerät zum Einsatz gekommen sind. Neben den Anschlägen auf zwei Umspannwerke in Südbrandenburg und bei Köln war es gestern Morgen auch zu einer Explosion in Augsburg gekommen. Jetzt hat sich das Bayerische Landeskriminalamt eingeschaltet und den Fall übernommen. Christian Böder aus der Nachrichtenredaktion mit weiteren Infos.
3: Um kurz nach drei am frühen Morgen detonierte ein Gegenstand in der Passage eines Geschäftshauses gegenüber dem Augsburger Hauptbahnhof. Zwei junge Menschen erlitten Knalltraumata. Die Ermittler gehen davon aus, dass die beiden Passanten nur zufällig Opfer der Sprengung wurden. Was genau in der Passage explodierte, dazu haben die Ermittler noch keine Angaben gemacht. Mehrere Medien berichten aber, es soll sich um eine Handgranate gehandelt haben. Hinweise auf mögliche Täter gibt es noch nicht, ebenso wenig zu den Hintergründen der Tat. Man ermittle in alle Richtungen, hieß es von der Polizei. In der Nacht kam es dann zu einem weiteren Zwischenfall, mit dem sich das bayerische LKA beschäftigt. In München warfen Unbekannte mehrere Brandsätze aus einem Auto auf eine Baustelle, die in unmittelbarer Nähe von mehreren Rüstungskonzernen liegt. Das LKA geht von einem Anschlagsversuch aus. Mittlerweile wurden auch eine 28-jährige Frau und ein 38-jähriger Mann aus Bulgarien wegen Tatverdachts festgenommen. In beiden Fällen laufen die Ermittlungen, genauso wie zu den Sabotageaktionen gegen die Umspannwerke in NRW und Brandenburg.
2: Mehr Meldungen jetzt im Überblick. Die Massenproduktion von mehr als 5000 weitreichenden Kampfdrohnen für die Ukraine hat im Großraum München begonnen. Wie die beteiligten Rüstungsunternehmen mitteilen, sind die ersten Flugkörper gefertigt worden. Industriekreisen zufolge hat der Auftrag einen Wert von etwa 300 Millionen Euro. Die UNO rechnet mit dem stärksten El Niño seit Beginn ihrer Aufzeichnungen vor 40 Jahren. Das Wetterphänomen hat weltweit Auswirkungen auf Wind, Luftdruck und Niederschläge. In der Folge steigt das Risiko für Wetterextreme. 2026 könnte damit das heißeste Jahr seit Beginn der Aufzeichnungen werden. Die neuen Kämpfe im Nahen Osten treiben den Öl- und damit auch den Spritpreis in die Höhe. Noch nie war Benzin in Deutschland so teuer wie gestern. Im Schnitt kostete ein Liter E10 2,21 Euro, meldet der ADAC. Inflationsbereinigt war Benzin in der Vergangenheit aber schon teurer als heute, zum Beispiel im Jahr 2012. Pünktlich zum Start ins neue Schuljahr haben Wissenschaftler neues Diskussionsmaterial erarbeitet und die beliebtesten Schulfächer ermittelt. Laut den Forschern der Uni Osnabrück liegen aktuell Sport, Kunst und Englisch bei den Schülern ganz vorne. Chemie und Physik schneiden dagegen am schlechtesten ab, heißt es in der heute veröffentlichten Studie. Auch als Fächergruppe schneiden naturwissenschaftliche Fächer insgesamt schlechter ab als Sprachen, Gesellschaftswissenschaften, Sport sowie Künste. Für die Studie haben die Forscher über 5.600 Schüler befragt. Laut eigenen Aussagen ist es das erste Mal seit Jahrzehnten, dass Wissenschaftler fachübergreifend eine solche Bestandsaufnahme erarbeitet haben. Und das waren die Nachrichten mit Jannik Böke.
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5: Ja, danke, Ursel. Ursel hat heute viele Wolken mitgebracht. Es ist ein Tiefdruckgebiet. Es gibt aber nur selten mal, wenn überhaupt, einen Schauer. Die Temperaturen, die landen in der Spitze bei 22 Grad. Und der Wind, der weht auch dazu kräftig. Der beste Verkehrsservice. Da liegt uns aktuell keine Staumeldungen vor. Geschwindigkeitskontrollen gibt es in Alsdorf, unter anderem auf der Prämienstraße. In Würseln stehen sie auf der L223. Und zwar zwischen Vorweiden und Euchen. Geknipst wird auch in Monschau auf der Hauptstraße. In Höfen an der Kirche haben sie sich da postiert. Aber auch in Aachen auf dem Prager Ring und der Wahlheimer Straße und in Alsdorf auf der Prämienstraße. Dazu gibt es noch eine Menge mehr. Alle Staus und Blitzer findet ihr in der Antenne AC App und im Web. Und wenn ihr noch was habt, 02405 42 56 0. Dankeschön.
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0: So klingt der Nachmittag auf Antenne AC. Rock gleich von Sunrise Avenue. I Don't Dance. Außerdem Miley Cyrus mit dabei mit Flowers und aus den 80ern Soft Cell mit Tainted Love. Wenn in diesem Jahr der Deutsche Umweltpreis verliehen wird, ne, dann steht auch ein Unternehmer aus Rötchen mit auf der Bühne. Der Ingenieur Klaus Vossenkaul und sein Unternehmen Ambion. Der Generalsekretär der Deutschen Bundesstiftung Umwelt, Alexander Bonde, sagt, dass er
1: mit Mut, Beharrlichkeit und Innovationskraft Lösungen gefunden, um die lebenswichtige Ressource Wasser besser zu schützen. Ihm und seiner Firma Membion ist ein ganz wichtiger Schritt in der Abwasserreinigung gelungen, der uns deutlich voranbringt.
0: Ja, die entwickelte Technologie
1: bringt Kläranlagen

0: in eine neue Dimension mit seiner Technologie. Er macht sie zukunftsfest und dank seiner Ausdauer und seines Erfindergeists erfüllt die neue Technologie seines Betriebes schon heute Standards von morgen, nämlich EU-Vorgaben, die bis Ende Juli 2027 in allen EU-Mitgliedstaaten umgesetzt werden müssen. Sie setzt neue Maßstäbe, nämlich einen minimalen Energiebedarf und maximale Platzersparnis.
1: Also, in diesem Jahr geht der Deutsche Umweltpreis unter anderem an den Ingenieur Klaus Vossenkaul und sein Unternehmen Membion aus Rötchen. Herzlichen Glückwunsch, Antenne AC hier.

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1: Schönen guten Tag. In Eschweiler startet ein neues Projekt für internationale Fachkräfte. Damit sollen Menschen mit ausländischem pädagogischem Abschluss Unterstützung bekommen und für die Arbeit in Kitas fit gemacht werden. Es soll gleich 2 Probleme angehen: den Personalmangel und die Schwierigkeiten, die viele Zugewanderte beim Einstieg in den deutschen Arbeitsmarkt haben. Das Projekt haben das Kommunale Integrationszentrum der Städteregion Aachen, die Stadt Eschweiler, die VHS und die BKJ gemeinsam auf die Beine gestellt. 12 Plätze gibt es zum Start. Die Qualifizierung dauert rund 6 Monate. Los geht's am 22. September. Nächste Woche findet von Freitag bis Sonntag in Alsdorf wieder das Europafest statt, diesmal unter dem neuen Namen Kumpel Europa. In der Innenstadt gibt es dann wieder Musik, eine Kirmes und andere Aktionen. Neu ist in diesem Jahr auch der Europalauf am Sonntag. Rund 270 Läuferinnen und Läufer gehen über 4,8 oder 9,6 Kilometer an den Start. Für Kinder gibt es einen 600-Meter-Lauf. Anmelden könnt ihr euch dafür allerdings nicht mehr, das Startfeld ist voll. Der Ausschuss für Schule, Bildung, Wissenschaft und Kultur der Städteregion Aachen tagt heute wieder. Diesmal ausnahmsweise in der neuen Regenbogenschule in Stolberg. Ab 18 Uhr geht es unter anderem um die Kooperation mit Alemannia Aachen. Bei der sogenannten Bildungszugabe können Kinder und Jugendliche aus der Städteregion zum Beispiel am Tivoli trainieren, an Projekttagen teilnehmen oder bei Schulturnieren mitmachen. Im letzten Schuljahr haben rund 1600 Kinder mitgemacht. Die Sitzung beginnt mit einer Einwohnerfragerunde. 2:30, soweit die Meldungen. Ich bin Maja Kruse.
0: Das Wetter für Aachen und die Region. Viele Wolken gibt es heute bei uns. Nur selten mal einen Schauer. Die Temperaturen steigen bis auf 22 Grad. Der Wind, der weht weiterhin kräftig. Und morgen bleibt es bewölkt und meist trocken. Nachmittags könnte es einen Schauer geben. Dazu durchaus stürmisch bei 22 bis 25 Grad. Der beste Verkehrsservice. Aktuell liegt uns keine Staumeldung vor. Geschwindigkeitskontrollen gibt es unter anderem in Alsdorf, auf der Prämienstraße in Würseln, auf der L223 zwischen Vorweiden und Euchen stehen sie. In Aachen auf dem Prager Ring und auf der Wahlheimer Straße und in Stolberg auf der Würselner Straße und auch auf der Rottstraße nach wie vor. Es gibt noch mehr, alle Staus und Blitzer in der Antenne AC App und im Web. Wenn ihr noch was habt, 02405 42 56 0. Dankeschön.
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0: Und das hier ist Holly Humberstone. To Love Somebody. Schönen Nachmittag euch.

0: Bei uns gibt es gleich David Guetta und Alphaville mit Evermax Forever Young. Außerdem Tina Turner mit 80er We Don't Need Another Hero. Und wir rocken euch mit Nickelback und What Are You Waiting For?
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0: Im Kino wird seit heute noch eine Runde geboxt. In That's Why the Lady is a Champ steigt Sydney Sweeney in den Ring. Die rebellische Christie, die stellt sich gegen die kleinbürgerlichen Konventionen der amerikanischen Provinz und lässt sich nicht den Mund verbieten. Sehr zum Missfallen ihrer konservativen Mutter fängt sie auch noch an zu boxen. Mit viel Talent, Energie und knallharter Disziplin erregt sie schnell Aufsehen. Und als der erfahrene Trainer und Manager Jim Martin sie unter seine Fittiche nimmt, steigt sie zur Knockout-Königin auf, die bald große Arenen füllt. Auch privat werden die beiden ein Paar und heiraten. Doch hinter den Kulissen entwickelt sich ihre Beziehung zu einem wahren Albtraum.
2: Sie nimmt nur einen Kaffee.
3: Ich will keinen Kaffee.
2: Und ich will keine fette Boxerin. Du trainierst härter als die meisten Männer, die ich trainiere.
3: Tja, ich reiß mir den Arsch auf.
0: Jim, misstrauisch und machtbesessen, kontrolliert jeden ihrer Schritte und finanziert seinen extravaganten Lebensstil mit ihren Preisgeldern. Während Christie im Boxsport als Champion triumphiert, ringt sie privat um Selbstbestimmung und letztlich sogar ums nackte Überleben. Um die Spirale aus Gewalt und Manipulationen zu durchbrechen, braucht sie viel Kraft. Der Film That's Why the Lady is a Champ läuft im Edenpalast in Aachen um 20.30 Uhr.
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1: Mit Jannik Böke, schönen guten Tag. Bis Sonntag läuft in Köln ein Protestcamp gegen die Aufrüstung in Deutschland. Dahinter steckt das Antikriegsbündnis Rheinmetall Entwaffnen, das auch Aktionen während des Camps angekündigt hatte. Eine davon war die Blockade der Kölner Lüttich-Kaserne. Die Polizei hat die Versammlung aber aufgelöst. Mehr dazu von Christian Böder aus dem News-Team.
2: Rund 140 Demonstranten hatten sich versammelt, um die Zufahrt der Lüttich-Kaserne zu versperren. Laut einer Sprecherin von Rheinmetall Entwaffnen sei die Aktion ein Signal gegen die Rolle der Bundeswehr im Prozess der immer stärkeren Aufrüstung. Die Versammlung war aber laut Polizei nicht angemeldet. Außerdem seien einige Teilnehmer der Demo vermummt gewesen und wollten das trotz Aufforderung nicht ändern. Daher hat die Polizei die Aktion beendet. Es sei ein Strafverfahren eingeleitet und Platzverweise ausgesprochen worden. Der Kasernenbetrieb war zu keiner Zeit nennenswert gestört gewesen. Im Bonner Stadtteil Beuth klebten sich unterdessen Antikriegsaktivisten in die Zufahrt des dortigen Rheinmetallwerks. Die Polizei ist noch vor Ort im Einsatz. Schon in der Nacht kam es in Bonn zu einem Zwischenfall. Unbekannte beschmierten ein Gebäude der gemeinsamen Organisation für Rüstungskooperation mit roter Farbe.
1: Mehr Themen jetzt in der Zusammenfassung. Die IG Metall hat Vorschlägen der Arbeitgeber widersprochen, die Rechte von Betriebsräten einzuschränken. Wer Betriebsräte und ihre Rechte als ein Nice-to-have oder gar als lästig darstellt, provoziert unseren erbitterten Widerstand. Das erklärte der Mitbestimmungsvorstand. Die Gewerkschaft reagiert damit auf entsprechende Äußerungen des Arbeitgeberpräsidenten. Jens Spahn übernimmt einen neuen Job in der Politik. Der ehemalige Fraktionschef der Union soll nun Mitglied des Haushaltsausschusses werden. Das bestätigte eine Fraktionssprecherin in Berlin. Schon jetzt gibt es aus der Opposition Kritik. Spahn habe zum Beispiel bei den umstrittenen Maskenkäufen gezeigt, dass er kein ausreichendes Verantwortungsgefühl im Umgang mit Steuergeldern hat. Das meinte zum Beispiel die Grünen-Haushälterin Pichotta. Die Versorgung der Opfer nach der Sturzflut in Nepal und Tibet bleibt sehr schwierig. Das Ausmaß der Katastrophe und der Zerstörungen sei einfach unglaublich, sagte heute eine UN-Vertreterin. Mittlerweile ist die Zahl der Todesopfer auf über 1270 gestiegen. Eine Zugtür, die bei voller Fahrt geöffnet wird und gut 120 Tatverdächtige. Was klingt wie ein Krimispiel, ist in Unterfranken weiter ein echter Fall für die Polizei. Bei Tempo 200 hatte ein Unbekannter die Notentriegelung beschädigt und so die Tür geöffnet. Einen Defekt haben die Ermittler jetzt ausschließen können. Damit muss einer der Passagiere oder der Mitarbeiter die Zugtür vorsätzlich geöffnet haben. Der Lokführer hatte den ICE am Dienstagabend auf der Fahrt von München nach Dortmund gestoppt. Eine Suche nach Menschen und Gepäck bei Helligkeit am Tag danach blieb laut dem Sprecher ohne Ergebnis. Vermisst werde auch niemand. Noch in der Nacht hatte die Polizei die Personalien der gut 120 Passagiere aufgenommen und diese nach Hinweisen und Beobachtungen befragt. Einen konkreten Tatverdächtigen gebe es derzeit nicht. Und das waren die Nachrichten mit Jannik Böke.
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4: Es ist stark bewölkt heute Nachmittag, nur selten gibt es mal einen Schauer bei Temperaturen in der Spitze von 22 Grad. Aber der Wind, der weht recht kräftig, morgen bewölkt und meist trocken. Nachmittags könnte es einen Schauer geben. Es bleibt auch weiterhin stark windig bei bis zu 25 Grad. Der beste Verkehrsservice, da liegt uns aktuell keine Meldung vor. Geschwindigkeitskontrollen haben wir in Alsdorf auf der Prämienstraße, in Würseln auf der L223 wird geknipst zwischen Vorweiden und Euchen. Außerdem stehen sie in Aachen auf dem Ring und auf der Walheimer Straße. In Stolberg wird auf der Würselner Straße und der Rottstraße geknipst und in Eschweiler auf der Indestraße und der Aachener. Und es gibt noch mehr. Alle Staus und Blitzer in der Antenne AC App und im Web. Wenn ihr noch was habt, 02405 42 56 0. Dankeschön.
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4: Schön, dass ihr mit dabei seid. Ed Sheeran ist hier.

0: Hier ist der Nachmittag auf Antenne AC. Gleich mit Anastasia, I'm Out of Love, Ellie Goulding, Love Me Like You Do. Und Meredith Brooks ist auch mit dabei mit Bitch. Es ist der schnellste Supercomputer Europas und einer der schnellsten der Welt. Er heißt Jupiter und steht im Forschungszentrum Jülich. Heute, also in gut 15 Minuten, um genau zu sein, bekommt dieser Supercomputer eine Art Upgrade, den Quantencomputer Gaia. Ein Ding, das im Kern ungefähr so groß wie ein Schuhkarton ist. Ministerpräsident Wüst ist da, um den Computer einzuweihen. Und José Nasyandi hat sich in die Tiefen von Bits und Quanten begeben.
1: Werfen wir eine Münze. Während normale Supercomputer ausrechnen können, ob sie Kopf oder Zahl zeigen wird, kann der neue Quantencomputer Gaia etwas ganz anderes. Er kann ausrechnen, welche Seite der Münze jeweils nach oben zeigt und das noch während sich die Münze in der Luft dreht. Diese Fähigkeit ist möglich, weil sein Innenleben ganz anders aussieht als bei jedem anderen Computer der Welt. Einzelne elektrisch geladene Atome, schwebend, eingefangen und gesteuert über feinste Magnetfelder, entwickelt vom Start-up Electron aus Siegen. Gaia ist nicht einfach nur ein weiterer superschneller Computer, sondern er denkt anders. Nicht nur mit Einsen und Nullen, sondern auch mit allem, was dazwischen ist. In der Praxis kann man damit Dinge ausrechnen, die im Moment nur sehr aufwendig wären. Zum Beispiel, wie wirkt ein neues Medikament in einem männlichen, weiblichen, alten, jungen, dicken oder dünnen Körper? Oder wie können hunderte Lieferwagen durch eine Stadt den optimalen Weg finden? Das sind Rätsel, an denen bisherige Supercomputer eine Ewigkeit rechnen würden. Gaia denkt dabei nicht nur in Wahrscheinlichkeiten, sondern probiert dabei selbst Dinge aus. Stellen wir uns ein Labyrinth vor. Ein normaler Supercomputer wäre ein extrem schneller Läufer. Er hetzt einen Weg nach dem anderen ab. Unglaublich schnell, aber eben nacheinander. Gaia dagegen schickt viele Läufer gleichzeitig los, die alle Wege parallel ausprobieren. Das, so sagen die Wissenschaftler, ist die Zukunft der Supercomputer.

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1: Schönen guten Tag. In Eschweiler startet ein neues Projekt für internationale Fachkräfte. Es soll den Personalmangel in Schulen und Kitas angehen und Zugewanderten den Einstieg in den deutschen Arbeitsmarkt erleichtern. Das Projekt haben das Kommunale Integrationszentrum der Städteregion, die Stadt Eschweiler, die VHS und die BKJ gemeinsam auf die Beine gestellt. Das Kommunale Integrationszentrum prüft erst die schon vorhandenen Abschlüsse. Danach stehen noch 160 Stunden Schulung und Praktika in Eschweiler Kitas an. Nach dem Abschluss bekommen die Teilnehmenden ein Zertifikat und die Möglichkeit, als pädagogische Fachkraft in regionalen Bildungseinrichtungen zu arbeiten. 12 Plätze gibt es zum Start. Los geht es am 22. September. Der Deutsche Umweltpreis geht in diesem Jahr nach Rötchen an den Filterexperten Klaus Vossenkaul. Der Gründer des Unternehmens Membion wird für seine Arbeit an neuartigen Abwasserfiltern ausgezeichnet. Wie die Technik funktioniert und welche Vision dahinter steckt, erklärt Vossenkaul selbst.
2: Sie haben Membranröhrchen, die tauchen Sie ab in Schlamm von Kläranlagen und da kommt kristallklares Wasser raus. Und das ist sehr viel anspruchsvoller und schwieriger für die Membranfilter, als wenn wir wie in der Trinkwasseraufbereitung als Vorlage da Talsperrenwasser oder Grundwasser haben. Aus Abwasser tatsächlich eine Ressource zu machen, dass wir frisches Wasser daraus bekommen, was wir für viele Dinge wieder benutzen können.
1: Der Preis wird am 25. Oktober in Aachen von Bundespräsident Frank-Walter Steinmeier überreicht. Passend zum Schulstart haben rund 5.500 Erstklässlerinnen und Erstklässler in der Städteregion Aachen wieder gelbe Warnwesten bekommen. Sie sollen die Kinder auf ihrem Schulweg besser sichtbar machen, vor allem bei Regen und Nebel. Stellvertretend für die ganze Region wurden die Westen heute an der GGS Annapark in Alsdorf übergeben. Die Verkehrsberater der Polizei unterstützen die Aktion und zeigen den Kindern gemeinsam mit Lehrkräften und Eltern, wie sie sicher im Straßenverkehr bewegen. 3:30, soweit die Meldungen. Ich bin Maja Kruse.
0: Das Wetter für Aachen und die Region. Viele Wolken heute Nachmittag, nur selten mal ein Schauer. Die Temperaturen, die liegen in der Spitze bei 22 Grad. Der Wind, der weht recht kräftig uns um die Ohren. Morgen ist es bewölkt und meist trocken. Nachmittags könnte es auch noch mal einen Schauer geben. Es bleibt stark windig bei bis zu 25 Grad. Der beste Verkehrsservice. Aktuell liegt uns keine Meldung vor. Geschwindigkeitskontrollen haben wir unter anderem auf der Prämienstraße in Alsdorf. Geblitzt wird in Würseln auf der L223. Außerdem haben wir einen in Eschweiler auf der Aachener Straße und in Stolberg stehen sie auf der Würselner und der Rottstraße. Und es gibt noch mehr, alle Staus und Blitzer in der Antenne AC App und im Web. Ihr habt noch was? Dann 02405 42 56 0. Dankeschön.
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0: Hallo zusammen, ihr hört Antenne AC und wir reden mal über einen sehr erfolgreichen Musiker in Deutschland. Nummer 1 Album, große Tour und jetzt ein ganz neues musikalisches Kapitel. Die Rede ist von Vincent Weiss. Wir haben mit ihm gesprochen und er hatte eine neue Single auch dabei, die heißt Wieso?
1: Ja, das war eigentlich lange Zeit gar nicht klar. Ich glaube, deswegen heißt sie jetzt auch so, weil ich habe das auf Tour dann gespielt, den Song, als der Song noch nicht draußen war und habe das Publikum dann gefragt, wie wir den Song nennen sollen. Und dadurch, dass der Titel noch nicht feststand und das Prägnante im Refrain dieses U ist, was am Anfang kommt, haben die alle U gesagt. Ich ärgere mich mittlerweile ein bisschen, weil immer, wenn ich den Song ankündige bei den Shows und alle gleichzeitig U rufen, klingt das wie ein ganz lautes Buh, als wenn wirklich die ganze Halle Buh schreit. Deswegen sage ich immer, bitte denkt euch das B einfach weg, wenn ihr es irgendwie im Raum hört.
0: Ja, und er hat uns verraten, dass er auch schon wieder an neuer Musik arbeitet.
1: Ja, ich fange jetzt an, Neues zu schreiben und das letzte Jahr Revue passieren zu lassen und das nächste Jahr auch und jetzt die Tour. Und dann mal gucken, dass ich hoffentlich bis Sommer 2027 mit einem neuen Album fertig werde. Oder Herbst, oder ich will mich da jetzt auch nicht stressen. Also vor der nächsten Tour kommt auf jeden Fall ein neues Album raus.
0: Also, da wisst ihr schon mal Bescheid. Und wir haben jetzt für euch natürlich Vincent Weiss mit U bei uns. Außerdem Eminem auch noch mit dabei mit Houdini. 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
1: Mit Jannik Böke, schönen guten Tag. Der Rhein führt wieder etwas mehr Wasser und damit sind auch wieder mehr Schiffe unterwegs. Entwarnung gibt es für die Schifffahrt aber noch lange nicht, denn in den kommenden Tagen sollen die Pegelstände wieder sinken. Das könnte auch für die Wirtschaft in NRW wieder zum Problem werden. Rosina Sjandi für uns im Landtagsstudio. Was bedeutet das konkret für die Unternehmen im Land?
2: Das bedeutet vor allem höhere Transportkosten und wieder Probleme bei den Lieferketten, denn sinkt der Wasserstand wieder, können die Frachtschiffe weniger Ladung aufnehmen. Besonders kritisch ist der Mittelrhein zwischen St. Goar und Mainz. Hier können die Schiffe weiterhin nur teilweise beladen werden. Ab Kaub in Rheinland-Pfalz, das ist so das Nadelöhr, werden Anfang kommender Woche weniger als 40 Zentimeter erwartet. Für eine volle Beladung brauchen die meisten Schiffe dort aber 150 Zentimeter. NRW-Wirtschaftsministerin Neubauer sagt, der Rhein sei eine der wichtigsten Verkehrsachsen des Landes. Eine generelle Vertiefung des Flusses lehnt sie aber weiter ab. Stattdessen setzt sie auf modernere Schiffe, die auch bei Niedrigwasser mehr Ladung transportieren können. Und Neubauer rechnet damit, dass solche Niedrigwasserphasen durch den Klimawandel häufiger vorkommen werden.
1: Wir behalten das Thema für euch im Blick. Und jetzt weitere Meldungen im Überblick. Zum zweiten Mal innerhalb weniger Tage hat die polnische Luftwaffe nach Regierungsangaben ein russisches Aufklärungsflugzeug über der Ostsee abgefangen. Das Flugzeug flog demnach mit ausgeschaltetem Transponder. Der polnische Luftraum wurde nicht verletzt. Bereits am Montag war es zu einem ähnlichen Vorfall gekommen. In Köln hat die Polizei eine Blockadeaktion vor der Lüttich-Kaserne der Bundeswehr aufgelöst. Die unangemeldete Versammlung mit rund 140 Teilnehmern wurde wegen Verstößen gegen das Versammlungsgesetz beendet, heißt es von der Polizei. Die zum Teil vermummten Demonstranten blockierten demnach am Morgen die Zufahrt zur Lüttich-Kaserne. Nach der gefährlichen Öffnung einer ICE-Tür bei Tempo 200 in Unterfranken sucht die Polizei weiter nach einem Täter. Die Notentriegelung der Tür sei beschädigt worden, sagte ein Sprecher der Bundespolizei. Einen Defekt schlossen nun auch die Ermittler aus. Schon jetzt stehen viele deutsche Autokonzerne massiv unter Druck, unter anderem wegen der Konkurrenz aus Fernost. Jetzt drängt ein weiterer großer Player auf den deutschen Markt. Xiaomi, bisher vor allem für Smartphones bekannt, will nächstes Jahr auch bei uns Elektroautos verkaufen. Dafür hat das Unternehmen auf der Technikmesse IFA Absichtserklärungen mit 8 großen Autohandelsgruppen unterzeichnet. Damit soll der Vertrieb und Kundendienst sichergestellt werden, heißt es vom Unternehmen. In China baut Xiaomi schon etwas länger auf. Autos. Seit dem Frühjahr 2024 wurden nach eigenen Angaben bereits mehr als 700.000 Fahrzeuge ausgeliefert. Und das waren die Nachrichten mit Jannik Böke.
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4: Gibt zwar viele Wolken heute Nachmittag, aber so gut wie keinen Schauer bei Temperaturen bis zu 22 Grad. Dafür aber auch einen recht flotten Wind, der ist auch morgen noch kräftig unterwegs. Ansonsten wird es dann bewölkt sein und meist trocken. Erst nachmittags ist mal ein Schauer möglich bei dann bis zu 25 Grad. Der beste Verkehrsservice, aktuell ohne Staumeldungen. Geschwindigkeitskontrollen gibt es unter anderem in Aachen auf dem Prager Ring und der Walheimer Straße. Geknipst wird auch in Alsdorf auf der Prämienstraße und in Stolberg auf der Rottstraße und der Würselner. Gibt noch mehr, alle Staus und Blitzer in der Antenne AC App und im Web. Und wenn ihr noch was habt, 02405 42 56 0. Danke fürs Bescheid geben.
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0: Flo und Liquid hört ihr gleich bei uns auf Antenne AC hier am Nachmittag. Hallo zusammen. Das Wochenende steht ja quasi vor der Tür, ne? Und am Samstag, da könnt ihr euch mal informieren zum Thema Elektromobilität. Die Stavag lädt ein und da soll E-Mobilität erlebbar gemacht werden. Und was das heißt, hat uns David Lulay von der Stavag gesagt.
1: Das Besondere an dieser Veranstaltung ist, dass wir den ganzen Tag dort Probefahrten anbieten mit den teilnehmenden Autohäusern. Und man hat wirklich da sehr unkompliziert die Möglichkeit, sehr, sehr viele verschiedene Fahrzeuge zu entdecken und aber dann auch Probe zu fahren.
0: Na, natürlich Fragen zu stellen. Welche werden eigentlich so am häufigsten gestellt?
1: Wie kann ich laden? Wo kann ich laden? Wie kann ich zu Hause laden? Das sind eigentlich so die drei Standardthemen, die wir natürlich auch beantworten können mit unserer Ladeinfrastruktur in der Städteregion in Aachen und natürlich auch mit dem Laden zu Hause mit der Wallbox.
0: Ja, also dann, wenn ihr mehr wissen wollt, am Samstag vor Ort. Jenny Prinz, die arbeitet auch bei der Stavag. Jenny, wenn ich jetzt nicht sicher bin, ob ich umsteigen soll auf ein E-Auto, warum sollte ich es dann trotzdem ausprobieren?
2: Es ist ein ganz anderes Fahrerlebnis. Als ich das erste Mal Elektroauto gefahren bin, war ich erstaunt, wie geschmeidig das ist, wie viel Power das hat. Es ist einfach ein ganz anderes Lebensgefühl, in einem Elektroauto zu sitzen, als in einem Benziner oder einem Diesel. Also es ist einfach ein Erlebnis, was dann irgendwann hoffentlich für alle zum Alltag wird.
0: Rose E-Mobil nennt sich das, am Samstag von 11 bis 19 Uhr. Auf der Seepromenade in Simmerath-Rohrberg und auf der Seebühne, da gibt es auch Live-Musik von Krawall, so gegen 2:30 nachmittags und den Black Fist, die werden so gegen 4:30 auftreten. Außerdem natürlich auch Foodtrucks.

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0: was los ist hier bei uns von Basweiler bis Stolberg jetzt in den Antenne AC Nachrichten mit Maja Kruse.
1: Schönen guten Tag. Die RWTH Aachen darf ihr autonomes Forschungsauto in Zukunft auf deutschen Straßen testen. Das Kraftfahrtbundesamt hat dem Institut für Kraftfahrzeuge die entsprechende Genehmigung erteilt. Das Auto heißt Karl und kann selbstständig fahren, theoretisch sogar ohne Fahrer. Bei den Tests sitzt aber aus Sicherheitsgründen immer eine Person am Steuer. Die RWTH will mit dem Wagen neue Software und Methoden für autonomes Fahren unter echten Verkehrsbedingungen prüfen. Deutschlandweit haben bisher nur 3 Hochschulen eine solche Genehmigung. Ministerpräsident Hendrik Wüst besucht in knapp 2 Stunden die Baustelle von Black Semiconductor in Aachen. Das Start-up baut dort eine 15.000 Quadratmeter große Produktions- und Entwicklungsstätte für Hochleistungschips aus Graphen. Die Technologie soll damit in die industrielle Anwendung gebracht werden. Zum Start der neuen Bauphase will sich Wüst über die Chancen und Herausforderungen der Chipproduktion informieren. Heute Mittag war er schon in Jülich bei der Einweihung eines neuen Quantencomputers. In Eschweiler startet ein neues Projekt für internationale Fachkräfte. Es soll den Personalmangel in Schulen und Kitas angehen und Zugewanderten den Einstieg in den deutschen Arbeitsmarkt erleichtern. Das Projekt haben das Kommunale Integrationszentrum der Städteregion, die Stadt Eschweiler, die VHS und die BKJ gemeinsam auf die Beine gestellt. Das Kommunale Integrationszentrum prüft erst die schon vorhandenen Abschlüsse. Danach stehen noch 160 Stunden Schulungen und Praktika in Eschweiler Kitas an. Nach dem Abschluss bekommen die Teilnehmenden ein Zertifikat und die Möglichkeit, als pädagogische Fachkraft in regionalen Bildungseinrichtungen zu arbeiten. 12 Plätze gibt es zum Start. Los geht's am 22. September. Gleich 4:35, soweit die Meldungen. Ich bin Maja Kruse.
0: Das Wetter für Aachen und die Region. Wir haben noch einen kräftigen Wind und viele Wolken. Auch die Nacht ist meist stark bewölkt, bleibt aber trocken. Temperaturen sinken dann auf 18 bis 13 Grad. Morgen bleibt es bewölkt und meist trocken. Erst nachmittags können dann auch mal ein Schauer mit dabei sein. Es bleibt aber relativ stark windig bei 22 bis 25 Grad. Der beste Verkehrsservice aktuell ohne Staumeldung. Geschwindigkeitskontrollen unter anderem in Würseln auf der L223 zwischen Vorweiden und Euchen stehen sie da. Außerdem auch unter anderem in Aachen auf dem Prager Ring und auf der Franzstraße sowie auf der Walheimer Straße, in Stolberg-Atsch auf der Würselner Straße und auf der Rottstraße in Stolberg ebenso. Es gibt noch mehr, alle Staus und Blitzer in der Antenne AC App und im Web. Und wenn ihr noch was habt, 02405 42 56 0. Dankeschön.
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0: Leonie hört ihr gleich bei uns hier auf Antenne AC am Nachmittag mit By Your Side und Bon Jovi mit It's My Life auch mit dabei. Wenn ein Film 11 Millionen Zuschauer in die französischen Kinos lockt, dann sind das offensichtlich 11 Millionen gute Argumente für ein deutsches Remake. In dieser Woche startet neu in den Kinos Das gewisse Etwas, die deutsche Version der Komödie Wer ist schon normal? Und die ist noch gar nicht so alt, Jörg Albrecht.
1: Nee, die lief erst vor 2 Jahren im Kino. Übrigens auch bei uns, wo sie immerhin 200.000 Zuschauer sehen wollten. Aber das ist natürlich weit entfernt von den 11 Millionen in Frankreich. Und da hat sich der deutsche Verleih gedacht, was bei Der Vorname erfolgreich war, das sollte doch auch bei Das gewisse Etwas funktionieren.
2: Wer will in Urlaub?
3: Alle da, bis auf Otto.
1: So geht die Story los. Genau in dem Moment, als eine Gruppe junger Leute mit Behinderung in einen Reisebus steigt, tauchen Carlo und sein Sohn Alex auf. Beide haben gerade ein Ding gedreht und sind auf der Flucht vor der Polizei. Und weil dieser Otto ja noch fehlt, glaubt Sozialarbeiterin Polly, Alex sei Otto.
4: Wir haben dich schon erwartet.
5: Komm, Otto.
6: Das ist Otto.
4: Hallo. Wer bist du nochmal? Sein Betreuer?
5: Sein Betreuer, ganz genau.
1: Ja, und schon sitzen Carlo und Alex mit im Bus und Alex macht zur Tarnung auf behindert.
0: So eine Geschichte kann natürlich auch leicht zum Fremdschämen sein oder entspricht nicht mehr ganz dem heutigen Humor.
1: Ja, aber das hat schon das französische Original super hinbekommen. Schon allein dadurch, dass die Menschen mit Behinderung auch von Menschen mit Behinderung gespielt werden. Das ist jetzt in der deutschen Version genauso, wie alles andere übrigens auch exakt gleich ist. Hier mal eine Szene aus dem Originalfilm.
7: Du bist nicht behindert. Doch, doch, ich bin total behindert. Das war ich schon immer, schon als ich ganz klein war.
8: Ich glaub nicht, kein Wort.
1: So, und jetzt das Ganze nochmal im Remake.
9: Ich bin super behindert. Schon als ich ein Kind war.
10: Ich glaub dir kein Wort.
1: Ja, jetzt muss man sich eigentlich nur noch entscheiden, ob man lieber Max von der Gröben, Florian Lukas und Mala Emde sehen möchte, also die Kopie, oder doch lieber das französische Original. Lustig sind beide.
0: Die Komödie Das gewisse Etwas läuft seit heute neu im Kino.

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1: Mit Jannik Böke, schönen guten Tag. 4 Jahre hat es gedauert, jetzt kann der erste Prozess im Zusammenhang mit den Anschlägen auf die beiden Nord Stream Pipelines in der Ostsee anlaufen. Das Oberlandesgericht Hamburg hat die Anklage des Generalbundesanwalts gegen einen Hauptverdächtigen zugelassen. Der Prozess soll Mitte Oktober starten. Mehr dazu von Christian Böder.
2: Angeklagt ist ein ehemaliger ukrainischer Offizier. Er war im August vor einem Jahr bei einem Urlaub in Italien gefasst und später nach Deutschland ausgeliefert worden. Seitdem sitzt er in Untersuchungshaft. Laut Bundesanwaltschaft soll er zusammen mit anderen ukrainischen Militärs den Plan entwickelt haben, um die Pipelines von Russland in die EU zu zerstören. Er soll auch die Gruppe aus Berufstauchern und Sprengstoffexperten angeführt haben, die die Sprengsätze im September 2022 an den beiden Nord Stream-Leitungen auch angebracht und später gezündet hatten. Die Sabotageaktion sollte die russischen Gaslieferungen dauerhaft stoppen, damit Russland die Einnahmen nicht zur Finanzierung des Ukraine-Kriegs nutzen konnte. Die Gruppe soll in staatlichem Auftrag gehandelt haben. Kiew weiß das aber von sich. Mitte August war in Kroatien ein weiterer mutmaßlicher Tatbeteiligter festgenommen worden. Der ukrainische Taucher kam in Kroatien in U-Haft.
1: Mehr Meldungen jetzt im Überblick. Auf dem Rhein sind wegen der gestiegenen Pegelstände wieder mehr Schiffe unterwegs. Allerdings ist es laut Experten noch zu früh für eine Entwarnung. Laut Vorhersage dürften die Wasserstände in den kommenden Tagen wieder sinken. Mitte August hatten die Pegelstände Rekordtiefs erreicht. Zeitweise konnten Güterschiffe gar nicht oder nur mit minimaler Beladung fahren. Belgische Sicherheitskräfte haben in einem Bahnhof der Hauptstadt Brüssel einen Mann mit einem Maschinengewehr festgenommen. Der Mann habe eine Kalaschnikow in einer Tasche dabei gehabt, erfuhr die Nachrichtenagentur AFP aus Ermittlungskreisen. In Brüssel kommt es im Zusammenhang mit dem Drogenhandel immer wieder zu Schießereien. Die neuen Kämpfe im Nahen Osten treiben den Öl- und damit auch die Spritpreise in die Höhe. Noch nie war Benzin in Deutschland so teuer wie gestern. Im Schnitt kostete ein Liter E10 2,21 Euro, meldet der ADAC. Nur inflationsbereinigt war Benzin in der Vergangenheit bereits teurer, zum Beispiel im Jahr 2012. Wie kommen Astronauten bei langen Missionen an frischen Salat, Tomaten und Gemüse? ESA und DLR in Köln planen dazu eine neue Forschungsanlage. Sie soll weltweit einzigartig sein und dabei helfen, Forschen und Arbeiten auf dem Mond zu simulieren. Aus Köln berichtet Frank Weiltel.
3: Das Ziel ist klar. Erst zum Mond, dann zum Mars. Wie hier auf der Erde ist auch im Weltall Nahrung wichtig. Tomate, Gurke und Co. wachsen im Weltall aber anders als hier unten. Und die neue Anlage Eden Luna wird eine Art Gewächshaus, in dem die Astronauten den Anbau von Nahrung im All trainieren können, sagt Astronaut Alexander Gerst.
4: Damit man nicht nur irgendwie was Grünes hat, was gut schmeckt, sondern dass man eben auch die wichtigen Nährstoffe dabei mitbringen kann.
3: Und das ist auch mental sehr wichtig, wenn Astronauten monatelang im All überleben müssen.
1: Und das waren die Nachrichten mit Jannik Böke.
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5: So, wir schauen schon mal in die Nacht. Die ist auch meist stark bewölkt. Es bleibt aber trocken. Temperaturen sinken dann auf Werte von 18 bis 13 Grad ab. Morgen auch bewölkt und meist trocken. Erst nachmittags kann dann mal der ein oder andere Schauer mit dabei sein. Es bleibt recht stark windig bei 22 bis 25 Grad. Der beste Verkehrsservice auf der A4 Aachen-Köln zwischen Langerwehe und Düren. Gegenstände auf der Fahrbahn. Und Geschwindigkeitskontrollen in Aachen, unter anderem auf dem Prager Ring, der Franzstraße und auf der Walheimer Straße. Geknipst wird auch in Alsdorf auf der Prämienstraße und in Eschweiler auf der Aachener Straße. Es gibt noch mehr, alle Staus und Blitzer in der Antenne AC-App und im Web. Wenn ihr noch was habt, 02405 42 56 0. Dankeschön.
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5: Schönen Feierabend.
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0: Wir präsentieren die Toten Hosen in Dortmund und die Tickets, die kann man ja nirgendwo kaufen, ne? Nur hier bei uns gewinnen. Ihr hört im Programm immer mal wieder ein Codewort und damit könnt ihr euch dann online über unsere Homepage für die Tickets bewerben. Thorsten Sutter aus dem Orga-Team, der Run ist riesig, unsere Server, die laufen heiß.
2: Ja, und gehen in die Knie in Teilen und wir werden aber auch bombardiert. Also tatsächlich, der Run ist, wie du gesagt hast, gigantisch. Wer es weiß, wir spielen im Anfang Dezember, am 3. Dezember im FZW in Dortmund und das ist eigentlich ein Vergleich. Beispielsweise kleiner Club. Das heißt, die Tickets sind sehr, sehr rar und sehr, sehr begehrt. Die Leute machen alles Mögliche. Wir hatten mittlerweile auch schon Hackerangriffe. Die Leute programmieren Bots und machen alles Mögliche und versuchen alles Mögliche, schreiben uns an. Bringt alles nichts, Leute. Es läuft wirklich nur über diesen Ticketshop und der Vorgang ist immer der gleiche. Ihr kommt da rein, wenn ihr reinkommt und dieses Codewort, dieses tägliche eintragen könnt. Sobald ihr dort seid und die Tickets in den Wallet schieben könnt, in euren Warenkorb, macht das sofort. Dann habt ihr die Tickets. Danach wird gespielt. Spendet. Und dann können wir euch nur noch viel Spaß wünschen. Aber diesen Weg müsst ihr alle gehen. Alle halblegalen oder illegalen Versuche sind leider vergeblich. Wir haben nur die Tickets, die wir haben und jeder will hin.
0: Ja, hast du einen Tipp, wie man so die Wahrscheinlichkeit maximiert, ein Ticket zu bekommen?
2: Tatsächlich, es ist immer wieder versuchen. Es geht nicht anders. Also auf jeden Fall ein ganzes Programm hören, weil wir sagen natürlich immer, ab welchem Zeitpunkt dann dieses Ticketportal geöffnet wird. Da sind dann immer auch nur eine begrenzte Anzahl an Tickets drin pro Spielrunde. Wenn die weg sind, sind sie weg. Also first come, first serve. Viel Programm hören, dann genau wissen, wann es losgeht. Dieses berühmte Codewort, das ja jeden Tag und jede Spielrunde neu ist, sich merken und dabei bleiben und es versuchen und es versuchen und es immer wieder versuchen. Und manche, ganz wenige, werden Glück haben. Alle anderen sind wohl eher enttäuscht, aber irgendwann werden wir das Konzert, das wir dann ja da spielen, auch irgendwann ausstrahlen. Die können dann auch noch was davon haben. Aber wer vor Ort sein will, der muss dranbleiben, zuhören und mitmachen.
0: 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Und wir sammeln mit diesem Konzert Spenden für Kinder und Familien in NRW, denen es nicht gut geht. Sprich, die Spenden stehen hier wirklich im Vordergrund.
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1: Schönen guten Tag. Ein Forschungsauto der RWTH Aachen darf in Zukunft bundesweit autonom auf öffentlichen Straßen getestet werden. Das Kraftfahrtbundesamt hat dem Institut für Kraftfahrzeuge die entsprechende Genehmigung erteilt. Das Auto heißt Karl und kann selbstständig fahren, theoretisch sogar ohne Fahrer. Bei den Tests sitzt aber aus Sicherheitsgründen immer jemand am Steuer. Die RWTH will mit dem Wagen neue Software und Methoden für autonomes Fahren unter echten Verkehrsbedingungen testen. Deutschlandweit haben bisher nur 3 Hochschulen eine solche Genehmigung. Wie geht's mit dem Industriegebiet in Aachen-Rote Erde weiter? Die Stadt hat bei einem Infoabend dazu ihr neues Nutzungs- und Strukturkonzept vorgestellt. Rund 180 Gäste waren dabei, darunter auch NRW-Wirtschaftsministerin Mona Neubauer. Geplant ist unter anderem, brachliegende Flächen zu nutzen, mehr Begegnungsorte zu schaffen und das bisher abgeschottete Gelände stärker mit der Umgebung zu verbinden. Auch Mobilität, Energie und mehr Freiraum spielen eine Rolle. Für die erste Phase des Projekts gab es rund 2,5 Millionen Euro aus dem Förderprogramm Revier gestalten. Für eine zweite Phase sind weitere 10 Millionen Euro vorgesehen. Nächste Woche findet von Freitag bis Sonntag in Alsdorf wieder das Europafest statt, diesmal unter dem Namen Kumpel Europa. In der Innenstadt gibt es dann wieder Musik, eine Kirmes und andere Aktionen. Neu ist in diesem Jahr auch der Europalauf am Sonntag. Rund 270 Läuferinnen und Läufer gehen über 4,8 oder 9,6 Kilometer an den Start. Für Kinder gibt's einen 600-Meter-Lauf. Anmelden könnt ihr euch dafür allerdings nicht mehr, das Startfeld ist nämlich voll. 17:30. Wie viel Uhr haben wir?
0: 6.
1: Vielen Dank, James. Ja. Das waren die Nachrichten. Ja, Mach gern weiter.
0: Das weiß ich. Wir sind auf dem Weg in den Feierabend. Das kann ich sagen. Und das Wetter für Aachen und die Region haben wir auch für euch. Die kommende Nacht diesmal ist stark bewölkt. Es bleibt aber trocken. Temperaturen, die sinken auf 18 bis 13 Grad. Morgen ist es bewölkt und meist trocken. Nachmittags dann auch mal gerne mit dem Schauer. Es soll recht kräftig weiterhin der Wind wehen bei Temperaturen von 22 bis 25 Grad. Der beste Verkehrsservice, da haben wir aktuell keine Staumeldungen vorliegen. Geschwindigkeitskontrollen gibt es unter anderem in Aachen auf dem Prager Ring, auf der Franzstraße und der Wahlheimer. In Simmerath wird auf der Monschauer Straße in Strauch geknipst, in Monschau auf der Hauptstraße in Höfen, da stehen sie auch schon länger, und in Herzogenrath auf der Kirchrather Straße. Es gibt noch mehr, alle Staus und Blitzer findet ihr in der Antenne AC App und im Web. Und wenn ihr noch was habt, 02405 42 56 0. Dankeschön.
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0: 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Übermorgen gibt's auf der Seepromenade in Simmerath-Rohrberg mit Ruhrsee E-Mobil die Möglichkeit, ganz viele verschiedene E-Autos auszuprobieren, organisiert von der STAWAG. David Lulay arbeitet dort und ist bei uns gewesen. David, kann man euch dort vor Ort eigentlich auch Löcher in den Bauch fragen?
1: Absolut, wir sind mit unserem STAWAG Energiemobil natürlich auch vor Ort. Unsere Kolleginnen und Kollegen sind da und beraten natürlich, Erstberatung vor Ort. Wir erklären alles zur Ladekarte, zum Laden zu Hause, aber auch natürlich über die eigene Energieerzeugung.
0: Funktioniert so eine Ladekarte eigentlich nur bei uns in der Region?
1: Die funktioniert natürlich hier in der Region, aber wir haben auch das sogenannte Roaming. Wir sind im Ladenetzverbund und da sind mittlerweile über 150.000 Ladepunkte in ganz Europa angeschlossen, sodass, wenn du, die Ferienzeit ist zwar vorbei, aber dann auch mal ins Ausland oder ins Grenzgebiet fährst, damit auch laden kannst.
0: Diese Fragen und auch zur Anschaffung einer Wallbox und mehr könnt ihr vor Ort stellen und eben auch ein E-Auto fahren. Jenny Prinz arbeitet auch bei der STAWAG. Jenny, Gas geben im E-Auto macht jedenfalls mehr Spaß, ne?
2: Ja, auf jeden Fall. Man hat eine ganz andere Beschleunigung. Man wird auch noch oft unterstützt, wenn man damit auf der Straße unterwegs ist. Der Spaßfaktor bei der Elektromobilität ist sehr hoch und das hoffen wir auch an dem Tag vermitteln zu können. Es gibt immer noch in vielen Köpfen Vorurteile, dass wir damit aufräumen können, dass die Leute das mal erleben und es ist einfach anders und schöner.
0: Am Samstag von 11 bis 19 Uhr auf der Seepromenade in Simmerath-Rohrberg. Und auf der Seebühne gibt es übrigens auch Live-Musik an dem Tag von Krawall, so gegen 2:30 nachmittags, und den Black Föß gegen 4:30. Außerdem stehen da natürlich Foodtrucks. 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
2: Mit Janik Böke. Schönen guten Abend. Fast 2,22 Euro pro Liter. So teuer war Benzin noch nie. Weil sich die USA und der Iran im Mittleren Osten wieder bekämpfen, sind auch die Preise an den Tankstellen explodiert. Der Literpreis für E10 im bundesweiten Schnitt knackte dabei den bisherigen Rekord vom März 2022, kurz nachdem der Ukraine-Krieg ausgebrochen war. Das zeigt eine Auswertung der Tankstellenpreise durch den ADAC. Christian Böder aus dem News-Team. Die Preise an den Tanken treiben vielen Autofahrern aktuell Tränen in die Augen.
3: Richtig, aber berücksichtigt man die Inflation, dann war der Sprit schon mal deutlich teurer, etwa vor 14 Jahren. Trotzdem müssen Fahrer von Verbrennern mittlerweile tief in die Tasche greifen, wenn es darum geht, den Tank voll zu machen. Nicht nur beim Benzin, auch der Dieselpreis legte ordentlich zu, liegt im Schnitt aktuell über dem von Superbenzin E10, aber hat seine Rekordmarke von 2,40 Euro vom vergangenen April noch nicht erreicht. Die Entwicklung hat natürlich wieder was mit dem Rohölpreis zu tun und die Preissteigerung da geht natürlich auf die neuen Angriffe der USA im Iran zurück und auf die Gegenschläge der iranischen Revolutionsgarden. Die Krise im Persischen Golf ist zwar der größte, aber nicht der einzige Preistreiber an den Tanken. Auch das Niedrigwasser am Rhein spielt damit rein, denn die Transporte über die Wasserstraßen kosten derzeit mehr und diese Mehrkosten werden dann auch an die Kunden weitergegeben.
2: Mehr Meldungen jetzt in der Zusammenfassung. Im Streit um den Sparkurs bei Volkswagen kommt morgen früh der Aufsichtsrat in Wolfsburg zusammen. Rund 50.000 Arbeitsplätze stehen auf der Kippe, die Hälfte davon in Deutschland. Außerdem steht die Schließung von 4 deutschen Werken im Raum. Der Vorstand hatte Anfang Juli einen Sparplan vorgelegt, der im Aufsichtsrat aber keine Mehrheit fand. Russland hat von Norwegen die sofortige Freigabe eines auf Spitzbergen beschlagnahmten russischen Schiffs gefordert. Die Maßnahme sei ein politisch motivierter Verstoß gegen das Völkerrecht, erklärte die russische Botschaft in Norwegen. Norwegen hatte das Schiff auf Betreiben des staatlichen ukrainischen Energiekonzerns Naftogaz beschlagnahmt. Nach dem Angriff auf das Umspannwerk in Bergheim im Rheinland wird die volle Kraftwerkskapazität erst in der kommenden Woche und damit später als zunächst vermutet wieder bereitstehen. Seit Mittwochabend sind 3 der insgesamt 5 betroffenen Kraftwerksblöcke wieder am Netz. Als Grund für die spätere Wiederinbetriebnahme nannte ein Sprecher von RWE Power notwendige Prüfungen. Wenn ein Mensch in einer Werkstatt für Behinderte arbeitet, ist er dann ein Arbeitnehmer im Sinne des Mindestlohngesetzes? Diese Frage soll das Arbeitsgericht Münster beantworten. Das Urteil könnte Signalwirkung haben. Geklagt hat ein 57-jähriger Mann, der im Rollstuhl sitzt und in den Freckenhorster Werkstätten im Kreis Warendorf arbeitet. Der Kläger bekommt dort für das Sortieren und Scannen von Unterlagen rund 200 Euro im Monat bei 24 Arbeitsstunden pro Woche. Der Mann fordert nun für die Tätigkeit den gesetzlichen Mindestlohn. Die Geschäftsführung der Werkstätten zeigt auf die Klage Verständnis, sagt aber auch, bekommen alle Beschäftigten den Mindestlohn, kommen Mehrkosten von 30 Millionen Euro zusammen, das sei nicht machbar. Ein Urteil soll Mitte Oktober fallen. Und das waren die Nachrichten mit Janik Böke.
4: Das Wetter. Für Aachen und die Region, die kommende Nacht, die ist meist stark bewölkt und bleibt aber trocken. Die Temperaturen sinken auf 18 bis 13 Grad. Morgen auch bewölkt, meist trocken. Erst nachmittags könnte es dann vielleicht auch einen Schauer geben. Es bleibt stark windig bei 22 bis 25 Grad. Der beste Verkehrsservice. Aktuell liegt uns keine Staumeldungen vor. Geschwindigkeitskontrollen gibt es unter anderem in Herzogenrath auf der Kirchrather Straße, in Alsdorf auf der Prämienstraße, geknipst wird auch in Aachen auf dem Prager Ring oder auf der Walheimer Straße und in Eschweiler auf der Aachener. Es gibt noch mehr, alle Staus und Blitzer in der Antenne AC App und im Web. Und wenn ihr noch was habt, 02405 42 56 0. Dankeschön.
5: Einen schönen Abend euch. Hier ist Leo Arig im besten Mix. Das Wetter, ja, es wird so langsam herbstlich, obwohl wir noch im Sommer sind, sowohl meteorologisch als auch kalendarisch. Aber gut, so ein milderer Sommer kann ja auch Vorteile haben. Wir können endlich wieder mal längere Sachen anhaben. Ein Freund von mir freut sich total drüber, hat gesagt, ich hasse das ja sowieso, kurze Hosen und kurzärmelige Shirts. Jetzt kann ich endlich wieder hier mit dem Hoodie und einer schönen langen Jeans rausgehen. Ist dann aber erstmal nach Barcelona geflogen, ja?
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5: Dann bei über 30 Grad und auch noch in einem Apartment eingebucht, wo es keine Klimaanlage gab. Ja, da hätte ich ihn mal gerne gesehen in langer Jeans und langärmeligem Shirt. Hier kommt Post Malone für euren Donnerstagabend. Chemical.

0: Kato, dänischer DJ und Produzent, gemeinsam mit John. Turn the lights off hier für diesen Donnerstagabend. Ich bin Leo Areki, hi, und öffne in meinen Sendungen mit euch immer gerne den Glückskeks des Tages. Ja, zu Hause bei mir liegen die rum in Mengen, ihr könnt es euch nicht vorstellen, wirklich. Und möchte euch einfach diese tollen Botschaften, die da drin stehen, mit auf den Weg geben. Heute, ich habe ihn jetzt schon geöffnet, leider, steht drin: Wenn es keinen Weg gibt, erschaffe einen eigenen. Okay. Wenn es keinen Weg gibt, erschaffe einen eigenen. Ja, ich würde mal sagen, das könnte man so deuten als einfach selbst die Sachen in die Hand nehmen und auch aus Situationen herausfinden, die vielleicht ein bisschen schwieriger wirken, einfach mal ja, selbst sich überlegen, wie kann ich denn die Sache vielleicht doch schaffen. Ne?
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0: Ja, finde ich eigentlich einen ganz netten Glückskeksspruch heute für den 3. September 2026. Jetzt mit Limp Bizkit, Behind Blue Eyes.

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1: Mit Maja Kruse, schönen guten Abend. Heute hat uns Ministerpräsident Hendrik Wüst in Aachen besucht. Auf seinem Programm stand die Baustelle von Black Semiconductor. Das Start-up baut dort eine 15.000 Quadratmeter große Produktions- und Entwicklungsstätte für Hochleistungschips aus Graphen. Wüst informierte sich über die neue Bauphase und darüber, wie die Technologie in Zukunft in der Industrie eingesetzt werden soll. Vorher war er in Jülich bei der Einweihung eines neuen Quantencomputers. Die RWTH darf ab jetzt ihr autonomes Forschungsauto auf deutschen Straßen testen. Der kleine Flitzer heißt Karl und kann selbstständig fahren, theoretisch sogar ohne Fahrer. Bei den Tests sitzt aus Sicherheitsgründen aber immer jemand am Steuer. Die RWTH will mit Karl neue Software und Methoden für autonomes Fahren unter echten Verkehrsbedingungen ausprobieren. Deutschlandweit haben bisher nur 3 Hochschulen eine solche Genehmigung. Heute wurde außerdem bekannt gegeben, dass der Deutsche Umweltpreis in diesem Jahr nach Rötchen geht. Und zwar an den Filterexperten Dr. Klaus Vossenkaul, Gründer des Unternehmens Membion. Seine Membranfilter reinigen Abwasser besonders gründlich und entfernen unter anderem Mikroplastik, Medikamentenreste und Keime. Es gibt aber auch eine zweite Preisträgerin, und zwar Umweltjuristin Roda Verheyen. Für den Preis gibt's 500.000 Euro. Bundespräsident Frank-Walter Steinmeier kommt dann am 25. Oktober nach Aachen, um den Preis zu überreichen. Das war der Tag in Aachen und der Region. Ich bin Maja Kruse.
0: Das Wetter.
1: Die Nacht auf Freitag ist meist stark bewölkt, bleibt aber trocken. Die Temperaturen sinken auf 18 bis 13 Grad. Die Wolken bleiben auch morgen am Himmel und verschwinden erstmal nicht. Nachmittags ziehen dann auch noch Schauer und Gewitter auf. Es wird auch noch stürmisch mit Böen bis zu 60 km/h. Dazu gibt es dann 21 bis 24 Grad. Der beste Verkehrsservice für Aachen und die Region. Ihr werdet geblitzt, unter anderem in Aachen auf dem Prager Ring, dann noch in Alsdorf auf der Prämienstraße und in Stolberg einmal Grässenich auf der Rottstraße und dann noch auf der Wöselner Straße in Atsch. 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

0: Und das an diesem Donnerstagabend. Hi zusammen, hier ist Leo Arregi. Obwohl, ich sag eigentlich gar nicht mehr Donnerstag. Ich sag schon von vornherein, der kleine Freitag.
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1: Mit Jannik Böke. Schönen guten Abend. Der Rhein führt wieder etwas mehr Wasser und damit sind auch wieder mehr Schiffe unterwegs. Entwarnung gibt es für die Schifffahrt aber noch lange nicht, denn in den kommenden Tagen sollen die Pegelstände wieder sinken. Das könnte auch für die Wirtschaft in NRW wieder zum Problem werden. Rosina Sjandi für uns im Landtagsstudio. Was bedeutet das konkret für die Unternehmen im Land?
2: Das bedeutet vor allem höhere Transportkosten und wieder Probleme bei den Lieferketten, denn sinkt der Wasserstand wieder, können die Frachtschiffe weniger Ladung aufnehmen. Besonders kritisch ist der Mittelrhein zwischen St. Goar und Mainz. Hier können die Schiffe weiterhin nur teilweise beladen werden. Ab Kaub in Rheinland-Pfalz, das ist so das Nadelöhr, werden Anfang kommender Woche weniger als 40 Zentimeter erwartet. Für eine volle Beladung brauchen die meisten Schiffe dort aber 150 Zentimeter. NRW-Wirtschaftsministerin Neubauer sagt, der Rhein sei eine der wichtigsten Verkehrsachsen des Landes. Eine generelle Vertiefung des Flusses lehnt sie aber weiter ab. Stattdessen setzt sie auf modernere Schiffe, die auch bei Niedrigwasser mehr Ladung transportieren können. Und Neubauer rechnet damit, dass solche Niedrigwasserphasen durch den Klimawandel häufiger vorkommen werden.
1: Und das ist heute auch noch wichtig. Der zurückgetretene Unionsfraktionschef Jens Spahn bleibt im Bundestag. Er soll nun Mitglied des Haushaltsausschusses werden. Das bestätigte eine Fraktionssprecherin in Berlin. Schon jetzt gibt es aus der Opposition Kritik. Spahn habe zum Beispiel bei den umstrittenen Maskenkäufen gezeigt, dass er kein ausreichendes Verantwortungsgefühl im Umgang mit Steuergeldern hat. Das meinte unter anderem die Grünen-Haushälterin Pichotta. Die Benzinpreise sind in Deutschland auf ein neues Allzeithoch gestiegen. Gestern kostete der Liter E10 im Schnitt 2,215 €. Das meldet der ADAC. Damit wurde der bisherige Rekord vom März 2022 übertroffen. Nach der Sturzflut im Grenzgebiet zwischen Nepal und Tibet im Himalaya ist die Zahl der Todesopfer auf mindestens 1280 gestiegen. In Nepal wurden inzwischen 1259 Leichen geborgen, teilte die Katastrophenschutzbehörde in Kathmandu mit. Chinesische Staatsmedien hatten zuvor 21 Tote in Tibet gemeldet. Eine Zugtür, die bei voller Fahrt geöffnet wird und gut 120 Tatverdächtige. Was klingt wie ein Krimispiel, ist in Unterfranken weiter ein echter Fall für die Polizei. Bei Tempo 200 hatte ein Unbekannter die Notentriegelung beschädigt und so die Tür geöffnet. Einen Defekt haben die Ermittler jetzt auch ausschließen können. Damit muss einer der Passagiere oder der Mitarbeiter die Zugtür vorsätzlich geöffnet haben. Der Lokführer hatte den ICE am Dienstagabend auf der Fahrt von München nach Dortmund gestoppt. Eine Suche nach Menschen und Gepäck bei Helligkeit am Tag danach blieb laut dem Polizeisprecher ohne Ergebnis. Vermisst werde auch niemand. Noch in der Nacht hatte die Polizei die Personalien der gut 120 Passagiere aufgenommen und diese nach Hinweisen und Beobachtungen befragt. Einen konkreten Tatverdächtigen gebe es derzeit nicht. Und das waren die Nachrichten mit Jannik Böke.
3: Das Wetter. Heute Abend bleibt es in NRW ziemlich grau und wechselhaft. Es ziehen noch Schauer durch. Aktuell liegen die Temperaturen bei 20 bis 22 Grad. In der Nacht bleibt der Himmel bewölkt. Dazu gibt es höchstens 14 Grad. Der Freitag wird ähnlich viele Wolken und ab Tagesmitte dann ordentlich Regen. Maximal gibt es morgen 26 Grad. Mit allem ab 7 Minuten Zeitverlust. Die A3 Köln Richtung Oberhausen zwischen Duisburg-Wedau und Kreuz-Kaiserberg 2 Kilometer 7 Minuten. A4 Aachen Richtung Köln zwischen Kreuz-Köln-West und Köln-Eiffeltor 5 Kilometer 12 Minuten. Dann A4 Köln Richtung Aachen zwischen Dreiköln-Holmer und Kreuz-Köln-Süd 3 Kilometer 7 Minuten. Und die A52 noch Düsseldorf Richtung Essen zwischen Essen-Bergerhausen und Dreieck Essen-Ost 1 Kilometer 7 Minuten. Euch allen unterwegs eine gute und sichere Fahrt. Die Schule ist wieder losgegangen bei uns in Nordrhein-Westfalen. Ja, mit allen Freuden und Tücken. Wir schauen in dieser Woche mal genauer drauf, jetzt auch in dieser Stunde. Wir beschäftigen uns mit dem Thema Schwimmen, weil es ist wohl so, immer weniger Kinder können sicher schwimmen oder überhaupt schwimmen. Haben mit Experten und Expertinnen drüber gesprochen, unter anderem auch unserer NRW-Schulministerin. Was die so sagt, das hört ihr gleich. Ich bin Leo Arigi. Schönen Abend euch.
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So, der Unterricht in Nordrhein-Westfalen ist wieder gestartet. Die Sommerferien sind rum. Und wir schauen deswegen schon die ganze Woche auf den Themenkomplex Schule. Ja, was läuft gut, was vielleicht nicht so. Jetzt geht's ab ins Wasser an dieser Stunde. Wir schauen aufs Thema Schwimmen. Ja,

0: schauen viel zu viele Kinder, die noch nicht schwimmen können.
1: Für mich als Sportlehrerin ist das die schlimmste Herausforderung, weil ich muss sie aufteilen. Ich kann mit den Schülerinnen und Schülern schwimmen und tatsächlich Schwimmunterricht machen, die schwimmen können. Und die andere Hälfte müsste von einer anderen Sportlehrkraft unterrichtet werden. Das sind Bedingungen, die nicht akzeptabel sind.
2: Die Gründe, warum so viele Kids nicht schwimmen können, die sind vielfältig. Ja, zu wenig Schwimmbäder bei uns in NRW wäre ein Grund. Lehrkräftemangel, Nachwirkungen von Corona auch noch. Sabine Mistler sagt, Kinder müssen eigentlich die Chance haben, vor oder neben der Grundschule noch einen Schwimmkurs zu besuchen. Das Problem dabei ist, die Wartezeiten bei solchen Kursen liegen ganz oft bei einem bis sogar drei Jahren. Dazu nochmal Martin Holzhause von der DLRG.
3: Die Nachfrage nach Schwimmkursen ist leider vielerorts viel höher als das Angebot. Und das liegt eben auch ganz wesentlich mit daran, dass wir zu wenige Schwimmbäder haben. Viele sind dauerhaft geschlossen worden in den vergangenen Jahren und Jahrzehnten. Viele andere sind marode und müssen immer wieder zugemacht werden. Aus Sicht der DLRG müssen Bund, Länder und Kommunen jetzt wirklich gemeinsam Verantwortung übernehmen und in den nächsten Jahren die Schwimmbadlandschaft in einen Zustand versetzen, der den Bedarfen gerecht wird.
2: So, fehlende Beta, Lehrkräftemängel, das ist nicht das einzige Problem. Es kann sich auch, muss man so sagen, schlichtweg nicht jeder leisten, sein Kind für einen Schwimmkurs anzumelden.
3: Insbesondere Kinder aus Familien mit geringem Einkommen lernen deutlich seltener das Schwimmen, weshalb es aus Sicht der DLRG auch so wichtig ist, dass der Schwimmunterricht in allen Schulen flächendeckend stattfindet und auch in der Form, dass Kinder dort tatsächlich zu sicheren Schwimmern ausgebildet werden können.
2: Wir haben unserer NRW-Schulministerin mal das Thema vorgelesen, mal mit ihr darüber gesprochen, was sie sagt und vielleicht ändern will. Das hört ihr dann gleich bei uns.
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0: das Wetter.
1: Heute Abend bleibt es in NRW ziemlich grau. Dazu ziehen auch Schauer durch. Aktuell bei Temperaturen zwischen 20 und 22 Grad. In der Nacht bleibt es bewölkt bei höchstens 14 Grad. Der Freitag dann ganz ähnlich wie heute. Viele Wolken, ab Mittag auch mit schauerartigem Regen bei maximal 26 Grad. Mit der A2 Dortmund Richtung Oberhausen zwischen Gladbeck-Ellinghorst und Bottrop 2 Kilometer 10 Minuten. A4 Aachen Richtung Köln zwischen Kreuz-Köln-West und Köln-Eiffeltor 3 Kilometer 7 Minuten. Und A52 Düsseldorf Richtung Essen zwischen Essen-Bergerhausen und Dreieck Essen-Ost 1 Kilometer, dauert 6 Minuten länger. Euch allen unterwegs eine gute und sichere Fahrt. Jennifer Lopez, die ist ja immer noch ganz tatkräftig in ihrer Karriere unterwegs, macht ganz viele neue Filme und auch Musik. Zum Beispiel mit David Guetta's Save Me Tonight. Den habe ich jetzt für euch. Ich bin Leo Areghi. Hi zusammen.
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1: Und sie hatte auch vor kurzem Geburtstag, nämlich am 24. Juli. Alles Gute zum 57. JLo.

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0: Crasher hier für euren Abend. Gespielt mit Austin.
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0: Ja, ist vielleicht auf den ersten Blick gar nicht mal so ein sensibles Thema, aber die DLRG warnt seit Jahren. Viele Kinder in Nordrhein-Westfalen und Deutschland können nicht schwimmen oder nicht sicher schwimmen. Hosena Siandi, der Leiter unseres Landtagsstudios, hat mit NRW-Schulministerin Dorothee Feller ein ausführliches Interview zum Start ins neue Schuljahr geführt und mit ihr auch über Schwimmen gesprochen. Feller gibt der DLRG im Grunde recht und sagt, beim Schwimmunterricht, ja, da gibt es Nachholbedarf, aber die Schulen seien das nicht immer schuld.
2: Wir haben aus der Bildungsministerkonferenz oder Kultusministerkonferenz die Vorgabe, dass die Kinder spätestens im 11. und 12. Lebensjahr sicher schwimmen können. Das ist so übersetzt das Bronzezeichen, was sie erwerben sollten im schulischen Kontext. Das ist die Vorgabe. Wenn das nicht immer so gelingt, gibt es viele Komponenten, die dazu führen könnten.
0: Ja, das Problem beginnt nämlich schon vor dem eigentlichen Schwimmunterricht. Es fehlen in vielen Städten und Gemeinden ausreichend Schwimmbäder. Nordrhein-Westfalen will deshalb Geld in neue Schwimmbäder stecken. Und auch bei den Schwimmkursen in den Ferien, da tut sich was.
2: Wir bieten auch Schwimmkurse in den Ferien, die gut angenommen werden. Die Zahl steigt sogar, das ist sehr erfreulich. Wir werden wahrscheinlich in diesem Jahr die 8000er-Marke überschreiten können. Wir haben die Aktion, wo wir mit den Schwimmcontainern auch nochmal ganz gezielt Orte anfahren können, um so auch nochmal zum Schwimmen zu aktivieren. Und wir haben durchaus die Möglichkeit geschaffen, dass wir nicht nur grundständig ausgebildete Schwimmlehrer in Schulen einsetzen, sondern durchaus auch Schwimmassistenten zusammen mit der Staatskanzlei, um einfach nur mal zu gucken, wie können wir auch mehr Schwimmunterricht gewährleisten.
0: Mehr als 8000 Kinder in Schwimmkursen, das zeigt vor allem eins, ja, der Bedarf ist da. Mit dem neuen Schuljahr kommt Schwimmen deshalb auch wieder ganz weit nach oben auf die To-Do-Liste, sagt zumindest unsere NRW-Schulministerin Feller. Das komplette Interview zwischen Hosena Siandi und Schulministerin Feller findet ihr zum Nachlesen und Nachhören.

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1: Ich bin Dirk Zeitler. Nach den Angriffen auf das Stromnetz in Brandenburg und Nordrhein-Westfalen wird weiter über einen besseren Schutz diskutiert. Hans-Walter Boris vom Bundesverband für den Schutz kritischer Infrastrukturen sprach im rbb-Inforadio von einer neuen Dimension der Bedrohung.
2: Boris bezeichnet die Angriffe als hybride Vorkriegsführung und sagt, eigentlich sei das eine Aufgabe für die Bundespolizei. Die technischen Schutzmöglichkeiten seien vorhanden, könnten die Unternehmen aber das 4- bis 6-fache kosten. NRW-Innenminister Reul fordert unter anderem eine Diskussion über Videoüberwachung und Drohnenabwehr. Dafür müssten zunächst allerdings die gesetzlichen Grundlagen und Fragen zu Zuständigkeit, Qualifikation und Haftung geklärt werden. Das sagte der Brandenburger SPD-Innenpolitiker Stohn. David Riemer, Nachrichtenredaktion.
1: Nach einer Attacke auf eine Baustelle in der Nähe des Münchner Ostbahnhofs und von Gebäuden mehrerer Rüstungsunternehmen spricht Bayerns Innenminister Herrmann von Brandanschlägen. 2 Bulgaren wurden festgenommen, nachdem in der Nacht Brandsätze auf eine Baustelle geworfen worden waren. Mindestens einer der Brandsätze hatte ein Feuer ausgelöst, das Polizisten löschten. Nach dem Wiederaufflammen des Iran-Kriegs sind die Spritpreise erneut gestiegen. Superbenzin der Sorte E10 kostete laut ADAC im bundesweiten Tagesdurchschnitt gestern 2,21 Euro pro Liter. Das ist ein neuer Höchststand und übertraf den bisherigen Rekord aus dem März 2022.
3: Die USA hatten vor wenigen Tagen ihre Angriffe auf den Iran wieder aufgenommen. Der wiederum reagiert mit Gegenangriffen und diese neue Eskalation hat die Rohölpreise wieder in die Höhe getrieben. Obendrauf kommt das Niedrigwasser am Rhein. Das sorgt für höhere Transportkosten und auch das macht sich an den Preisen an der Tanksäule bemerkbar. Autofahrer müssen also weiterhin tiefer in die Tasche greifen und Entlastung ist nicht in Sicht. Fiona Reinhardt, Nachrichtenredaktion.
1: Die deutsche Wirtschaft könnte in diesem Jahr laut unerhofft guten Konjunkturprognosen ihre langjährige Krise überwinden. 5 führende Wirtschaftsforschungsinstitute haben ihre Erwartungen für 2026 kräftig erhöht. Das deutsche Bruttoinlandsprodukt könnte demnach annähernd doppelt so schnell wachsen wie bisher erwartet und die seit 2022 nicht mehr erreichte Marke von 1% deutlich überschreiten.
4: Das Wetter. Das ist ein eher ungemütlicher Abend bei uns in Nordrhein-Westfalen. Viele Wolken, ab und zu auch immer wieder Schauer. Nachts bleibt es dann ganz ähnlich. Tiefstwerte bis zu 14 Grad sind angesagt. Der Freitag wird dann wieder grau und wechselhaft. Ab Mittag kommt auch nochmal ordentlich Regen auf. Höchsttemperaturen morgen zwischen 22 und 26 Grad. Mit einem Stau auf der A2 Dortmund Richtung Oberhausen zwischen Dreieck Bottrop und Bottrop. 1 Kilometer, 7 Minuten. Euch allen unterwegs eine gute und sichere Fahrt. Ich weiß nicht, wie ist das bei euch? Ist das Glas eher halb leer oder halb voll? Vielleicht sollte es grundsätzlich bei allen Leuten eher halb voll sein. Eine neue Studie kommt nämlich zu dem Entschluss, wenn man optimistisch grundsätzlich im Leben unterwegs ist, dann hat das einen positiven Einfluss auf Herz und Kreislauf. Ja? Sie haben das mal ein bisschen ausgetestet. Probanden, die das 12 Wochen lang gemacht haben, also einfach mal ein bisschen optimistischer durchs Leben gehen, ja, deren Blutdruck und Entzündungswerte haben sich positiv verändert. Ist doch wunderbar. Also nehmen wir doch einfach diesen Donnerstagabend jetzt mal in der positivsten Form auf, den wir uns vorstellen können. Mein Name ist Leo Arrighi. Hi zusammen.
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4: Und das ist Musik von Everything But The Girl. Missing.

0: Kellen aus England, ja, mit den Klapptüren und so, stehen da ja wirklich an vielen Ecken. Noch, muss man aber sagen. Die britische Medienaufsichtsbehörde will nämlich viele von denen abbauen. Kollege Markus Steinacker, es gibt aber jetzt einen Mann, der will die roten Telefonzellen retten.
1: Genau, das ist William Arnold und der hat ein einschneidendes Erlebnis. Der war für ein Fotoprojekt auf der Isle of Lewis unterwegs. Eine kleine Insel im Nordwesten Englands, wunderschön, aber am Arsch der Welt. Und da stand er dann mitten in der Pampa, wollte seinem Partner Bescheid sagen, dass er später nach Hause kommt, aber sein Handy-Akku war leer. Er sich also eine Telefonzelle gesucht, hat auch eine gefunden, aber die Leitung war tot.
0: Und weil er nebenberuflich Telefontechniker ist, wollte er die dann reparieren und alle anderen kaputten im Land noch mit gleich dazu?
1: Nee, er hatte sich bei der British Telecom darüber beschwert und eine ziemlich interessante Antwort bekommen. Telefonzellen, die im ländlichen Raum stehen und die kaum noch benutzt werden, wolle man eh abbauen. Und zwar alle, von denen weniger als 52 Anrufe pro Jahr ausgehen.
0: Ich ahne es.
1: Yep, William fand das so schade, dass er sich Tonnen von Münzgeld zusammengekratzt hat und jetzt die abgelegensten Telefonzellen in England besucht, um aus jeder mindestens 52 Telefonate zu führen. Zum Beispiel aus einer 1300 Kilometer von seinem Heimatort entfernt.
2: I'm okay. Yeah, my feet are getting cold because there's an inch of water in the bottom of this phone box. And it's absolutely pissing it down.
1: Ja, man hört ja richtig, wie der Wind gegen die Kabine pustet und William in den Hörer sagt, mir geht's gut, aber meine Füße werden kalt, weil am Kabinenboden das Wasser Zentimeter hoch steht, weil es in Strömen pisst.
0: Gut, schön ist anders, aber es geht ja auch nicht unbedingt um den Inhalt. Es geht nur darum, mindestens 52 Mal zu telefonieren, um die Telefonzelle zu retten. Also, ich weiß nicht, wenn ihr gleichzeitig irgendwem richtig auf den Sack gehen und gleichzeitig was Gutes tun wollt, ne? Münzen sammeln und ab nach England.

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1: Heute Abend zeigt sich das Wetter in NRW eher von seiner ungemütlichen Seite. Es bleibt oft dicht bewölkt. Zwischendurch ziehen immer wieder Schauer durch. In der Nacht ändert sich daran nicht viel. Auch der Freitag bleibt grau und wechselhaft. Ab dem Mittag kommt erneut kräftigerer Regen dazu. Die Höchstwerte liegen morgen am Freitag zwischen 22 und 26 Grad. Mit der A2 Dortmund Richtung Oberhausen zwischen Dreieck-Bottrop und Bottrop 1 Kilometer 7 Minuten. Euch allen unterwegs eine gute und sichere Fahrt. DJ Ugel kommt aus Frankreich, macht super erfolgreich, seit vielen Jahren schon so Afro-House-Beats, hat jetzt letztens auf Social Media einen Song entdeckt, der ursprünglich mit künstlicher Intelligenz gemacht wurde, fand die Idee aber so catchy, dass er gesagt hat, ach komm, weißt du was, ich nehme die Idee und mache daraus jetzt einfach einen fetten, eigenen und von Menschenhand produzierten Song. Und daraus kam dann Moving to the Sun.
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1: Gibt's jetzt für euch. Ich bin Leo Arigi. Schönen Abend euch.

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0: quasi die Boyband-Vorreitergruppe vor NSYNC, den Backstreet Boys oder Take That, ja? New Kids on the Block! 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Ja, die Jungs haben den Pop der 80er und 90er schon ziemlich geprägt und man muss sagen, sind bis heute aktiv. Ah, auch wirklich krass. Einer von ihnen, der war jetzt bei uns zu Gast, Joey McIntyre, hat uns erzählt, was so aktuell bei den New Kids on the Block läuft.
1: The New Kids are in Vegas right now and we have this great residency that we sort of do a few weeks at a time for the last year and a half, so we go in and out and it's been really fun. It's a big show, very Las Vegas.
0: Also gratis die Band in Las Vegas unterwegs mit einer eigenen Show, die sie dort seit ungefähr eineinhalb Jahren immer wieder für ein paar Wochen spielen. Ganz groß, ja, ganz glamourös, ganz Vegas eben. Und neben der Band macht Joey McIntyre tatsächlich auch noch Solo-Musik. Aber da haben wir uns natürlich auch so ein bisschen gefragt, wie ist das denn eigentlich? Bandgefühl hast du auf der anderen Seite und dann Solo-Karriere auf der anderen?
1: Going out with four of your best friends and going for a trip to some tropical island or the Mediterranean with four of your best friends and having a blast. But then solo is like a hike in the mountain by yourself. It's a different challenge, but it fills different places in your heart and in your soul. They're both important.
0: Wenn die Jungs als Band unterwegs sind, dann bedeutet das immer viel Spaß. Sind immerhin auch beste Freunde, muss man dazu sagen. Aber eine Solo-Karriere zu haben, das ist wie eine Bergwanderung nur alleine. Er sagt, es ist zwar eine Challenge, aber eine, die ihn sehr erfüllt. Ja, vielleicht erklärt das auch ein bisschen den Titel seiner neuen Single. Haben wir jetzt für euch drin. Freedom heißt sie. Jetzt bei uns im besten Mix Joey McIntyre von den New Kids on the Block mit Freedom.

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1: Ich bin Dirk Zeitler. Nach der Sabotage am Stromnetz in Südbrandenburg prüft die Brandenburger Polizei ein Bekennerschreiben. Nach den Angriffen auf das Stromnetz in Brandenburg und Nordrhein-Westfalen wird weiter über einen besseren Schutz diskutiert. Hans-Walter Boch ist vom Bundesverband für den Schutz kritischer Infrastruktur und spricht von einer neuen Dimension der Bedrohung.
2: Boris bezeichnet die Angriffe als hybride Vorkriegsführung und sagt, eigentlich sei das eine Aufgabe für die Bundespolizei. Die technischen Schutzmöglichkeiten seien vorhanden, könnten die Unternehmen aber das 4- bis 6-fache kosten. NRW-Innenminister Reul fordert unter anderem eine Diskussion über Videoüberwachung und Drohnenabwehr. Dafür müssten zunächst allerdings die gesetzlichen Grundlagen und Fragen zu Zuständigkeit, Qualifikation und Haftung geklärt werden. Das sagte der Brandenburger SPD-Innenpolitiker Stohn. Nachrichtenredaktion.
1: Die Polizei hat am Hauptstadtflughafen BER das Terminal 1 geräumt. Die Fluggäste wurden aufgefordert, das Gebäude zu verlassen. Laut Bundespolizei habe eine Frau beim Service Point gesagt, sie habe einen gefährlichen Stoff dabei. Bei der unbestimmten Substanz konnte eine Gefahr nicht ausgeschlossen werden, sagte ein Sprecher. Deswegen wurde der Gefahrgutalarm ausgelöst. Die deutsche Wirtschaft könnte in diesem Jahr laut unverhofft guten Konjunkturprognosen ihre langjährige Krise überwinden. 5 führende Wirtschaftsforschungsinstitute haben ihre Erwartungen für 2026 kräftig erhöht.
3: Trotz all der Hiobsbotschaften der vergangenen Jahre sind die deutschen Unternehmen offenbar widerstandsfähig. Das liege unter anderem am schuldenfinanzierten Investitionspaket der Bundesregierung, so die Experten des IFO-Instituts. Aber auch eine gestiegene Nachfrage aus dem Ausland trage zu den positiven Entwicklungen bei. Auch das Deutsche Institut für Wirtschaftsforschung zeigt sich optimistisch und hat seine Prognose für die deutsche Wirtschaft jetzt mehr als verdoppelt. Fiona Reinhardt, Nachrichtenredaktion.
1: Bei seinem zweiten Wahlkampfbesuch in Sachsen-Anhalt hat Bundeskanzler Merz erneut vor Folgen einer möglichen AfD-Landesregierung gewarnt. Wer möchte, dass Sachsen-Anhalt ein interessanter, auch europäisch interessanter Standort bleibt, der darf am Sonntag nicht die AfD wählen, sagte er in Leuna bei einem gemeinsamen Besuch einer Raffinerie mit Ministerpräsident Schulze. Einen direkten Kontakt zu Wählern gab es wie beim ersten Wahlkampfauftritt des CDU-Chefs in Quedlinburg nicht.
4: Das Wetter.
5: Der Abend bei uns in NRW ziemlich durchwachsen, viele Wolken am Himmel, dazu gibt es auch immer wieder Schauer. Nachts geht es dann ähnlich weiter, Tiefstwerte gehen runter auf höchstens 14 Grad. Am Freitag bleibt das Wetter dann ebenfalls unbeständig, so wie heute. Es wird wieder grau und ab mittags setzt teils kräftiger Regen ein, dazu morgen maximal 26 Grad. Mit der A2 Dortmund Richtung Oberhausen zwischen Dreieck Bottrop und Bottrop 1 Kilometer 7 Minuten. Und auch die A4 Köln Richtung Aachen zwischen Köln-Klettenberg und Kreuz Köln-West 1 Kilometer. Da dauert es gerade eine gute halbe Stunde länger. Euch allen unterwegs eine gute und sichere Fahrt. Ach, ist das schön, wenn die Wissenschaft sich mal wieder mit den wirklich wichtigen Themen beschäftigt. Zum Beispiel, was sind denn eigentlich die beliebtesten Schulfächer? Das hat jetzt die Universität Osnabrück in großem Rahmen gemacht. Und überraschenderweise sind die beliebtesten Fächer Sport, Kunst und Englisch. Naja gut, Chemie und Physik bilden das Schlusslicht. Und interessant, Mathematik, es polarisiert. Es gehört zugleich zu den beliebtesten und unbeliebtesten Fächern.
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5: Bei uns in der Schule gab es einige Lehrer, die Sport und Kunst gleichzeitig gemacht haben. Ja, die haben ganz bestimmt ein sehr anstrengendes Leben geführt. Lieber Arigi hier, hi zusammen.

0: aus Schweden mit Call on Me hat in den frühen 2000ern damit einen Welthit gelandet. Ja, noch einige Zeit bevor True Crime Podcasts ein Welthit geworden sind. Wie sieht's da bei euch aus? Hört ihr die? Sind die bei euch irgendwie drin? Atze Schröder hört ja überhaupt keine True Crime Podcasts. Seine Perle dafür aber alle.
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4: Hört und sieht eure Perl auch so gerne True Crime Podcast? Ja, meine, wie verrückt. Hammer, oder? Mord und Totschlag. Je heftiger, desto besser. Da kann auch ruhig mal der Arm abgesägt werden oder beide Augen werden mit einem Griff rausgerissen. Kein Problem. Hauptsache am Ende hat man den Übeltäter oder die Täterin. Ist ja nicht absolut erstaunlich, dass diese friedfertigen Wesen sich so blutrünstige Sachen reinziehen. Aber es ist kein unbekanntes Phänomen. Da hat die Wissenschaft sich schon mit beschäftigt. Es gibt sogar Studien dazu. Pass auf, Frauen hören True Crime oder lesen Psychothriller vor allem als mentale Vorbereitung auf mögliche Gefahren und um Warnsignale besser erkennen zu können. Quasi Gefahrenminimierung, mentales Training und mit Gefühl für die Opfer. Naja, sehr beruhigend ist es ja nicht. Aber egal, wenn deine Perle jetzt so am Strand oder auf der Terrasse sich so ein Zeug reinzieht, dann kannst du so ein bisschen entspannen. Also da sitzt jetzt keine Massenmörderin. Wenn wirklich was passiert, bist du allerdings als Erster dran, das ist klar. Weidmanns Heil, Digga. Lauf, lauf, so schnell du kannst.
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1: Der Himmel größtenteils grau und zugezogen hier bei uns in Nordrhein-Westfalen. Zwischendurch fällt immer wieder Regen. In der Nacht bleibt es dann wolkig und eher nass. Der Freitagmorgen ganz ähnlich. Viele Wolken, ab Mittag nochmal ordentlich Regen und Temperaturen zwischen 22 und 26 Grad. Mit der A4 Köln Richtung Aachen zwischen Köln-Klettenberg und Kreuz Köln-West. Ein Kilometer dauert 19 Minuten länger. Euch allen unterwegs eine gute und sichere Fahrt. Ja, die Schule hat wieder angefangen. Seit Mittwoch sind die Klassenräume wieder voll. Und dieses Jahr auch mit vollen Abiturjahrgängen, muss man sagen. Ja, der letzte war ja etwas kleiner, waren ja deutlich weniger Abiturienten und Abiturientinnen dabei, weil man von G12 auf G13 umgestellt hat. Jetzt können wir uns also wieder freuen, wenn nächstes Jahr mehr Abiturienten da sind, um mehr Abi-Streiche eskalieren zu lassen.
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1: Ja, ich fand, da gab es jetzt lang genug eigentlich nichts mehr. Mein Name ist Leo Arigi, einen schönen Donnerstagabend euch. So

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0: So, der zweite Schultag nach den Ferien ist geschafft. Gestern ging es ja für viele Kinder und Jugendliche in NRW wieder los. Ne?
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0: Und besonders aufregende Tage waren es natürlich für die neuen Erstklässler im Land, aber auch für die neuen Fünftklässler. Ja, die hatten ja gestern ihren ersten Tag dann an der weiterführenden Schule. Wie war es denn so? Wie waren denn die beiden ersten Schultage an der neuen Schule?
2: Aufregend, aber auch sehr cool. Man hat viele neue Leute kennengelernt. Auch man war jetzt ja erst auf der Grundschule und war man dann die Größten. Und jetzt ist man auf einmal wieder die Kleinsten und alle sind größer als einem. Und viele neue Ausdrücke und neue Gesichter. Und es ist dann auch ganz aufregend, wenn man so eine große Schule hat, dann auf so einen ganz neuen Pausenhof.
3: Wir haben ein Spiel gespielt, das heißt Alle die. Da haben wir uns so kennengelernt. Dann steht einer in der Mitte und sagt, alle die beispielsweise einen blauen Pullover anhaben, müssen die Plätze tauschen.
0: Gut. Das klingt ja noch nach eher softeren Kennenlernspielen. Ich weiß, als ich irgendwie in der 5. Klasse war, da gab es ein Kennenlernspiel, da musste man sich irgendwie gegenseitig anschreien. Ja. Ich weiß auch nicht, was das für eine Lehrkraft war. Die hat da auf jeden Fall ein paar interessante Methoden verfolgt. Aber gut, das klingt auch wunderbar. Euch allen, ganz egal in welcher Klasse ihr jetzt unterwegs seid, einen schönen Schulstart 2026-27. Ja, ich bin ja auch noch ein bisschen drin. Neue Musik von Tiffany Harris habe ich jetzt für euch. Hier kommt Find Me. Genau.

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1: Ich bin Ursula Winkler. Nach den Angriffen auf die Stromanlagen in Brandenburg und Nordrhein-Westfalen wird über einen besseren Schutz kritischer Infrastruktur diskutiert. Im Gespräch sind unter anderem Überwachungskameras und Drohnenabwehr.
2: Unionsfraktionsvize Krings sieht auch die Betreiber in der Verantwortung. Nötig seien etwa gesicherte Zäune, Alarmanlagen, zuverlässige IT, Stromgeneratoren und Vorräte. NRW-Innenminister Reul fordert zusätzliche Möglichkeiten für die Betreiber kritischer Infrastruktur. Bislang sei es ihnen nicht erlaubt, ihre Anlagen etwa zur Stromversorgung mit Videokameras zu überwachen. Eine Überwachung sei aber zwingend erforderlich. Und beim Datenschutz sei Deutschland sehr sensibel. Jetzt zeige sich, was das bedeute, so Reul. David Riemer, Berlin.
1: Der VW-Aufsichtsrat hat sich überraschend auf ein Sparpaket geeinigt. Der Autobauer will in den kommenden Jahren weitere 50.000 Stellen streichen. Diese Anpassung der weltweiten Personalkapazitäten sei notwendig, um die Ziele des Transformationsprogramms zu erreichen, teilte der Konzern mit. 4 Werke stehen auf der Kippe. Dabei geht es um die Standorte Emden, Zwickau, Hannover und Neckarsulm. Billigbestellungen aus China sollen in der EU bald teurer werden. Ab November soll für kleine Pakete aus dem Onlinehandel eine neue Bearbeitungsgebühr fällig werden. Damit will die EU gegen die riesigen Mengen günstiger Importware vorgehen.
3: Die EU will den Direktversand aus Drittländern, vor allem China, zollfrei und fast unkontrolliert abschaffen. Was im November kommt, die Bearbeitungsgebühr, ist bereits die zweite Stufe des Plans. Schon im Juli fiel die bisherige Zollfreigrenze von 150 Euro. Seither gilt für die kleinen Sendungen ein Pauschalzoll von 3 Euro. Schon dieser Zoll hatte die Einfuhren sinken lassen. So soll es jetzt auch weitergehen, meint die EU. 6 Milliarden kleine Pakete kamen letztes Jahr noch in die EU, fast alle aus China. Dieter Ebeling, Brüssel.
1: Netflix erhöht nach mehr als 2 Jahren wieder die Preise in Deutschland. Das teuerste Premium-Abo mit 4K-Bildqualität und 3D-Sound kostet nun pro Monat 21,99 Euro statt wie zuvor 19,99 Euro. Beim Standard-Abo mit Full-HD-Bild und weniger gleichzeitig nutzbaren Geräten steigt der Preis von 13,99 auf 15,99. Das Abo mit Werbung verteuert sich von 4,99 auf 6,99 €.
4: Das Wetter. Heute Abend zeigt sich das Wetter in NRW eher von seiner ungemütlichen Seite. Es bleibt oft dicht bewölkt. Zwischendurch ziehen immer wieder Schauer durch. In der Nacht ändert sich daran nicht viel. Auch der Freitag bleibt grau und wechselhaft. Ab dem Mittag kommt erneut kräftigerer Regen dazu. Die Höchstwerte liegen morgen am Freitag zwischen 22 und 26 Grad. Und da gibt es einen Stau auf der A44 Dortmund Richtung Kassel zwischen Diemelstadt und Warburg. 2 Kilometer, 11 Minuten. Euch allen unterwegs eine gute und sichere Fahrt. Ja, die WM ist jetzt auch schon ein paar Monate her. Dafür läuft ja aber inzwischen wieder die Fußball-Bundesliga. Komm, wir machen das aber einfach so, 22 Uhr durch an diesem Abend. Wir sehen uns nochmal zurück in den interessanten Fußballsommer dieses Jahr mit viel Nachtsaufbleiben. Hier kommt der offizielle Soundtrack zur WM 2026. Shakira mit Burner Boy und Die Die. Ich bin Leo Arigi, schönen Abend euch.
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1: Ja, die Toten Hosen spielen ein Konzert für die Aktion Lichtblicke in kleinem Rahmen, ganz exklusiv. Ja, und alle wollen sie hin, völlig verständlich. Ihr habt es mitbekommen, am 3. Dezember präsentieren wir euch die Toten Hosen in Dortmund. Ihr könnt die Tickets nirgendwo kaufen, nur hier bei uns gewinnen. Ihr hört hier im Programm immer wieder ein Codewort und damit könnt ihr euch dann online über unsere Homepage bewerben, eben für die Tickets. So, Thorsten Sutter aus dem Orga-Team für das Konzert ist bei mir. Der Run ist riesig. Thorsten, unsere Server laufen heiß.
2: Ja, und gehen in die Knie in Teilen und wir werden aber auch bombardiert. Also tatsächlich, der Run ist, wie du gesagt hast, gigantisch. Wer es weiß, wir spielen im Anfang Dezember, am 3. Dezember im FZW in Dortmund und das ist eigentlich ein vergleichsweise kleiner Club. Das heißt, die Tickets sind sehr, sehr rar und sehr, sehr begehrt. Die Leute machen alles Mögliche. Wir hatten mittlerweile auch schon Hackerangriffe. Die Leute programmieren Bots und machen alles Mögliche und versuchen alles Mögliche, schreiben uns an, bringt alles nichts, Leute. Es läuft wirklich nur über diesen Ticketshop und der Vorgang ist immer der gleiche. Ihr kommt da rein, wenn ihr reinkommt und dieses Codewort, dieses tägliche eintragen könnt. Sobald ihr dort seid und die Tickets in den Wallet schieben könnt, in euren Warenkorb, macht das sofort. Dann habt ihr die Tickets. Danach wird gespendet. Und dann können wir euch nur noch viel Spaß wünschen. Aber diesen Weg müsst ihr alle gehen. Alle halblegalen oder illegalen Versuche sind leider vergeblich. Wir haben nur die Tickets, die wir haben. Und jeder will hin.
1: Okay, hast du denn einen Tipp? Wie maximiere ich die Wahrscheinlichkeit, so ein Ticket zu bekommen?
2: Tatsächlich, es ist immer wieder versuchen. Es geht nicht anders. Also auf jeden Fall ein ganzes Programm hören, weil wir sagen natürlich immer, ab welchem Zeitpunkt dann dieses Ticketportal geöffnet wird. Da sind dann immer auch nur eine begrenzte Anzahl an Tickets drin pro Spielrunde. Wenn die weg sind, sind sie weg. Also first come, first serve. Viel Programm hören, dann genau wissen, wann es losgeht. Dieses berühmte Codewort, das ja jeden Tag und jede Spielrunde neu ist, sich merken und dabei bleiben und es versuchen und es versuchen und es immer wieder versuchen. Und manche, ganz wenige, werden Glück haben. Alle anderen sind wohl eher enttäuscht, aber irgendwann werden wir das Konzert, das wir dann ja da spielen, auch irgendwann ausstrahlen. Die können dann auch noch was davon haben. Aber wer vor Ort sein will, der muss dranbleiben, zuhören und mitmachen.
1: So, jetzt noch eine ganz wichtige Sache. Das Ganze ist für den guten Zweck. Die Hosen spielen für unsere Aktion Lichtblicke. Wir sammeln mit diesem Konzert Spenden für Kinder und Familien in Nordrhein-Westfalen, denen es nicht gut geht. Sprich, die Spenden stehen ja echt im Vordergrund.
2: Das ist auf jeden Fall so. Das wünschen sich auch die Toten Hosen und bitten also ganz eindrücklich darum, wenn ihr schon Tickets umsonst bekommt, ja, dann bitte greift auch in die Tasche und tut was für die gute Sache. Die Aktion Lichtblicke braucht jeden Cent. Die Kinder in NRW, die da unverschuldet in Not geraten sind, die brauchen eure Hilfe. Also bitte, bei all der Freude darüber, dass man dann dahin kann, das Gute auch nicht vergessen.
1: Und falls ihr jetzt noch nicht gespendet habt, wir werden auch auf dem Konzert selbst nochmal vor Ort sein und Spenden sammeln. Ihr habt's gehört, jeder Cent ist wichtig. Danke dir, Thorsten, für die Infos.
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1: Das ist neue Musik von Katjuska McLean im besten Mix für diesen Donnerstagabend. I Care.

0: das Wetter.
1: Das ist ein eher ungemütlicher Abend bei uns in Nordrhein-Westfalen. Viele Wolken, ab und zu auch immer wieder Schauer. Nachts bleibt es dann ganz ähnlich. Tiefstwerte bis zu 14 Grad sind angesagt. Der Freitag wird dann wieder grau und wechselhaft. Ab Mittag kommt auch nochmal ordentlich Regen auf. Höchsttemperaturen morgen zwischen 22 und 26 Grad. Aktuell mit keinen Meldungen. Euch unterwegs eine gute und sichere Fahrt. Ja, ganz so weit hin ist das Wochenende ja nicht mehr. Wir sind heute am Donnerstag, am kleinen Freitag. Und es passt sogar phonetisch. Ganz so weit hin ist das Wochenende gar nicht mehr. Und jetzt kommt die Hymn for the Weekend.
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1: Hier ist Leo Aregin. Schönen Abend euch.

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0: uns dreht sich jetzt zum Beginn des neuen Schuljahrs alles ums Thema Schule. Und da sprechen wir heute über eine Sache, die uns schon seit Jahren beschäftigt, ja. Das Thema Schwimmen und die Tatsache, dass viele Kinder nicht oder nicht genug schwimmen können, das ist und bleibt ein Problem bei uns in NRW, sagt Frank Rabe vom Schwimmverband NRW.
1: Von den jährlich rund 180.000 Schülerinnen und Schülern eines Grundschuljahrgangs in NRW können 45.000 gar nicht schwimmen und weitere 45.000 sich nicht sicher im Wasser bewegen. Das heißt, 90.000 Kinder können nach Ende der Grundschule nicht sicher schwimmen. Und das jedes Jahr.
0: Gut, jetzt kommt immer dieser Begriff auf sicher schwimmen. Was heißt das denn eigentlich genau, haben wir uns gefragt. Und mal bei Martin Holzhause von der DLRG, der Deutschen Lebensrettungsgesellschaft, nachgefragt.
2: Haben Kinder schon ein Seepferdchen erworben, dann haben sie wirklich die Grundlagen gelegt, um dann mit dem Schwimmlernen so richtig beginnen zu können. Sicher schwimmen können sie aber erst, wenn sie mindestens das Schwimmabzeichen Bronze haben. Dann können Kinder ausdauernd schwimmen, dabei auch die Körperlage wechseln. Sie trauen sich, ins Wasser zu springen und tauchen auch mit geöffneten Augen, können sich also auch unter Wasser orientieren.
0: Aber eben genau diese Fähigkeiten haben zu wenig Kinder bei uns in NRW. Das sagt die DLRG und das sagt auch der Schwimmverband NRW. Aber warum ist das so? Also es gibt ja Schwimmunterricht in den Schulen, kannst auch Schwimmkurse buchen irgendwie. Frank Rabe vom Schwimmverband Nordrhein-Westfalen sagt, ein Grund ist auf jeden Fall, es gibt schlichtweg zu wenig Bäder.
1: Wenn ich mir die offiziellen Statistiken anschaue, dann hat sich die Zahl der Freihallen-Kombibäder in NRW in den letzten 25 Jahren rund halbiert. Also sprich von 1400 Bädern, die wir 2001 noch hatten, stehen uns aktuell knapp über 700 Bäder noch zur Verfügung. Und das spiegelt sich natürlich auch wieder in den Wartelisten unserer Vereine. Denn da sind 12 Monate die Regel und 2 Jahre Wartezeiten keine Seltenheit mehr.
0: Ja, Wahnsinn, ne? Wenn du als Eltern einen Schwimmkurs buchen willst für dein Kind, kannst du im Zweifel Jahre drauf warten. Und in den Schulen, da sollen die Kids ja auch eigentlich schwimmen lernen. Ja, da wäre dann nur das Problem Lehrermangel, hat uns Rabe erzählt.
1: Denn der führt dazu, dass natürlich auch der Sportunterricht in den Schulen immer häufiger ausfällt und damit auch der Schwimmunterricht. Und wenn er denn stattfindet, dann wird er häufiger auch von fachfremden Lehrern erteilt. Dieser Schwimmunterricht in den Schulen sollte auch personal abgesichert werden. Denn wir haben momentan einen Lehrer mit 30 Kindern, das ist nicht gut. Wir empfehlen dazu den Aufbau von Assistenzpool, wo wir speziell Kräfte für die Anfängerausbildung qualifizieren, die dann überregional an Schulen eingesetzt werden können.
0: Wir reden diese Woche über das neue Schuljahr und alles, was zum Thema dazugehört, unter anderem auch Schwimmen. Ihr habt es gerade gehört, nämlich ein Problemthema bei uns in Nordrhein-Westfalen.
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0: Immer weniger Kinder können sicher schwimmen oder überhaupt schwimmen. Unser Thema an diesem Abend. Hier kommt Teddy Swims, Mr. Know-It-All.

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1: Ich bin Ursula Winkler. Nach den Angriffen auf das Stromnetz in Brandenburg und Nordrhein-Westfalen wird weiter über einen besseren Schutz diskutiert. Hans-Walter Borries vom Bundesverband für den Schutz kritischer Infrastrukturen spricht von einer neuen Dimension der Bedrohung.
2: Borries bezeichnet die Angriffe als hybride Vorkriegsführung und sagt, eigentlich sei das eine Aufgabe für die Bundespolizei. Die technischen Schutzmöglichkeiten seien vorhanden, könnten die Unternehmen aber das 4- bis 6-fache kosten. NRW-Innenminister Reul fordert unter anderem eine Diskussion über Videoüberwachung und Drohnenabwehr. Dafür müssten zunächst allerdings die gesetzlichen Grundlagen und Fragen zu Zuständigkeit, Qualifikation und Haftung geklärt werden. Das sagte der Brandenburger SPD-Innenpolitiker Stohn. David Riemer, Berlin.
1: Der VW-Aufsichtsrat hat sich überraschend auf ein Sparpaket geeinigt. Der Autobauer will in den kommenden Jahren weitere 50.000 Stellen streichen. Diese Anpassung der weltweiten Personalkapazitäten sei notwendig, um die Ziele des Transformationsprogramms zu erreichen, teilte der Konzern mit. 4 Werke stehen auf der Kippe. Dabei geht es um die Standorte Emden, Zwickau, Hannover und Neckarsulm. Am Wochenende mal am Bierchen, das ist vor allem jungen Männern in Deutschland nicht genug. Fast die Hälfte der Männer zwischen 18 und 25 Jahren neigt zumindest zeitweise zu exzessivem Alkoholkonsum. Das ergab eine Umfrage im Auftrag des Bundesinstituts für öffentliche Gesundheit.
3: Knapp 46% der befragten jungen Männer gaben an, sich im vergangenen Jahr gelegentlich in den Rausch getrunken zu haben. Bei den Frauen zwischen 18 und 25 sagten das 26%. Und selbst bei Jugendlichen, also den 12- bis 17-Jährigen, gaben knapp 15% an, schon mal auf Partys die Kontrolle zu verlieren. Die Umfrage zeigt aber gleichzeitig, dass diese Exzesse Ausnahmen sind, denn regelmäßiger Alkoholkonsum ist bei jungen Erwachsenen so unbeliebt wie noch nie. Sie trinken seltener als früher und beginnen generell auch später damit. Tiana Kramer, Nachrichtenredaktion.
1: Bei seinem zweiten Wahlkampfbesuch in Sachsen-Anhalt hat Kanzler Merz erneut vor den wirtschaftlichen und gesellschaftlichen Folgen einer möglichen AfD-Landesregierung gewarnt. Wer wolle, dass Sachsen-Anhalt ein interessanter Standort bleibe, der dürfe am Sonntag nicht die AfD wählen, sagte er in Leuna. In den Umfragen liegt die AfD mit großem Abstand vorne und hat Chancen, die absolute Mehrheit zu erreichen.
4: Das Wetter. Der Himmel größtenteils grau und zugezogen hier bei uns in Nordrhein-Westfalen. Zwischendurch fällt immer wieder Regen. In der Nacht bleibt es dann wolkig und eher nass. Der Freitagmorgen ganz ähnlich. Viele Wolken, ab Mittag nochmal ordentlich Regen und Temperaturen zwischen 22 und 26 Grad. Und da ist gerade alles frei auf den Straßen. Euch unterwegs eine gute und sichere Fahrt. Hoffnung für die deutsche Torwartposition. Leute, Manuel Neuer ist zum zweiten Mal Vater geworden.
5: Hey, herzlichen Glückwunsch,
4: lieber Manu. Ah, hoffen wir mal, dass du dein Kind genauso gut halten wirst wie im WM-Finale 2014. Einige Bälle, ne? Nicht, dass es da auf dem Boden plumpst, das wollen wir natürlich nicht. Sohn hat er ja schon, einen mit dem Namen Luca. Der Name jetzt vom neugeborenen Kind ist noch nicht bekannt. Ich fände es ja schön, wenn es irgendwie so eine Alliteration wäre, so Noel Neuer. Und was gibt es noch für einen Namen mit N?
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4: Mir fällt keiner mehr ein. Schönen Abend euch, ich bin Leo Arigi.

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0: Michael Schulte für diesen Donnerstagabend, 5 a.m.
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0: Ja, wenn ein Film 11 Millionen Zuschauer in die französischen Kinos lockt, das sind ja wohl offensichtlich 11 Millionen gute Argumente für ein deutsches Remake, natürlich. In dieser Woche startet neu in den Kinos das gewisse Etwas, die deutsche Version der Komödie Wer ist schon normal. Und die ist noch gar nicht so alt, Filmexperte Jörg Albrecht.
2: Nee, die lief erst vor 2 Jahren im Kino. Übrigens auch bei uns, wo sie immerhin 200.000 Zuschauer sehen wollten. Aber das ist natürlich weit entfernt von den 11 Millionen in Frankreich. Und da hat sich der deutsche Verleih gedacht, was bei Der Vorname erfolgreich war, das sollte doch auch bei Das gewisse Etwas funktionieren.
3: Wer will den Urlaub?
4: Alle da, bis auf Otto.
2: So geht die Story los. Genau in dem Moment, als eine Gruppe junger Leute mit Behinderung in einen Reisebus steigt, tauchen Carlo und sein Sohn Alex auf. Beide haben gerade ein Ding gedreht und sind auf der Flucht vor der Polizei. Und weil dieser Otto ja noch fehlt, glaubt Sozialarbeiterin Polly, Alex sei Otto.
5: Wir haben dich schon erwartet.
6: Komm, Otto.
5: Das ist Otto.
7: Wer bist du nochmal? Sein Betreuer?
6: Sein Betreuer, ganz genau.
2: Ja, und schon sitzen Carlo und Alex mit im Bus und Alex macht zur Tarnung auf behindert.
0: So eine Geschichte kann natürlich auch leicht zum Fremdschämen sein oder sie entspricht nicht mehr ganz dem heutigen Humor.
2: Ja, aber das hat schon das französische Original super hinbekommen. Schon allein dadurch, dass die Menschen mit Behinderung auch von Menschen mit Behinderung gespielt werden. Das ist jetzt in der deutschen Version genauso, wie alles andere übrigens auch exakt gleich ist. Hier mal eine Szene aus dem Originalfilm.
8: Du bist nicht behindert. Doch, doch, ich bin total behindert. Das war ich schon immer, schon als ich ganz klein war.
9: Ich glaub nicht kein Wort.
2: So, und jetzt das Ganze nochmal im Remake.
10: Du bist nicht behindert.
11: Ich bin super behindert. Schon als ich ein Kind war.
9: Ich glaub dir kein Wort.
2: Ja, jetzt muss man sich eigentlich nur noch entscheiden, ob man lieber Max von der Gröben, Florian Lukas und Mala Emde sehen möchte. Also die Kopie oder doch lieber das französische Original. Lustig sind beide.
0: So, jetzt wird noch eine Runde geboxt. In That's Why the Lady is a Champ steigt Sydney Sweeney nämlich in den Ring.
2: Genau, der Film, der erzählt die Geschichte von Christy Martin, die in den 90ern die berühmteste Boxerin der Welt gewesen ist.
12: Sie nimmt nur einen Kaffee.
13: Ich will keinen Kaffee.
12: Und ich will keine fette Boxerin. Du trainierst härter als die meisten Männer, die ich trainiere.
13: Tja, ich reiß mir den Arsch auf.
2: Mit Erfolg, aber der hat, wie so oft, auch seine Schattenseiten. Und die heißt bei Christy Jim, ihr Trainer, Manager und später auch Ehemann. Der misshandelt sie und will sie sogar umbringen. That's Why the Lady is a Champ ist weder Rocky noch Million-Dollar-Baby. Das liegt nicht an Sydney Sweeney, die ihre Sache ordentlich macht. Es liegt an einem formelhaften Film, der einen völlig kalt lässt.
0: Filmexperte Jörg Albrecht mit den Kino-Neustarts der Woche, dem Boxerin-Drama That's Why the Lady is a Champ und der Komödie Das gewisse Etwas. Hier kommt Musik von Ronan Keating. When you say nothing at all.

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1: Der Abend bei uns in NRW ziemlich durchwachsen. Viele Wolken am Himmel. Dazu gibt es auch immer wieder Schauer. Nachts geht es dann ähnlich weiter. Tiefstwerte gehen runter auf höchstens 14 Grad. Am Freitag bleibt das Wetter dann ebenfalls unbeständig. So wie heute. Es wird wieder grau und ab mittags setzt teils kräftiger Regen ein. Dazu morgen maximal 26 Grad. Mit der A1 Münster Richtung Dortmund zwischen Münster-Hiltrup und Ascheberg 1 Kilometer 6 Minuten. Euch allen unterwegs eine gute und sichere Fahrt. So, 11:30 durch. Mein Name ist Leo Argy. Ich wünsche euch einen ganz entspannten Donnerstagabend. Leute, wir haben es fast geschafft. Wir sind fast im Freitag drin. Jetzt noch mit entspannter neuer Musik von einer deutschen Singer-Songwriterin. Sie ist eine Newcomerin. Ich finde, sie hat wirklich eine prägnante Stimme und macht sehr, sehr eigenwillige, interessante Songs. Tiffany Harris spiele ich uns jetzt mit Vertigo.
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0: Heute hatten sie alle ihren großen Tag. Die E-Dötzchen. Ja? Und, was war drin? In den Schultüten?
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2: Was tut man eigentlich alles in so eine Schultüte rein? Ne, von der Form her geht ja gar nicht mehr als so ein paar Schokobons. Ein Tablet, Lego oder ein Fahrrad, das passt ja alles gar nicht. Vielleicht wäre so ein Rollkoffer heute viel zeitgemäßer und vor allem rückenschonender für die Kids. Und die Schultüte, die gibt's dann wirklich erst zur Volljährigkeit, wenn die Kinder auch kiffen dürfen. Wieso erinnern wir uns eigentlich alle an unsere Schultüte? Also ganz genau, Farbe, Muster, Maße, wie sie gerochen hat. Aber mal Hand aufs Herz, wisst ihr noch, was euer Partner beim ersten Date anhatte? Obwohl man sich da ja eigentlich viel mehr aufs Auspacken freut. Da sind wir irgendwie ein bisschen abgedriftet, was die Einschulung angeht. Aber wenn ihr mich fragt, war es einfach auch ein pädagogisch wichtiger Exkurs. Und immer dran denken, das ungeschriebene Gesetz der Blaumacher besagt, wenn der Lehrer nach 10 Minuten nicht da ist, dann fällt die Stunde aus.
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1: Ich bin Ursula Winkler. In Sachsen-Anhalt geht der Landtagswahlkampf in den Endspurt. Nach den jüngsten Umfragen wird die AfD die Wahl mit einem klaren Vorsprung gewinnen. Auch das politische Berlin blickt gespannt auf die Wahl.
2: Die meisten Parteien fahren viel Politprominenz hier aus der Hauptstadt auf. Die AfD hofft auf die absolute Mehrheit, um dann erstmals in Deutschland eine Landesregierung anzuführen. Schafft sie das nicht, dürfte es schwierig werden, eine Koalition auf die Beine zu stellen, denn die meisten anderen Parteien haben eine Zusammenarbeit mit der AfD ausgeschlossen. Aktuell regiert in Sachsen-Anhalt eine Koalition aus CDU, SPD und FDP. Das Bündnis wird aber allen Umfragen zufolge seine Mehrheit verlieren. Laut Befragung der Forschungsgruppe Wahlen waren zuletzt noch 31% der Befragten nicht sicher, wen oder ob sie wählen wollen. David Riemer, Berlin.
1: Der VW-Aufsichtsrat hat sich überraschend auf ein Sparpaket geeinigt. Der Autobauer will in den kommenden Jahren weitere 50.000 Stellen streichen. Die Anpassung der weltweiten Personalkapazitäten sei notwendig, um die Ziele des Transformationsprogramms zu erreichen, teilte der Konzern mit. 4 Werke stehen auf der Kippe in Emden, Zwickau, Hannover und Neckarsulm. Experten des IFO-Instituts zeigen sich mit Blick auf die deutsche Wirtschaft jetzt optimistischer. Sie haben die Konjunkturprognose überraschend stark erhöht. Die Ökonomen erwarten nun dieses Jahr ein Wachstum des Bruttoinlandsprodukts von 1,4%, 0,6 Prozentpunkte mehr als bisher.
3: Trotz all der Hiobsbotschaften der vergangenen Jahre sind die deutschen Unternehmen offenbar widerstandsfähig. Das liege unter anderem am schuldenfinanzierten Investitionspaket der Bundesregierung, so die Experten des IFO-Instituts. Aber auch eine gestiegene Nachfrage aus dem Ausland trage zu den positiven Entwicklungen bei. Auch das Deutsche Institut für Wirtschaftsforschung zeigt sich optimistisch und hat seine Prognose für die deutsche Wirtschaft jetzt mehr als verdoppelt. Es gibt aber nicht nur gute Nachrichten, denn parallel nimmt die Staatsverschuldung zu und auch die Inflationsrate wird nach der Prognose des IFO-Instituts weiter steigen. Fiona Reinhardt, Nachrichtenredaktion.
1: Nach einer Räumung des Terminals 1 am Hauptstadtflughafen BER wegen eines möglichen Gefahrenguts hat die Flughafengesellschaft Entwarnung gegeben. Das Terminal wurde von der Polizei wieder freigegeben. Demnach hatte eine Frau beim Service Point der Bundespolizei gesagt, sie habe einen gefährlichen Stoff dabei. Daraufhin mussten die Fluggäste das Gebäude verlassen.
4: Das Wetter. Ja, das ist eine relativ wolkige Nacht. Örtlich kann auch immer wieder ein bisschen Regen runterkommen. Das Ganze bei Temperaturen so zwischen 16 und 19 Grad. Etwas weiter oben im Sauerland oder in der Eifel sind es nur 14 Grad. Nachher wird es ein sehr wolkiger Freitag ab dem Mittag. Da gibt es dann auch immer mal wieder so ein paar Regenschauer. Stellenweise sind auch Gewitter drin und die ziehen nur langsam aus NRW raus. Morgen starten wir dann auch erst mit ein paar Regenschauern am Samstag und dann gibt es aber ein bisschen mehr Sonne, Temperaturen am Samstag so bis 24 Grad. Heute erreichen wir Temperaturen bis 26 Grad.
5: A42 Dortmund-Kamp-Lindfort. Zwischen Oberhausen-Zentrum und Oberhausen-Buschhausen 1 Kilometer Stau. Und A46 Hagen-Hemer zwischen Hagen-Hohen-Limburg und Hagen-Elzey 1 Kilometer stockender Verkehr. Wir wünschen allen unterwegs gute Fahrt.
4: Schöne Nacht mit uns und damit sind wir drin im Freitag und wir starten mit neuer Musik von Topic und Becky G. Hier ist Sorry Puppy.
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am Sonntag wird in Sachsen-Anhalt gewählt und viele werden um kurz nach 18 Uhr wahrscheinlich den Atem einmal kurz anhalten. Denn dann werden die ersten Wahlprognosen und Hochrechnungen bekannt gegeben. Die große Frage natürlich, die uns alle umtreibt, auch hier in NRW, wie stark wird die AfD und reicht das Ergebnis möglicherweise für eine Alleinregierung in Sachsen-Anhalt? Reporter Thorsten Ortmann, die AfD liegt momentan in Umfragen zwischen 40 und 43%. Wie weit ist sie denn davon entfernt, die Regierung

0: 5%-Hürde zu schaffen. Noch liegen SPD und Grüne in den Umfragen bei 8 bzw. 6%. Kommt es so bei der Wahl, würde es für die AfD am Ende nicht für die absolute Mehrheit reichen. Sachsens Ministerpräsident Kretschmer hält dann eine Minderheitsregierung der Union für wahrscheinlich.
1: Was würde denn eine AfD-geführte Landesregierung, also konkret bedeuten? Was könnten die alles ändern?
0: Ja, nicht so viel, denn vieles ist Sache des Bundes. Aber in der Schulpolitik zum Beispiel gäbe es einige Möglichkeiten. Das ist nämlich Sache der Länder. Dazu Politikwissenschaftler Thomas Bräuninger.
2: Die könnte zum Beispiel auch sagen, welche Schulbücher dort verwendet werden dürfen und welche vielleicht nicht. Oder was da im Lehrplan auftauchen soll und welche Themen vielleicht nicht.
0: Die Migration ist ja das Top-Thema der AfD. Sie könnte zum Beispiel für deutlich mehr Abschiebungen und zusätzliche Abschiebehaftplätze sorgen. Sie könnte auch versuchen, politischen Einfluss auf die Landesverwaltung zu nehmen, indem sie bis zu 200 Leitungsposten bei Polizei und Justiz mit eigenen Leuten besetzt. Das könnte dann auch zum Beispiel die Auswahl von Richtern betreffen. Und in der Wirtschaft könnte die AfD die Landesförderung für E-Autos, Ladeinfrastruktur, Klima- und Integrationsprojekte streichen oder auch neue Windräder verhindern.
1: Die AfD könnte also unter bestimmten Umständen die nächste Landesregierung in Sachsen-Anhalt stellen. Was das bedeutet, hat uns Reporter Thorsten Ortmann erklärt. Vielen Dank.
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0: Das Wetter.
1: Wolkig ist es in dieser Nacht und hier und da kann auch nochmal ein Regenschauer runterkommen. Temperaturen so zwischen 14 und 19 Grad. Etwas weiter oben ist es ein bisschen kühler, etwas weiter unten ein bisschen wärmer in dieser Nacht. Nachher, da zeigt sich der Freitag eher so ein bisschen bewölkt. Nachher gibt es auch so ein paar Regenschauer, die zu uns reinziehen. Einzelne Gewitter kann es auch noch mal hier und da geben und dann zieht das alles so langsam raus und am Samstag wird es dann vielleicht ein bisschen besser. Wir bekommen zwar auch ein paar Regenschauer ab, aber so ab dem Samstagmittag, da wird es dann etwas lockerer und dann wird es auch Sonne geben. Bester Tag in der Woche, wahrscheinlich der Sonntag mit sehr viel Sonnenschein.
2: A44 Dortmund-Kassel zwischen Soest-Ost und Erwitte-Anröchte, 1 Kilometer Stau. Und im weiteren Verlauf zwischen Düsseldorf-Messe-Arena und Langlatum, dichter Verkehr, 6 Minuten Verzögerung. Wir wünschen allen unterwegs gute Fahrt.
1: Das ist das Schöne an dieser Schulwoche, die ja jetzt gestartet ist in NRW. Gestern ja auch für die Erstklässler. Einen Tag vorher waren schon die anderen Schülerinnen und Schüler dran. Und jetzt schon wieder Freitag und das erste Wochenende naht. Also Schüler oder Schülerin müsste man sein. Dann hat man's gut. Also kommt gut durch diese Nacht. Jetzt mit Timbaland, The Way I Are.
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0: Kulthit, muss man ja sagen, von Falk und Rock Me Amadeus. 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
3: Viele sagen ja auch Kinder. Kinder sind die Erlösung. Und es stimmt ja auch. Kinder sind ja oft die Erlösung. Und klar, sie machen viel Arbeit, aber nach 25, 30 Jahren sind sie ja meistens auch schon fast wieder weg. Und die Zeit kann man ja genießen. Ne? Ich weiß, so früher, wenn wir in die Kita gegangen sind, ne, da ging doch keiner mit. Ne? Heutzutage stehen da 50 SUVs vor der Kita, 50 Mütter in Allradfahrzeugen, damit das Kind sicher in die Kita kommt oder in die Schule. Wahnsinn, ne? 50 Allradfahrzeuge. Ich meine, das können ja nicht alles Försterinnen sein. Ne? Das ist, ja. Und ich weiß noch, wenn wir früher mal gebracht wurden, ne, früher für die Jüngeren, ne, ihr müsst jetzt ganz stark sein, die Autos früher hatten ja keine Sicherheitsgurte und keine Kopfstützen. Ja, das war eine harte Zeit. Wenn mein Alter gebremst hat und ich bin nach vorne geflogen, da hat er mir nur eine geknallt.
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1: Ich bin Ursula Winkler. In Sachsen-Anhalt geht der Landtagswahlkampf in die letzte Phase. Zwei Tage vor dem Wahlsonntag veranstalten mehrere Parteien heute Abschlusskundgebungen und wollen um Stimmen der noch unentschlossenen Wählerinnen und Wähler kämpfen. Nach den jüngsten Umfragen geht die AfD mit einem klaren Vorsprung ins Rennen. Sie hofft auf eine absolute Mehrheit, um dann erstmals in Deutschland eine Landesregierung zu führen. Deutschland treibt seinen Plan zu sogenannten Return Hubs weiter voran. In diese geplanten Abschiebezentren sollen ausreisepflichtige Ausländer kommen, die nicht in ihre Herkunftsländer zurückgebracht werden können. Heute trifft sich Innenminister Dobrindt in Kopenhagen mit Vertretern aus den Niederlanden, Österreich, Griechenland und Dänemark für Gespräche.
2: Die Länder wollen diese Abschiebezentren gemeinsam in Staaten außerhalb der EU einrichten. Mit welchen Ländern man im Gespräch ist, ist aber vorerst vertraulich. In den sogenannten Return Hubs sollen Ausländer untergebracht werden, die nicht abgeschoben werden können. Zum Beispiel, weil sich ihr Heimatland im Krieg befindet oder sie nicht zurücknehmen will. Das kann abgelehnte Asylbewerber gleichermaßen betreffen wie Ausländer, die sich strafbar gemacht haben. Die Menschenrechtsorganisation Amnesty International warnt vor Menschenrechtsverletzungen. Sekretär Skandinavien.
1: Der Literpreis für Superbenzin E10 hat einen neuen Höchststand erreicht. Nach Angaben des ADAC kostete E10 zuletzt im bundesweiten Tagesdurchschnitt 2,22 Euro pro Liter.
3: Auch Diesel ist wieder teurer und kostete im Schnitt 2,28 Euro pro Liter. Grund für die gestiegenen Spritpreise sind unter anderem die wieder aufgenommenen US-Angriffe auf den Iran und die Gegenangriffe des Landes. Die neue Eskalation hat die Rohölpreise in die Höhe getrieben. Seit Wochenbeginn ist Rohöl der Sorte Brent um mehr als 5% teurer geworden. Auch das Niedrigwasser am Rhein hat die Preise zuletzt erhöht, weil dadurch die Transportkosten gestiegen sind. David Riemer, Nachrichtenredaktion.
1: Ein Spaziergänger hat einen verdächtigen Gegenstand an einem Umspannwerk in Dormagen zwischen Köln und Düsseldorf entdeckt. Es könne sich um eine Abschussvorrichtung handeln, sagte eine Polizeisprecherin. Der Gegenstand werde nun von Experten untersucht. In dieser Woche hatte es gleich zwei Angriffe auf Umspannwerke gegeben. Dort waren Abschussvorrichtungen entdeckt worden. Bei diesen beiden Fällen gehen die Ermittler von verfassungsfeindlicher Sabotage aus.
4: Das Wetter. Stark bewölkt ist es aktuell mit einigen Wolken, hier und da ein bisschen Regen. Und wir erreichen Temperaturen zwischen 14 und 19 Grad in dieser Nacht. Nachher bekommen wir einen sehr, sehr wolkigen Freitag. Immer mal wieder ein paar Regenschauer, vielleicht auch örtlich mal so ein Gewitter, was dabei ist. Und ja, dieses schlechte Wetter zieht dann so am Abend langsam aus NRW raus Richtung Süden. Temperaturen heute so bis 26 Grad im Tagesverlauf in der Spitze. Am Samstag starten wir erst noch bedeckt. Und dann gibt es vielleicht ein bisschen Regen noch, aber der wird dann schwächer. Und dann kommt nachher auch die Sonne raus. Temperaturen dann morgen bis 24 Grad. Bester Tag in der Woche scheint der Sonntag zu werden. Sehr viel Sonnenschein gibt es da. Und Temperaturen dann bis 25 Grad.
5: A42 Dortmund-Kamp-Lindfort. Zwischen Oberhausen-Zentrum und Oberhausen-Buschhausen 1 Kilometer Stau. Wir wünschen allen unterwegs gute Fahrt.
4: Ed Sheeran, man muss sagen, er ist ein kleiner Spieljunge, oder? Und das meine ich ganz positiv. Er hat sich so was Kindliches bewahrt, ja, bei dem ganz großen Erfolg. Er tourt ja derzeit durch Nordamerika und war in Los Angeles. Und da findet gerade die Pokémon-Weltmeisterschaft statt. Und wir wissen ja alle von Ed Sheeran, er ist absoluter Pokémon-Fan. Also ist er da hingegangen und ist dort aufgetreten, ja? Hat unter anderem sogar den Pokémon-Song gesungen da auf der Bühne. Ed Sheeran jetzt bei uns mit Azizam und euch damit eine schöne Nacht.
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0: Ich weiß nicht, ob die Menschen sich in Sachsen-Anhalt auch schon mal entschuldigen wollen für das, was wahrscheinlich dann passieren wird am Sonntag. Da haben sehr, sehr viele, ich sag mal so, ein schlechtes Gefühl, ne? Sachsen-Anhalt wählt am Sonntag einen neuen Landtag und diesmal schaut ganz Deutschland hin, eigentlich schaut die ganze Welt hin. Zum ersten Mal könnte die AfD in einem Bundesland tatsächlich am Ende so viele Stimmen bekommen, dass sie den Ministerpräsidenten stellt, regieren könnte und was von ihrem Wahlprogramm auch durchsetzen. Wobei vieles ja rechtlich offenbar gar nicht so einfach möglich ist, aber gut. Scheint ja egal zu sein. Herbert Grönemeyer wird bei der Vorstellung richtig mulmig, hat er uns erzählt.
1: Das ist alles nicht schön, wie das sich entwickelt. Aber gleichzeitig kann ich jetzt ja nicht hier sitzen und sagen, ja, oh, wie furchtbar, sondern dann mach was. Wir sehen da besorgt drauf, wir sehen auch über die Entwicklung. Das ist das Letzte, was wir jetzt irgendwie bagatellisieren wollen. Aber gleichzeitig ist es an uns, da was gegen zu unternehmen. Da musst du Haltung beziehen, Stellung beziehen, klar sagen, was geht und was nicht geht. Aber gleichzeitig tödlich besorgt, klar.
0: Ja. Also, er ist besorgt, ihr wahrscheinlich auch, aber er zeigt auch, wie es anders gehen kann. Patriotismus ohne Hass

0: Das Wetter.
1: Ja, das ist eine relativ wolkige Nacht. Örtlich kann auch immer wieder ein bisschen Regen runterkommen. Das Ganze bei Temperaturen so zwischen 16 und 19 Grad. Etwas weiter oben im Sauerland oder in der Eifel sind es nur 14 Grad. Nachher wird es ein sehr wolkiger Freitag ab dem Mittag. Da gibt es dann auch immer mal wieder so ein paar Regenschauer. Stellenweise sind auch Gewitter drin und die ziehen nur langsam aus NRW raus. Morgen starten wir dann auch erst mit ein paar Regenschauern am Samstag und dann gibt es aber ein bisschen mehr Sonne, Temperaturen am Samstag so bis 24 Grad. Heute erreichen wir Temperaturen bis 26 Grad.
2: Hier die aktuelle Verkehrslage. A1 Münster-Dortmund zwischen Münster-Hiltrup und Hamm-Bockum-Werne. 2 Kilometer Stau, 7 Minuten Zeitverlust. Weiterhin auf der A42 Dortmund-Kamp-Lindfort zwischen Oberhausen-Zentrum und Oberhausen-Buschhausen. 1 Kilometer stockender Verkehr und zusätzlich auf der A46 Hagen-Hämer zwischen Kreuzhagen und Hagen-Elsei. Dichter Verkehr, 6 Minuten längere Fahrzeit. Wir wünschen allen unterwegs gute Fahrt.
1: Guck mal, da haben wir die Woche doch schon wieder geschafft. Wir sind im Freitag und wir starten mit Musik von Madcon. Miles Smith habe ich noch mit dabei, Stargazing und ein echter 80er, Police Every Breath You Take. Gleich hier, aber wie gesagt, vorher starten wir mit Madcon. Schöne Nacht mit uns.
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0: Es ist vermutlich das kleinste Konzert, das die Hosen in dieser Zeit geben. Sie sind ja gerade auf Abschiedstour und nur für uns spielen sie für euch. Ja, die Karten gibt es nur also für unsere Hörerinnen und Hörer zu gewinnen.
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0: Hörerin Gabi an der 0850 80 550, unser Studio-Hotline. Ich wollte schnell gratulieren, dass es bei dir mit den Toten Hosen geklappt hat. Herzlichen Glückwunsch.
2: Es ist mega. Vielen, vielen, vielen Dank. Es ist mega. Auch schon gestern, ich hatte wirklich ein Dauergrinsen im Gesicht. Ich freue mich so sehr. Also ihr glaubt es gar nicht.
0: Ach Gabi, das freut mich, Mensch. Viele Hosenfans probieren ja wirklich mitzumachen. Zehntausende teilweise zeitgleich, die da probieren, Karten zu bekommen. Wie war deine Anspannung, als du da so in dieser Warteschlange online warst?
2: Ach, ich war bestimmt gute zehn Minuten stand ich drin und ich habe mir gedacht, oh nee, das dauert zu lange. Ich habe es schon einen Tag vorher probiert. Da kam ich zwar schneller durch, aber da war ich schon wahrscheinlich zu weit hinten in der Warteschlange. Und wie gesagt, ich stand da 10 Minuten, hänge ich schon in der Leitung. Ich habe mir gedacht, das wird nichts mehr. Ich war schon kurz davor, es einfach abzubrechen.
0: Nein, nein, mach das nicht.
2: Ja, ich war einfach total ungeduldig und dann klack, ploppt es auf und dann jetzt, ich war drin und dann hat es einfach nur noch gefluckt.
0: Ah, super. Gabi, du bist ja riesiger Toten Hosen-Fan. Wann hat es bei dir Klick gemacht für die Toten Hosen? Erinnerst du dich noch dran?
2: Ja, das war so in meiner Jugendzeit, wo ich so auf die ersten, zu den ersten Partys gehen durfte, 13, 14. Und da kam ja auch irgendwann mal das Alex auf und das war so der Hit bei unseren Klassentreten. Und da hat es mich einfach irgendwie gepackt und immer wieder und immer wieder. Und je älter ich wurde, umso öfters war ich dann halt auch live dabei.
0: Wen nimmst du mit, dass der dich dann quasi auf die Schulter nehmen kann, wie man das so auf Konzerten macht?
2: Mein uralt Kumpel, der glaube ich noch ein größerer Hosenfan ist als ich.
0: Und der nimmt dich hoffentlich mal auf die Schulter. Ja, so macht man das bei Punkkonzerten, bei den Hosen.
2: Ja, wir sind halt auch schon im Alter, wo
0: na
2: man
0: komm,
2: das
0: ach
2: nicht
0: Gabi, wenigstens Huckepack, mal so für einen halben Song oder so.
2: Ja, genau.
0: Hör mal, Gabi, und wir bedanken uns für deine Spende an die Aktion Lichtblicke. Die Karten sind ja eigentlich kostenlos, aber die Hosen spielen ja, um Spenden für Lichtblicke zu sammeln. Und deswegen wolltest du die Karten auch gar nicht kostenlos haben. Deswegen nochmal von meiner Seite und auch von Campino soll ich dir ausrichten. Vielen Dank für deine Spende.
2: Ja, sehr, sehr gerne. Natürlich ist eine ganz tolle Sache. Ich finde das richtig toll und es ist nicht das erste Mal, dass ich gespendet habe und selbstverständlich, natürlich. Ihr macht das toll.
0: Super. Und die Hosen sowieso, die unterstützen uns ja schon so lange. Dann sehen wir uns Anfang Dezember in Dortmund im FZW zum Tote Hosen Lichtblicke Radiokonzert. Gabi, du bist dabei.
2: Ja, ich freue mich total. Es wird mega geil. Es wird super. Vielen, vielen Dank an euch.
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1: Ich bin Ursula Winkler. In Sachsen-Anhalt geht der Landtagswahlkampf in die letzte Phase. 2 Tage vor dem Wahlsonntag veranstalten mehrere Parteien heute Abschlusskundgebungen und wollen um Stimmen der noch unentschlossenen Wählerinnen und Wähler kämpfen. Nach den jüngsten Umfragen geht die AfD mit einem klaren Vorsprung ins Rennen. Sie hofft auf eine absolute Mehrheit, um dann erstmals in Deutschland eine Landesregierung zu führen. Nach den Angriffen auf die Stromanlagen in Brandenburg und Nordrhein-Westfalen wird über einen besseren Schutz kritischer Infrastruktur diskutiert. Im Gespräch sind unter anderem Überwachungskameras und Drohnenabwehr.
2: Unionsfraktionsvize Kring sieht auch die Betreiber in der Verantwortung. Nötig seien etwa gesicherte Zäune, Alarmanlagen, zuverlässige IT, Stromgeneratoren und Vorräte. NRW-Innenminister Reul fordert zusätzliche Möglichkeiten für die Betreiber kritischer Infrastruktur. Bislang sei es ihnen nicht erlaubt, ihre Anlagen etwa zur Stromversorgung mit Videokameras zu überwachen. Eine Überwachung sei aber zwingend erforderlich. Und beim Datenschutz sei Deutschland sehr sensibel. Jetzt zeige sich, was das bedeute, so Reul. David Riemer, Berlin.
1: Billigbestellungen aus China sollen in der